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kreisen. So, warum gar nicht schwer? Jetzt den rechten Arm durch die Beinschere am Nacken vorbei zwischen die Schulterblätter. Dort liegen lassen. 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Und eins und zwei. Und morgen verrate ich Ihnen die Auflösung des Knotens.

0: die Butter rüber.
1: Ja.
2: Und damit einen wunderschönen guten Morgen, liebe Hörer. Moin, Conny.
3: Moin, moin, ihr Lieben da draußen. Guten Morgen, Horst.
2: Da sind wir.
3: Ja, wieder.
2: Frisch, fromm, fröhlich, frei.
3: Ja, live und erholt.
2: Live und erholt. Gerade wieder aus dem Urlaub zurück.
3: Ja, ganz genau.
2: Sind wieder live on air.
3: Ja, und das ist auch schön so.
2: Live ist immer noch am besten, ne?
3: Ja, ja, ach Mensch.
2: Wir sind frisch aufgestanden und so, ne?
3: Ja, und vor allen Dingen, wir sind mit euch, ihr Lieben da draußen an den Radiogeräten, wir sind mit euch direkt verbunden und direkt zusammen. Und das ist schön, ne? Auch wenn wir hier ein bisschen dummes Zeug erzählen, aber es macht mal so viel Spaß mit euch zusammen. Ja, auf jeden Fall. Das ist ganz wahr. Heute Morgen, du, das war ganz schön schattig heute Morgen. Ich sag dir
2: schattig.
3: Das so. Ich habe eine Strickjacke angezogen, die habe ich bis oben hin zugemacht. Und bei uns, das war nebelig.
2: Naja.
3: Nebelig war das bei uns. Bei uns hinten der alte Appelhof da, weißt du, wo früher auch das Kartoffelland gewesen ist. Da lief eine Ricke mit zwei...
2: Eine Ricke?
3: Ja, eine Rehfrau.
2: Ach so.
3: Ja,
2: ja, okay.
3: Eine Ricke mit ihr mit zwei Kindern quasi. Also die waren schon ganz schön kräftig groß und die purzelten da rum. Du, und drei Hasen liefen da rum. Und
2: die haben mich gestört beim Brötchen holen.
3: Nein. Nein, nein, Brötchen holen. Ich bin heute auch ein Brötchen los, bin losgefahren.
2: Mit dem Brötchen?
3: Ja, ohne Hose. Also ohne meine Hose in eine Kette zu kriegen, wollte ich gerade sagen. Und weil neulich habe ich das gehabt. Seit ewigen Zeiten habe ich meine Hose mal wieder in eine Kette gekriegt, weil mein Schutzblech nicht geil war. Also sowas Blödes du. Also ja. Dann stehst du da, du kriegst den Fuß nicht vorne
2: mit. Du musst die alten Hosen mit dem Schlag nicht mehr anziehen, ne?
3: Ja, ach, die sind ja doch gut. Bloß obenrum habe ich 30 cm Gummi eingehäkelt.
2: Yeah.
3: Ja, aber.
2: Und einen Keil reingenäht oder so, ne?
3: Ja, das ist so, ne? Aber nee, das war schon schön heute Morgen. Es war richtig schön. Also, das kann ich gut vertragen. Meine Temperaturen. Nicht gleich 35 Grad, du. Oh, nee, ich bin nicht der ganz so für die Hitze, du. So wie es ist, ist gut jetzt.
2: Wieder schön dabei zu sein heute Morgen. Und der Thomas hat auch schon wieder geschrieben. Guten Morgen, ihr zwei Lieben. Wünsche euch einen schönen Tag, ein schönes Wochenende. Grüße gehen an meine Frau, die ich sehr liebe, und allen, denen es heute nicht so gut geht. Passt auf euch auf und bleibt gesund. Gruß Thomas. Thomas, wir grüßen dich auch.
3: Das tun wir.
2: Schön, dass du wieder mit dabei bist. Ja. Auf geht's jetzt erstmal mit Musik bei uns auf Ohren oder wo sonst hin, ne?
3: Ja, ganz egal.
2: Egal.
3: Hauptsache nicht die Hose in der Kette.
2: Richtig.
3: Ja.

0: Renate Kern war das, mit Tennessee Walls, ja, die sich auch Nancy Wood nannte.
1: Die nannte sie, ja, genau, richtig, ja. Ich hab doch eben, da ich sag, Mensch, die Stimme kennst du doch irgendwoher, weil ich hab das jetzt nicht gesehen, was auf dem Schirm.
0: Renate war das.
1: Renate. Ich sag dir
0: volle Granate, die Renate.
1: Zu ihrer Zeit hat sie schöne Musik gemacht.
0: Hat sie, ja.
1: Ja, das
0: kann man nicht abstreiten.
1: Ja, siehst du mal, und ich war heute auch schon fleißig, hab schon Rad gefahren heute. Richtig.
0: Rad.
1: Ja, Stützräder hochgeklappt und dann losgeradelt mit der ganzen Kiste. Und den lieben Gruß aus der Bäckerei meines Vertrauens an alle Hörer, hat sie gesagt.
0: Ja,
1: so, und
0: kommt immer gut an.
1: Ja. Und sie hat extra gesagt, weil ich habe normale Brötchen mitgebracht und unseren kleinen roten Tisch, der da hinten ja steht.
0: Und normale auch. Ne,
1: und hat sie mir extra zwei wieder mitgegeben. Sie sagt, die musst du für Horst mitnehmen. Ich sage, warum muss das denn? Ja, das sind spezielle, weil das sind Sauerteigbrötchen. Ich sag, wieso Sauerteig? Ja, sagt er, sauer macht lustig. Das ist, ich sag, ja, ist ja, ja.
0: Ja, ja, toll, ja, wunderklasse, ne?
1: Das war wieder allererste Sahne. Ne? Aber ich habe
0: mit Sahne.
1: Ich war gestern Abend noch eben schnell einkaufen und da habe ich einen Käse für dich mitgebracht.
0: Einen Käse?
1: Ja, einen Käse. Und zwar einen Mozzarella.
0: Das ist schon, warum riecht das so komisch hier?
1: Deswegen, ja.
0: Motz. Ja, schon klar.
1: Ja.
0: Mozzarella.
1: Ich habe ja eben gerade die Verpackung aufgerissen hier. Das kann man also schon riechen. Der ist recht würzig.
0: Kannst du mal sehen.
1: Muss ich ganz ehrlich sagen. Ja, schönes Ding. Ach, ich freue mich jetzt darauf. Jetzt schön Frühstück, Tasse Kaffee.
0: Genau. Pack mal endlich aus, den Kram.
1: Ach, ihr Lieben, es geht wieder los jetzt.
0: Einen schönen guten Morgengruß habe ich noch von der. Ja, dann jetzt noch geschrieben. Monika, na klar, Monika. Schönen guten Morgen, Conny und Horst. Wünsche euch allen einen schönen Samstag, meinen Schatz. Einen schönen Samstag, den ich sehr liebe. Heute Nachmittag zur privaten Betriebsfeier von Thomas, Kollege. Ja. Schönen Sonntag, alle passt schön auf euch auf. Liebe Grüße aus Nordenhamen, die Monika. Ohne euch Samstag zu hören, fehlt was. Drücke euch beiden.
1: Schön. Ah, das finde ich jetzt hoch. Das ist
0: nett von dir.
1: Das ging aber gerade eben runter. Schönes Ding.
0: Wie Eul.
1: Ja. Da habe ich mich jetzt gerade gefreut.
0: Ewing Oil.
1: Ja.

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1: Genau, mit Rick Astley, Never Gonna Give You Up. Du sollst niemals aufgeben, meinen Lieben.
2: Niemals aufgeben.
1: Immer durchziehen, was man vorhat.
2: Ja, vor allen Dingen, das ist dann ja auch ein bisschen deprimierend manchmal, wenn du was angefangen hast und dann musst du nachher sagen, ach nö, schaffe ich nicht mehr, kann ich nicht mehr. Du, das habe ich gestern erlebt, mein Lieber, du, ich sag dir das so. Und zwar, ich hatte geholfen einer Freundin ein bisschen im Garten, weißt du, die Hecke schneiden und das und was nicht alles. Oh Gott, ich dachte, ja, ich helfe dir, ist gar keine Frage. Oh, ich wusste gar nicht, dass das so viel ist. Naja, ist egal. Und dann habe ich mit der Heckenschere gearbeitet und weiter. Und als wir die Hälfte fertig hatten, da habe ich auch gedacht, oh, Alter. Du hast ja aber auch wirklich einen aufgeladen, du, das hätte man sich auch hier aufteilen können. Und da habe ich auch gesagt, nein. Das, wenn du dich jetzt hinsetzen tust, ne?
1: Hinsetzen.
2: Schließt du nicht wieder auf. Nee. Und da habe ich durchgezogen. Und
1: das hast du gut gemacht, ja.
2: Und das war gestern Abend. Alles fertig mit allen drum und dran. Und nur für euch, ihr Lieben an den Radiogeräten, der heute Morgen hier im Studio nach Sportsalbe und Deo riecht, das bin ich. Weil ich bin gestern Abend mit Sportsalbe ins Bett gegangen und heute Morgen mit neuer Sportsalbe wieder aufgestanden, weil ich immer noch einen tierischen Muskelkater habe.
1: Echt?
2: Ich sage es dir, du. Aber da soll man wirklich... Aber ich habe durchgezogen. Jawohl, das war da der Tenor von der ganzen Sache. Aber ein zweites Mal mache ich das aber auch nicht, muss ich sagen.
1: Machst du auch nicht?
2: Nee, war eine Erkenntnis. Naja, muss das ja immer so ein bisschen. Ach du. Aber da merkt man denn also doch, dass einen die Jahre so ein bisschen eingeholt haben. Nicht? Aber das ist ja auch nicht schlimm, wenn man älter wird. Man kann ja auch seine...
1: Man wird nicht älter, man wird reifer.
2: Reifer.
1: Du musst nur aufpassen, dass du nicht überreif wirst, dann wirst du nämlich faul und dann kannst du weg. Das ist nämlich das Problem dabei.
2: Ja, und vor allem beim Kirschenpflücken fällst du vom Baum.
1: Ja, eben richtig. Bumm, kleiderer Dutsch. Hast eine Bodendelle drin, dann auch noch. Wer macht die wieder raus?
2: Auch noch. Ja, dann kannst du wieder doch eine halbe Stunde rufen, bis dir einer hochhilft und all sowas. Ach, du hast... Da taucht doch alles nichts. Nein. Schön einteilen, so wie es geht. So ist das richtig.
1: Genau.
2: Richtig.
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0: Spezialrezept.
1: Spezialrezept, ich weiß auch nicht, das speziell ist.
2: Du, das will ich dir sagen. Das war richtig Ackerei, um das rauszukriegen.
1: Ja, ja, schon klar.
2: Und zwar, das ist ja von unserer Uroma, altes Buch.
1: Uroma.
2: Die Ur, von der Uroma. Und da musste ich jetzt wirklich hier und da mal eben fragen, weil ich die Schrift gar nicht richtig lesen konnte. Das ist nämlich noch so eine zum Teil altdeutsche Schrift. Aber ich habe das jetzt alles geschafft. Du findest ja schon gar keine mehr, die die alte Schrift lesen kann.
1: Ja,
2: also,
1: eben.
2: Pfefferminzgelee hätte sie muckdummels. Und sie hätte oberschreiben, denn auf Plattdütsch, das ist die mit Lütten Pfefferminz, hätte sie gesagt. Ja, ist gut. Okay. Also, was brauchen wir dann alles zu? Zwei Bund frische Pfefferminze. Vier Esslöffel Korn. Also diesen Schnapskorn da, nicht? Also Korn. So, zwei Esslöffel getrocknete Pfefferminze, eine halbe Tasse Zitronensaft und da schüttelt es einen so ein bisschen. Ein halbes Kilo Gelierzucker. Boah. Ja, aber in den alten Rezepten ist das ja alles nochmal Zucker. So, wie hättest du das denn nur gemacht? Mal eben gucken. Also, den frischen Pfefferminz, nicht? Also frischen Pfefferminz waschen und feinhacken.
1: Auch das noch?
2: Ja, genau. Und der zweite Schritt ist dann...
1: Musst du den Pfefferminz vorher lutschen oder geht das so?
2: Lutschen?
1: Ja, ich mag gerne Pfefferminz im Mund.
2: Ja, ja, aber das ist doch Pfefferminzblätter und die kannst du doch so nicht lutschen.
1: Kannst du aussaugen, kann man die,
2: wenn
1: ne?
2: Wenn du da eine Pfeffer-Gelee von machen willst, dann kannst du nicht vorher lutschen.
1: Kann alles.
2: Jetzt ist der Geschmack ja raus, dann kannst du gleich eine Zeitung reinlegen. Da ist es so. Also der zweite Schritt ist, in eine Schüssel geben und den Korn hinzufügen und eine Stunde ziehen lassen.
1: Ich zieh dran, ja.
2: Alter, Pfefferminzlikör. Die getrockneten Pfefferminz, die getrockneten jetzt.
1: Die getrockneten.
2: Fünf Minuten überbrühen, Pfefferminz absieben und den Tee. Ich hatte eben vergessen, 3/4 Liter Wasser vorher zum Kochen bringen und die getrockneten Pfefferminz 5 Minuten überbrühen. So muss das heißen. Das ist ein bisschen schwer zu lesen. So, Pfefferminz. Und die frische Pfefferminz in einen Topf geben, Gelierzucker hinzufügen und unterrühren, langsam erhitzen.
1: Langsam?
2: Ja.
1: Warum langsam?
2: Weiß ich doch nicht. Sie hat das so geschrieben. Ja, dann wird das wohl stimmen. Man tust ja auch Pfefferminzbombe schon langsam lutschen. Ist ja egal.
1: Ja, ja, klar.
2: Also nach Kochbeginn noch 1 Minute sprudelnd kochen lassen und dann eine Gelierprobe machen. Das darf nicht zu lange, weil dann kannst du das nicht essen, dann kannst du wohl noch eine Zapfwelle mit schmieren oder sonst irgendwie was. Das ist ja ganz egal. Und da steht auch extra bei, du kannst auch ein offenes Glas in eine Speisekammer stellen,
1: ja.
2: Dann hast du da auch keine Mäuse mehr.
1: Mensch, das ist ein Ding.
2: Ja. Hat sie extra beigeschrieben, also die Müsse in Ugwech, hat sie geschrieben da.
1: Oh Mann.
2: Da kannst du mal sehen, du, Pfefferminzgelee von unserer Uroma in Altdeutsch geschrieben. Das war gar nicht so einfach, das jetzt mal eben zu lesen.
1: Das kann ich mir vorstellen.
2: Ah.
1: Meine Güte.
2: Aber schönes Ding. Achso, das soll ich ja nicht mehr sagen.
1: Nee,
2: ja.
1: Nee, schönes ist, Ding ist es nicht.
2: Nein, ich tue ich nicht.
1: Du kannst gleich in die Toilette kippen, ne,
2: ja.
1: Wie immer.
2: Du bist halt ein ungnädiger Mensch.

0: Mona Lisa Twins, When I'm 64. 64 haben wir jetzt noch nicht, aber wir haben eine Meldung reingekriegt. Ja. Guten Morgen, Conny und Horst. Liebe Grüße aus dem Studio am Ahrensfelder Berg.
1: Oha.
0: Wenn bei euch die Brötchen so sind und der Käse motzt, kann es bei uns in Berlin auch nur noch regnen.
1: Schöne
0: Grüße. Aber was soll's, wir haben ja drauf gewartet. Schöne Grüße an Gernot und allen Zuhörern.
1: Oh, schön.
0: Und natürlich an euch. Habt ein wunderschönes Wochenende. Gruß Michael Perleberg.
1: Prima. Oh,
0: Michael, wir wünschen dir auch ein schönes Wochenende. Schön, dass du dabei bist, zuhörst, ja, mir beim Radiofrühstück.
1: Richtig, du, das ist so. Und ich muss auch noch was erläutern. Und zwar bei diesem schwierigen Geschreibe, was meine Uroma gemacht hat, habe ich eben, das konnte ich gar nicht so schnell lesen. Und zwar, da steht nämlich noch drin, die Pfefferminze absieben und den Tee abkühlen lassen. Tee und Zitronensaft und frische Pfefferminze in einen Topf geben. Das auch noch. Nicht?
0: Das auch
1: und
0: noch,
1: dann diesen schrecklichen Gelierzucker hinzufügen. Dann. Und den Rest habe ich ja vorgelesen. Jetzt wisst ihr ja ganz genau, wie das funktioniert.
0: Eben.
1: Nicht? Man will ja nicht so viel wiederholen. Nicht? Obwohl,
0: nein.
1: Also, was die Omas sich da zu Gange gerührt haben, du, das hatte schon Hand und Gesicht, du. Das ist gar nicht mal so schlecht.
0: Meinst du nicht?
1: Nicht. Allein, wenn sie Kuchen gebacken haben da, nicht? Also, die wussten doch genau, wie viel Holz sie unter den Ofen machen mussten, damit sie 200 Grad kriegten, ne?
0: Eben.
1: Sag es, ich sag's dir, du.
2: Yeah.

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1: Das Horoskop für Mann und Maus. Tag 24 bringt es raus. Widder. Im Freundeskreis ist Verständnis und Großzügigkeit gefordert. Durch deinen ausgleichenden Einfluss klärst du Differenzen innerhalb der Familie. Stier. Du verstehst dich einfach blendend mit deiner Partnerin oder deinem Partner und erlebst eine traumhafte Zeit. Du hast jetzt ein gutes Gespür für unterschwellige Vorgänge und Tendenzen. Dies ist für dich ein Vorteil, wenn du in einer führenden Position bist. Zwillinge. Du bist schnell entflammbar, wenn es in deiner Beziehung kriselt. Du fährst dann ganz besonders auf zärtliche Streicheleinheiten ab. Wenn du Freunde behalten willst, sind Geduld und Verständnis erforderlich. Krebs. Am Ball bleiben. Das Blatt wendet sich schneller, als man denkt. Die ganze Familie leidet mit dir und gibt dir aber auch Trost und Hilfe. Löwe. Achte auf das Kleingedruckte, das bringt Vorteile. Bei einer Machtprobe will jemand unbedingt die Oberhand gewinnen. Jungfrau. Bei der Erledigung von Schriftverkehr und im Umgang mit Ämtern und Behörden ist jetzt Zurückhaltung angesagt. Warte lieber etwas ab. Waage. Du wirkst im Büro wie Lämpchen. Auf der anderen Seite aber bist du geistig sehr rege. Du kannst jetzt gut neue Reisepläne schmieden und im Übrigen, du wirkst heute wieder sehr nervös. Skorpion. Die Erfolgsphase ist noch nicht beendet. Jetzt startest du noch mal richtig durch. Stoppe den Gedankenunsinn, leg den Hebel um und triff Bauchentscheidungen. Schütze. Ein altes Zipperlein meldet sich. Bitte nicht einfach ignorieren. Deine Freunde warten auf ein Zeichen. Sei also nicht weiterhin so stur. Steinbock. Du liegst in einer wichtigen Sache gar nicht so schlecht im Rennen, wie du glaubst. Dein Pessimismus ist total fehl am Platz und der hemmt dich nur. Bevor du es dir endgültig mit der ganzen Familie verscherzt, solltest du klein beigeben. Wassermann. Dein Konto bekommt unerwarteten Zuwachs. Du strahlst jetzt Ruhe und Überlegenheit aus und auch deine Umwelt profitiert davon. Damit schaffst du einen stabilen Rahmen für alle. Fische. Du weißt zwar, wohin dein Herz gehört, trotzdem flirtest du immer wieder drauf los. Was suchst du eigentlich? Jemand raubt dir den Verstand und erzeugt wildes Herzflimmern.

0: Westlife, If I Let You Go, hier beim Radio Frühstück. Und wir haben eine Meldung aus Assenstedt bekommen. Guten Morgen vom Team Assenstedt.
1: Ja.
0: Übrigens, ihr seid schuld, schreibt er. Genau ihr. Keine Chancen, um am Samstag auszuschlafen. Alles ist in Ordnung, besser als so ein blödes Weckerklingeln.
1: Ja.
0: Allen ein schönes Wochenende. Und was habe ich vor kurzem gehört? Der liebe Gott lässt alles wachsen. Soll er es auch regnen lassen, schreibt
1: ja,
0: er.
1: Ja, da kannst du wohl auch sagen.
0: Ja, genau, eben.
1: Also mit Sicherheit wohl du auch.
0: So übertrieben wie gestern in Oldenburg muss es nicht sein, schreibt er. Aber so trocken wie in Gandakesee muss es auch nicht sein. Nein, richtig. Nee. Bei uns ist es genauso trocken.
1: Ja, komisch, früher waren die Schauer...
0: Im Hals auch, ne?
1: Ja, früher. Also früher...
0: ja, sagt er.
1: Früher waren die Schauer irgendwie größer. Heute fällt hier ein Placken hin und da hinten ein Placken. Da hinten, und früher war es in Norddeutschland nass. War das auch so. Ne, ich hatte das geregnet und fertig ist das.
0: Ja, eben genau. Übrigens schreibt er noch, übrigens, wenn er es noch nicht aufgefallen ist, der Monatskalender sitzt wieder einen Monat weiter. Juni ist vorbei, jetzt haben wir August.
1: Ja.
0: So schlau sind wir auch. Deswegen gab es auch die Marmelade heute. Unsere Monatsmarmelade kommt immer am ersten Samstag im neuen Monat.
1: Ja, die Zapfwellenschmiere.
0: Richtig,
1: ja,
0: genau. Ja, genau. Und heute hatten wir den 1. August. 1. August.
1: Tatsächlich?
0: Ja.
1: Na, guck.
0: Morgen kommst du mit roter Nase.
1: Tatsächlich?
0: Ja, ja. Machst den dummen August.
1: Was?

0: Cristiano Neves war das mit Do Nossa Amor Sores Tu Saudade.
1: Ja, das habe ich mir wohl gedacht.
0: Ne? Ja, ne?
1: Ja,
0: wusstest
1: das,
0: du, ne?
1: Das ist ja. Ja, aber weißt du was?
0: Ja, wenn es regnet, ist es nass, ja, aber es tut ja nicht regnen.
1: Nee, das tut nicht regnen. Ne, meine Oma, die hat immer gesagt, und das habe ich bis heute.
0: Deine Oma?
1: Ja, das habe ich bis heute beibehalten. Die hat auf Plattdeutsch hat sie gesagt: Junge, du wärst doch immer so neugierig. Und das heißt auf Hochdeutsch: Junge, sei nicht immer so neugierig. Aber das habe ich immer beibehalten. Aber ich glaube, das geht dir ganz genau. Wir haben so eine liebe Zuschrift aus Berlin bekommen. Und also. Das interessiert uns so wahnsinnig, also mich jetzt in diesem Fall, weil ich es ja sage, aber Horst ja mindestens genauso, wenn ihr uns doch mal schreiben würdet, wo ihr uns überall hört. Ihr könnt uns ja erreichen unter, wenn ihr eine Tastatur habt, studio@radioweser.de. studio@radioweser.de. Oder über WhatsApp direkt, den kommt es ja gleich auf dem Schirm hier, 0421 277 2942. Ich wiederhole nochmal 0421 277 2942. Schreibt uns doch mal. Wir sind so neugierig.
0: Neugierig.
1: Ja, schön.
0: Auch Marlene?
1: Natürlich.
0: Marlene auch.
1: Marlene auch.
0: Okay.
1: Ja.
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0: Moin, moin, ihr Lieben.
1: Ja, mit Frank Zander und Marlene. Hast du krumme Beine?
2: Kennen Sie,
1: die Kleine hat krumme Beine.
2: Kennen Sie schon das Fräulein Mabel? Die hatte Beine wie ein Säbel.
1: Säbel?
2: Ja.
1: Das ist ein Säbel.
2: Säbel.
1: Du hast Säbel gesagt.
2: Ja, das ist von früher.
1: Das ist von früher.
2: Ja, den Satz hat mir mal ein lieber Mensch beigebracht, vor vielen, vielen Jahren. Den habe ich nie vergessen, aber ist aber interessant. Du. Aber ich sag dir das.
1: Hat aber keinen Sinn, ne?
2: Also wenn
1: macht ja nichts.
2: Nee, aber wenn du morgens ins Badezimmer gehst und du willst uns nicht verpassen, nimmst du ja meistens dein kleines Radio mit,
1: ja, genau.
2: Stellst das an der Kante hin und lässt es dudeln und so.
1: Dudeln.
2: Dann guckst du in den Spiegel und dann hast du
1: erschreckst
2: ja...
1: Erschreckst du dich erstmal, wer ist das denn?
2: Ja, das sowieso.
1: Wer will der hier?
2: Nicht? Und dann hast du ja Haare im Gesicht, du hast Barthaare, also zumindest bei Männern, bei Frauen auch manchmal, aber ist nicht ganz so schlimm. Jedenfalls in den Ohren und in der Nase und überall hast du ja Haare sitzen. Nicht? Du musst ja rausschnibbeln. Nicht? Aber weißt du, was ich heute Morgen gesehen habe? Das ist ja auch nicht schlimm. Jeder hat ja ein eigenes. Und zwar in der Bäckerei heute Morgen war eine Frau, die hatte 3 lange Haare mitten auf der Nase. Jetzt ohne, das Tatsache ist, 3 lange Haare mitten auf der Nase. Ich musste
1: guck mal immer hin, ne?
2: Ich musste da mal hingucken, du.
1: Ja, klar.
2: Also das gibt's gar nicht, du. Also beim besten Willen. Ne? Aber gut, das kann ich ja jeder...
1: Hast du die abgerissen denn oder nicht?
2: Nö, gar nicht. Ich meine, die kannst du ja nach links oder rechts, kannst du einen Scheitel kämmen oder sonst irgendwie was, ist ja ganz egal. Ne? Aber,
1: ein Haar links und 2 rechts.
2: Wenn das jetzt in der früheren Zeit, im Mittelalter oder sonst wo gewesen wäre, weißt du, denn, also, wenn die denn 3 Haare auf der Nase hatten und sind denn auch noch, hatten eine Betriebsversammlung mit dem Besen auf dem Blocksberg, dann wärst du wahrscheinlich nicht so gerne mit denen verwandt gewesen. Nicht? Das ist natürlich das Problem. Aber jeder kann das heute tragen, wie er das möchte.
1: Ja, auf alle Fälle.
2: Nicht? Und
1: ja, eben.
2: Zur Not kann man sich das Haar auch hier abkauen, wenn es zu lang wird. Nicht? Das ist, ist
1: so, liebe Leute, wir haben zwar einiges an Musikwünsche reingekriegt, aber die habe ich natürlich nicht mehr geschafft. Ich bin gestern ganz spät aus dem Urlaub wieder da gewesen, konnte heute also nicht mehr viel da tun. Da müsst ihr bis nächste Woche warten, bis wir eure Musikwünsche dann erfüllen können. Ist leider so. Was sollen wir machen?
2: Doch, das ist denn so. Der Urlaub ging vor. Jawohl.
1: Urlaub geht vor, auf alle Fälle.
2: Wenn man schon einmal im Jahr mal wegfährt, dann wird man das auch genießen.
1: Richtig.
2: So ist das.
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0: Ja, gibt das hier eigentlich auch mal einen Wetterbericht oder was?
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2: Ja, Wetter haben wir auch wieder, ne? Ja. Oder immer noch kein Regen.
3: Nee, immer noch nicht, du. Nee, da kannst du so wie unsere Tante, die das früher gab, die hatte Zwerghühner, ne? Und die hatte auch einen Hahn. Und der hat immer so mit den Füßen in Sand geklebt, weißt du, und hat sich dann eingemullt. Und der hieß Mullfot, der Hahn. Ja. Mull würde jetzt ja auch wieder passen.
2: Ja,
3: ne?
2: Eben, genau. Oh, du. Wir gucken mal rein, was da los ist in Bremen.
3: Ja, mal sehen.
2: Da ist es am Morgen wolkig, Temperatur liegt bei 13 Grad, später bilden sich leichte Wolken. Höchstwerte liegen dann bei 23 Grad. Am Abend ist es in Bremen vielfach wolkig bei Werten von 19 bis 22 Grad. In der Nacht ist es dann klar bei Temperatur von 13 Grad. Schlafen kann man da zwar besser, aber haben immer noch keinen Regen in Sicht.
3: Nee, oh Mensch.
2: Wir schauen rüber nach Bremerhaven, da ist es am Morgen überwiegend dicht bewölkt. Bei Werten um 15 Grad. Darüber hinaus gibt es am Nachmittag und dann am Abend ungestörten Sonnenschein bei Temperaturen von 18 bis 20 Grad. In der Nacht bilden sich dort auch leichte Wolken, die Tiefstemperaturen sind dann 15 Grad.
3: Ja.
2: Alles nicht so tolle.
3: Nee, das ist ja nicht. Da müssen wir schon bald richtig Wasser sparen, ne?
2: Ja, eben, genau.
3: Ja, ja. Ne,
2: und müssen Sie so auf die Toilette gehen, ne?
3: Ja, und ne, auch vor allem, wenn du vorher Nudeln gekocht hast, ne, das muss nicht wegschütten. Das kannst du ja für die Toilette aufsparen, das Wasser.
2: Eben, genau,
3: ne?
2: Richtig.
3: Ne, wir müssen ja alle sparen, ne?
2: Eben.
3: Ist ja auch ja so.
2: Und wenn du Durst hast, kannst du es kalt werden lassen und trinken. Nudelwasser.
3: Ja, du musst das aber vorher durch Unterhose gießen, damit wenn du gerade keinen Filter dabei hast, wollte ich sagen.
2: Wir gucken mal aufs Biowetter. Die aktuelle Witterung beeinflusst das Befinden vieler Menschen. Die Belastung der Atemwege nimmt spürbar zu.
3: Ja, glaube ich wohl.
2: Häufig kommen zu Migräne und begleitenden Kopfschmerzen.
3: Auch das noch.
2: Der Körper verlangt nach mehr Schlaf und Ruhe.
3: Ja.
2: Reaktion und Konzentration fallen leicht. Die Leistungsfähigkeit liegt über dem Durchschnitt. Ganz ungetrübt ist das Befinden allerdings nicht. Wer empfindlich reagiert, sollte jetzt ruhiger angehen lassen.
3: Ja, das glaube ich wohl. Und nicht Hecke schneiden und ja, so
2: eben
3: Blödsinn.
2: Genau richtig.
3: Ja,
2: Blödsinn, lass das mal lieber liegen.
3: Also wenn ich da mich auf die Bank gesetzt hätte, wäre ich auf die Stelle eingeschlafen.
2: Genau, richtig.
3: Aber der Körper soll ja mehr Schlaf haben, nicht?
2: Dass du heute ganz besorgen, das verschiebe schnell auf morgen.
3: Ja, ne? Das wäre auch eine Möglichkeit.
2: Eben, dann, genau. Ne? Immer verschieben.
3: Ja.
2: Immer vorausschieben.
3: Herzegwart, oder?
2: Eben, genau.
3: Was, steht da noch was auf dem Blatt?
2: Sonntag noch. Die momentane Wetterlage bringt das Wohlbefinden schlechter aus. Neben gereizten Atemwegen und Asthma haben Erkältungen leichtes Spiel. Rheumatiker werden häufiger von Gelenk- und Gliederschmerzen geplagt. Hinzu kommen Narben- und Phantomschmerzen. Herzbeschwerden können sich verstärken. Ein erhöhter Blutdruck belastet zusätzlich ein beklemmendes Engegefühl. Im Sinne einer Angina pectoris kann auftreten. Pech. Jojo.
3: Ist so.
2: Ist so. Was nun?
3: Phantomschmerzen.
2: Hast du keine?
3: Doch, hatte ich die ganze Nacht vom Heckeschneiden. Ich war ja schon fertig mit Heckeschneiden, aber die Phantomschmerzen waren immer noch da. Oh, naja, deswegen rieche ich heute Morgen auch nach Sport.
2: Wir gucken noch eben kurz im Verkehr hier.
3: Ja, ja.
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2: Einen schönen guten Morgen, lieber Autofahrer. 9.04 Uhr haben wir es mittlerweile und wir schauen mal nach Bremerhaven. Da ist die Brücke in der HH-Meyer-Allee zwischen Luhmannstraße und Kolumbusstraße wegen Bauarbeiten gesperrt. Mehr habe ich leider nicht heute Morgen. Was heißt leider? Gut, dass es so ist.
3: So ist es.
2: Wir wünschen allen eine gute und sichere Fahrt. Kommt gut durch. Bei uns geht es weiter mit ein bisschen rockigerer Musik jetzt hier. Storm in my heart. Sturm in meinem Herzen.

0: Manamana.
1: Manamana.
2: Das hat tatsächlich einer geschafft, durchzukommen.
3: Ja, einer geht noch, ja.
2: Einer geht.
3: Ist so. Und zwar.
2: Vor meinem Urlaub noch.
3: Ja, genau. Deswegen haben wir die auch mit reingenommen, ja, auf jeden Fall. Und zwar, das ist die Monika. Monika aus Norden haben unsere liebe Monika hat geschrieben. Ja, siehst du wohl. Also, hallo ihr Lieben. Ich wünsche euch einen schönen Samstag und ein schönes Wochenende. Der Wunsch von mir für dieses Wochenende ist mal wieder von Marina, die Brotpilotin. Und der Titel heißt Am Arsch vorbei, führt auch ein Weg. Und dahinter steht nochmal Danke, Thomas. Jetzt bin ich fertig.
2: Ja, so siehst du auch aus, völlig fertig.
3: Wer, ich?
2: Ja, ja.
3: Was habe ich da damit zu tun?

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1: Meine Bee Gees, alone. Alone seid ihr aber nicht, wir sind ja noch da.
2: Ja, nee, wir sind schon noch da.
1: Jo, nee? Das mit unseren so. Frühstückskameraden.
2: Ja, das glaubst du wohl, die alle nicht.
1: Also, Kameradinnen natürlich auch.
2: Ich gucke ja so gerne alte Werbung und
1: alles. Alte Werbung?
2: Ja, weißt du, so aus den
1: anderen. Ja, ich gucke auch gerne Zigarettenwerbung zum Beispiel.
2: Tatsächlich.
1: Männchen, dann dieses Hubby-Männchen da.
2: Also greife lieber zu Dingsbums und dann gehst du durch die Decke wie von selbst.
1: Ja, eben, genau.
2: Ja, aber die waren so herrlich entspannt, fand ich. Ne? Also auch, ich meine jetzt diese alte Schwarz-Weiß-Werbung von früher noch, die kenne ich ja aus meiner Kindheit ja noch. Da hatten wir auch schon ganz ziemlich früh einen Fernseher. Nicht? Und also wenn du da jetzt...
1: Schwarz-Weiß.
2: Ja, sicherlich. Mhm. Da gab es dann ja so Bastelsendungen und so, weißt du, und so Spiele und Spiele.
1: Sportspielspannung gab es immer. Mit Heinz Megalein.
2: Ja, ganz genau. Und Spielen und Basteln mit Erika und all sowas in der Rede. Das haben wir ja später dann auch in der frühen Jugend gemacht. Das ist eine andere Sache. Aber jedenfalls, und vor allen Dingen, und Kindertonnen mit Adalbert Dickhut zum Beispiel.
1: Ja, genau.
2: Ja, ganz genau. Nicht? Und weißt du was? Und das war nicht einfach nur so, sondern da wurde auch auf Haltungsschäden, Haltung geachtet. Ihr lieben Kinder, geht gerade, nicht? Sonst kriegst du einen Herrn Krumpockelt oder sonst irgendwie was.
1: Und hast du was bei dir gebracht? Nee.
2: Wieso willst du etwas sagen, dass ich Krumpockelt rumlaufe oder
1: natürlich.
2: Was?
1: Natürlich. Sieht man doch sofort.
2: Meine innerste Stimme sagt doch mal, geh gerade. Ich sage, ja, ich weiß das wohl. Aber manchmal hast du auch ja noch diese alten Haushaltssendungen, ich habe bald gesagt, diese Kochsendung und all sowas da. Nicht? Und früher hieß diese alte Ulle-Koch-Sendung.
1: Das soll nicht früher sein.
2: Oh, hast du auch wieder recht. Nicht? Also aus diesem Nachkriegspublikum. Nicht? Die haben mit ganz, ganz, ganz einfachen Sachen ja Hawaii-Toast gekocht und was nicht alles oder gebacken oder wie das heißt.
1: Der mag schon warme Ananas.
2: Ja. Aber denn Clemens Willenroth bitte zu Tisch hieß die Sendung damals. Und weißt du, ich habe jetzt rausgekriegt, wie eine Kochsendung heute heißt. Ja, habe ich letztens gesehen. Nämlich eine Kochsendung heute, die heißt ganz einfach Podcast. Ja, das ist wirklich wahr.
1: Ja. Kommt alles in einen Pott, ne?
2: Nee, haben sie mir erzählt jetzt. Das erscheint mir an sich logisch, nicht? Dass eine Sendung Podcast heißt, nicht? Wenn da gekocht wird, oder?
1: Da wird nicht nur gekocht, da wird vieles andere auch gemacht.
2: Ja, also.
1: Wir haben ja viel durchgemacht früher, ne?
2: Ja, aber früher war das ein bisschen entspannter. Ja, eben, genau. Entspannter.
3: Also das war so.

0: Die Gruppe Night Train wäre das, der Nachtzug.
1: Night
0: Was
1: Train.
0: Macht der Hund auf dem Sofa? Was macht der da?
1: Ja, die haben viele schöne Sachen gemacht, du Night Train, du. Ist so. Ja, aber so viele Leute fragen immer, sag mal, wo sitzt ihr denn da überhaupt?
0: Wir sitzen.
1: Ja, wir auf dem Sofa und Horst in seinem ganz, ganz schönen, wunderschönen Sessel. Ja, Thron ist das. Ja, der ist an alles Mögliche angeschlossen hier. Ist denn so? Nein, wir sind hier also im Sendestudio Stur in dem schönen Örtchen Stur, ganz in der Nähe vom Bremer Flughafen. So, jetzt wissen auch die Letzten irgendwo, wo wir die in grobe Richtung stecken, nicht? Das musste doch mal gesagt werden, doch ganz einfach. Aber weißt du was? Ich habe einen Bekannten, nicht? Und der hat ein komplett neues Dach gekriegt. Also so dunkle Dachpfannen da drauf gekriegt. Ganz neue Dachpfannen und dann auch hier mit so einem Stromdinger da oben mit drauf und
0: Stromdinger.
1: Alles. Ja, nicht? Und weißt du, was jetzt passiert ist?
0: Ne?
1: Er sagt, das ist vielleicht von einer Taubenzucht oder sonst irgendwie was. Oder nee, können auch wilde Tauben. Also er will jetzt hier also niemanden anschmieren. Und zwar.
0: Also voll gekackt, den ganzen Ding.
1: Das musst du dir mal vorstellen. Der hat gerade das Dach neu drauf. Mit allem drum und dran. Und dann versammeln sich da dauernd Tauben auf dem Dach und kacken ihm das ganze Dach voll. Das kann es doch nicht sein. Weißt, und da hat er gesagt, du, den kriege ich bei, die kriege ich beim Bäcker. Und was hat er gemacht? Er hat so eine Drohne von seinem Sohn, der hat so eine Drohne, so eine Spieldrohne, weißt du? So, und da hat er die aufsteigen lassen und dann ist er mit der Drohne und hat damit die Tauben. Das hat funktioniert. Aber auf der anderen Seite, normalerweise, wenn das keiner sieht, ist es auch so. Aber darfst du das gar nicht, weißt du das wohl? Du darfst nicht mit einer Drohne hinter Tauben herjachtern. Nämlich beim Saubermachen stört dich keiner. Aber wenn das jemand sieht, dann könntest du ein Problem kriegen. Da steht nämlich im Tierschutzgesetz, Paragraph 13, verbietet das Verscheuchen von Wirbeltieren, wenn damit die Gefahr von Schmerzen, Leiden oder Schäden verbunden sind. Als Beisatz der massive Stress durch die rotierenden Propeller und das Motorengeräusch erfüllt den Tatbestand ganz
0: Meinst
1: schnell.
0: Meinst du, dass der Kackreiz aufhört?
1: Wahrscheinlich nicht.
0: Nee, eben nicht. Vielleicht wird das nur angetrieben dadurch.
1: Ja, aber beim Dachpfannen sauber machen stört
0: dich. Wahrscheinlich ist noch Verstärkung Ordon.
1: Wahrscheinlich, du Alter.
0: Vom ganzen Schwarm und kackt dir die ganze Dach voll.
1: Ah, hör auf, ey, du. Da, also, es gibt ja Sachen, du, und vor allem, das ist so ärgerlich. Da hast du gerade ein neues Dach, du. Und dann sauber und du, wie bin no was, du.
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1: Genau, mit Fleetwood Mac war das und oh, Diane.
2: Ah, so ein schönen Senioren-Boogie. Du hast schon mal gesehen, wenn so ein dicker Opa wie ich, wenn der Senioren-Boogie tanzt, ist das schön, du. Ja, siehst du, oh, du hast eine Mitteilung bekommen.
1: Ja, schon ein bisschen länger her. Guten Morgen, ihr beiden Lieben. Danke für die Musik. Gruß aus dem schönen Märkisch-Oberland. Das Ganze kommt natürlich vom Gernot.
2: Lieben Gruß.
1: Gernot, wir grüßen dich. Schön, dass du wieder zuhörst.
2: Ja. Siehst du wohl, du, das ist ja schon mal. Ja, aber dann kann ich jetzt ja auch mal eben sagen, sag mal, hast du auch schon mal darüber nachgedacht, wenn du gerade immer zuhörst, hast auch schon mal darüber nachgedacht, dass du dir beim Essen...
1: Ja, schon zweimal drüber nachgedacht.
2: Ja, das
1: musst du doch mal nochmal drittes Mal fragen.
2: Dass man sich beim Essen nicht auf die Zunge beißt, sondern... Also, und dass die Zunge immer gerade den Morster weghält, wo die Zähne hinbeißen tun. Ist das nicht gediegen? Also im Verhältnis normalerweise kriegst du die ja wenig zwischen
1: passiert aber hin und wieder.
2: Ab und zu mal, ja. Aber weil so eine Zunge, die ist ja clever, nicht? Also immer,
1: ja, vor allen Dingen. Ja.
2: Also es muss man ja wirklich sagen. Also es geht genauso wie mit Messer und Gabel zum Beispiel. Nicht? Das geht ja automatisch normalerweise.
1: Aber mit Stäbchen essen.
2: Ja, aber wenn du jetzt mit Messer...
1: Trainiert viel mehr.
2: Stell dir mal vor, Messer und Gabel. Du sitzt im Lokal und denkst genau über jeden Arbeitsschritt nach, den du mit der Gabel und mit dem Messer machst. Ich sag dir, das dritte Stück Fleisch, da hast du dir in die Nase gestochen. Hundertprozentig. Ja, weil das nicht automatisch ist. Das geht denn viel, viel besser alles da. Ne?
1: Hast du schon mal Sushi gegessen? Sushi?
2: Nee.
1: Diese Reisrollen da.
2: Ja, Reisrollen, habe ich schon mal gesehen. Ja,
1: mit Seetang drumherum.
2: Nee.
1: Lecker, ne?
2: Nee, das hänge ich mir höchstens über Ohren, wenn ich in Urlaub bin oder so. Ja, das mag sein. Also Gott, wer es mag, sei es jedem gegönnt. Also auf jeden Fall. Nicht ganz so meins, aber ist egal.
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0: Oliver Frank, nichts als die Wahrheit.
1: Ja.
0: Da sagen wir auch nur nichts als die Wahrheit, ne?
1: Nö.
0: Und du nicht, ne?
1: Doch.
0: Nee, komm, hör auf.
1: Doch. Also ich bin nicht ein ziemlich ehrlichen Menschen, muss ich ganz ehrlich sagen.
0: Ziemlich, ja. Aber nicht ganz.
1: Das kommt ganz drauf, weil manchmal die Wahrheit zu verdrehen ist besser und schafft Frieden in der Familie.
0: Meinst du?
1: Ja, das ist denn also so. Aber wir haben jetzt ja auch ein bisschen Urlaubszeit und all sowas,
0: ja,
1: ne?
0: Haben wir, ja.
1: Und dann heißt
0: Urlaub
1: das,
0: im Lande hier bei uns.
1: Ja, ne? Und dann heißt das ja auch für viele ja auch ab in die Sonne und all
0: ab,
1: sowas.
0: Ab, ne? In die Sonne.
1: Ja, ist ja, haben wir jetzt ja hier ja auch und ist auch schön und nicht und bloß wenn man nicht aufpasst, du Junge, du, ich sag dir das so, auch wenn du hier zu Hause arbeitest oder draußen oder an Straßenarbeit oder sonst was, so zack, du zack,
0: zack,
1: hast einen Sonnenstich. Geht. Und weißt du was?
0: Du musst dich eincremen, sag ja, ich ja immer. Kannst Pott Margarine nehmen oder was weiß ich.
1: McFett.
0: Ja, geht auch.
1: Das Einzige, was geht.
0: Palmin oder so.
1: Ja, da brauchst du die Haare auch nur einmal kämmen. Die wehen gar nicht wieder weg.
0: Gibt ja hier. Ne,
1: aber von diesem Sonnenstich.
0: Frittierfett geht auch.
1: Das altes. Geht auch, das geht auch, ja.
0: Aber, altes, aber das muss riechen.
1: Ja, das muss riechen. Du bist der Einzige in der Straßenbahn. Das ist einfach Sonnenstich. Du, und da kannst du ja, ich habe sowas schon mal gehabt.
0: Nee, mein lieber Bienenstich. Das schmeckt mir besser.
1: Ja, das ist so. Aber davon kriegst du ja, also von dem Sonnenstich kriegst du
0: diese Creme da drin, ne?
1: Ja, übel.
0: Wer weiß, was für eine Creme da drin ist. Haben wir im Bäcker vielleicht... Im Hintergrund?
1: Im Bienenstich für eine Creme
0: drin? Was ist da Creme drin?
1: Ja, das mag sein. Das
0: früher habe ich gesagt, das ist Knickebein.
1: Ja, das wollte ich aber doch gar nicht sagen.
0: Ich aber.
1: Ich wollte nur sagen Sonnenstich und da wirst du Übelkeit und Kopfweh und Schwindel und was man da alles... Ich meine, gut, okay, das kriegst du von Bier und Pommes auch, wenn du zu viel von gegessen hast. Das mache ich auch sein. Aber das
0: Bier
1: liegt dann... Zu viel Sonne, da kommt das von. Lässt das Gehirn anschwellen.
0: Tatsächlich. Weil,
1: ja, und dann wird das größer und dann drückt das nämlich unter den Deckel. Das habe ich auch schon gehabt. Das war ganz schön heftig, war das, du. Und weißt du was, ein norddeutscher Landwirt kann ja schon einiges ab, nicht? Aber ich war anderthalb Tage krank und da gibt das sogar
0: voll. Jetzt läuft er wieder, Gott sei Dank.
1: Folgeschäden kann man da auch von kriegen, ja.
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0: Rum und Coca-Cola, Tim Tim war das.
1: Ich sag dir, solche Musik, so einen herrlichen Senioren-Boogie, ne? Das ist
0: Senioren-Boogie.
1: Oh, du, da kommt der.
0: Oh, pass, dass du den Stolpern kommst, ne?
1: Da kommt der alte dicke Oberkopf richtig in Gang, das sag ich dir. Und da war ich ja neulich auf der Beerdigung der Einzige auf der Tanzfläche. Du, ich sag dir,
0: Beerdigung,
1: ja. Seitdem haben wir nicht mehr so viel Kontakt. Aber das ist eine andere Sache. Liebe Grüße habe ich an euch.
0: Oh, no.
1: Ja, was denkst du?
0: Muss das sein?
1: Ja, das muss sein. Liebe Grüße an die Organisatoren und ihre Mitarbeiter von kleinen und großen Festivals, die oft einen großen Teil ihrer Freizeit dafür opfern, dass alles so funktioniert und abläuft, damit wir Besucher ein tolles Erlebnis genießen können. Und dafür sagen wir alle mal ein dickes, dickes Dankeschön.
0: Bitteschön. War nicht Scheunenball letzte Woche?
1: Ja, war auch Scheunenball.
0: Wie Urlaub war?
1: Ja, aber da... Ja,
0: du
1: aber
0: warst dahin.
1: Da war... Ich war gesundheitlich, da wollte keiner Senioren-Boogie sehen. Deswegen, nein, ich war nicht hin. Ich war da nicht hin. Ich hatte einen anderen Termin, der in dem Augenblick für mich. Den konnte ich nicht verschieben, das geht nicht.
0: Da, nee, ist
1: ja, manchmal hat man ja sowas. Ich wäre gerne hingefahren, weil die von der Landjugendstur, die geben sich unheimlich viel Mühe mit ganz viel Arbeit. Alles aufbauen, alles wieder zurück und. Mit richtig Spaß, sondern ist auch richtig viele Leute da gewesen.
0: Jetzt müssen wir wieder warten, ein Jahr, ne?
1: Ja, das gönne ich denen auch, dass sie.
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0: John Paul Young, Liebe liegt in der Luft, Love is in the air.
1: Ganz genau richtig. Und den Spruch des Tages habe ich auch noch.
0: Den brauchen wir nicht.
1: Doch, den brauchen wir hier.
0: Haben wir den letzte Woche auch gehabt?
1: Ja, selbstverständlich. Nein, heute haben wir ihn aus dem schönen Studio in Stur hier. Der Spruch des Tages. Manche Menschen sind wie Wolken.
0: Wie Wolken.
1: Sobald sie sich verziehen, kann der Tag noch richtig schön werden.
0: Tatsächlich?
1: Genau.
0: Verzieh dich. Ja. Wird der Tag noch schön.
1: Ja, ich gehe ja schon.
0: Nee, du machst vorher sauber, mein lieber Freund.
1: Ja, das weiß ich ja.
0: Du musst heute zweimal wischen.
1: Wer? Wieso muss ich zweimal wischen?
0: Letzte Woche war hier keiner.
1: Ja, da hat doch gar keiner gekrümelt hier.
0: Du musst aber für zweimal jetzt den Staub wegwischen, oder?
1: Tatsächlich?
0: Natürlich.
1: Ist ja unglaublich.
0: Hört sich aber so.
1: Ja, da kommt das dann auch nicht mehr drauf an, ja. Ich mach das ja.
0: Was machen wir mit den Resten hier, was wir nicht aufgegessen haben?
1: Ja, einpacken.
0: Einpacken?
1: Fleischsalat kommt bei dir mit in den Kühlschrank nachher mit rein in unsere Kühltasche. Wir haben unsere Kühltasche hier, da kommt das erstmal rein und dann sortieren wir das auseinander.
0: Meinst du, das können wir nächste Woche noch essen?
1: Ja, also Mittag esse ich heute nicht, weil ich bin heute zum Würstchenessen eingeladen. Und wenn ich dann wieder nicht genug esse, dann sieht das wieder so aus, als wenn das nicht schmeckt. Und das geht ja nicht.
0: Du bist zum Würstchenessen eingeladen?
1: Ja.
0: Guck dir das eine an, du.
1: Ja, einladen ist günstiger.
0: Ja, das sowieso.
1: Ja, ist so. Naja, ist es so.
0: Für euch da draußen ein schönes Wochenende. Macht das Beste draus. Grillen vielleicht angesagt. Kann man ja machen bei dem Wetter. Wir warten immer noch auf Regen. Hoffentlich kommt der bald, damit Erde wieder ein bisschen Wasser kriegt. Ansonsten sind wir wieder da nächste Woche mit einer neuen Ausgabe vom Radio Frühstück. Er wird auch wieder dabei sein. The Voice, die Stimme aus Stur immer wieder. Conny Heidmann.
1: Ist auf der Leitung genug Saft, Horst daraus eine Sendung macht. Technik, Mick und Musi, Horst Reimers. The Real One, der einzigst wahre. Bis dann.
0: Wir hätten gerne noch weiter gemacht, aber die Zeit ist um, leider. Tschüssi.
1: Tschüss.

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0: Einen wunderschönen guten Tag hier zum 15. Vinylmarathon von Radio Zoom 3345. 12 Stunden live. Und ich bin wie immer nicht alleine hier im Studio. Wer ist denn noch da? Hier, ich sehe ein Shirt mit Kit. Kit.
1: Kit ist auch da.
0: Ja, Malte, schön, dass du auch wieder hier am Start bist.
1: Immer wieder gerne.
0: Und erste Mal im Studio St. Augustin, lieber Jens.
2: Ja, moin, moin. Ja, und in den heiligen Hallen zum ersten Mal, ne?
0: Die heiligen Hallen, ach komm, hör auf. Der heilige Keller vielleicht, aber naja. So, ne? Ja, und zugeschaltet, nicht hier vor Ort im Studio, aber zugeschaltet in Farbe, live, bunt, neues Studio. Du bist umgezogen. Lieber Markus, auch schön, dass du dabei bist.
3: Ja, hallo ihr Lieben. Herzliches Willkommen hier aus dem Studio Kassel. Genau, und wie es so sein muss, ein neues Studio, neues Glück. Ne? Ich kämpfe mit der Technik, ich habe gerade kein so richtiges Licht hier, aber macht ja nichts, ne? Musik auf jeden Fall kommen wir ja trotzdem hin, oder?
1: Noch ist hell draußen, da schattert noch nichts.
0: Noch ist hell. Ja, genau. Mhm. Solange hell ist und du nicht Kerzen anzünden musst, das vielleicht später für die romantische Stimmung. Mal gucken, wir schauen mal, ne, was wir so für Platten dann rauskramen heute mal wieder. Ich habe total Lust, wir haben wieder viel Zeit und werden wieder sagen in 10 Stunden, boah, wo ist denn die Zeit geblieben? Ich wollte doch noch so viele Platten spielen, also auch Jens, du hast auch Platten mitgebracht hier.
2: Ich habe Platten mitgebracht, ja, aber es werden wahrscheinlich wieder viel zu wenige werden.
0: Wie immer, genau.
2: Wie immer, ja. Ja.
0: Okay, also wir sind live auf Twitch mit Video. Wenn du hier zuschauen möchtest, kannst du das natürlich tun. Und zwar...
4: Wir sind live mit Video auf twitch.tv/radiozoom_de.
0: Ja, da sind wir zu sehen. Da kannst du in den Chat reinkommen, zum Beispiel auch Plattenwunsch stellen. Ne? Also da gibt es einen Befehl zum Beispiel, da kann man die Platten... Sammlung von Malte abrufen, auch von dir, Markus, von mir. Und dann kann man schauen, ob da eine Platte dabei ist.
1: Die können wir wünschen. Da kannst du dich also mal durchklicken, was wir so alles auf Schallplatte haben und kannst dann da sicher sein, wenn du den Wunsch äußerst, dass wir zumindest die Schallplatte vorrätig haben. Ob wir sie dann spielen, müssen wir gucken.
0: Genau, und ist ja erstmal.
3: Finden.
0: Ja, das ist eben bei Schallplatte so ein Thema, ne? Man muss sie erstmal finden. Aber gut sortiert, also hinter Malte, da sieht man mein Plattenregal so als Beispiel. Malte, du hast dich hinten ausgebreitet, viele Koffer mitgebracht. Ja. Ne? Jens hatten wir auch gerade schon, du hast auch zwei Beutelchen. Ausgewählte Scheiben.
2: Genau.
0: Und ich würde sagen, wir fangen an, oder?
1: Los geht's.
0: Los geht's. Genau. Passend zu heute, Men at Work. Wir müssen ja ein bisschen arbeiten, machen das aber gerne für euch. Und es geht drauf, drunter und drüber. Deswegen ein bisschen Down Under. Viel Spaß!

0: Ja, aus Australien die Jungs hier, Men at Work. Down Under als Start heute in den 33-45 Vinyl-Marathon. Ja, Malte, wie sieht's aus? Du hast da zwei kleine Süße auf dem Teller?
1: Ja, zwei kleine Süße.
2: Ich habe mal in deiner Single-Kiste den noch unsortierten gekramt. Ja. Und ja. Da habe ich so einen kleinen Stapel mal rausgenommen.
0: Okay.
2: Ja, das war mittendrin.
1: dann nehmen wir zuerst die andere.
0: Fang doch von vorne an, die Platte, Mensch. Die ist doch so kurz.
2: Wir fangen einfach mal von vorne an mit den Pointer Sisters. Übrigens aus dem Film der Beverly Hills Cop.
1: Genau. Ich dachte, irgendwoher kennt man's.

0: Ich habe mir gedacht, es muss ja nicht immer Love is a Battlefield sein, ne?
1: Nee.
0: Durch Zufall drauf gestoßen, eben beim Kram in der unsortierten Single-Kiste hier beim Chris. Und dachte mir, Mensch, Pat Benatar, Invincible ist mal was anderes.
1: Ist mal was ganz anderes, ja.
2: Ein klein wenig. Ein bisschen selten gespielt eigentlich, ne? Genau.
0: Richtig, ja. Der hat so viel gute Musik gemacht und irgendwie wird Love is a Battlefield eigentlich immer rauf und runter gedudelt.
1: Ja, das stimmt.
2: Ich muss gestehen, ich hatte den als Musikwunsch Invincible, glaube ich, vor 3 oder 4 Wochen in meiner Sendung. Aber nur so, by the way.
0: Cool. Hast du da noch was auf dem Plattenteller liegen, oder?
2: Ja, ich habe jetzt endlich Licht. Ich kann jetzt endlich
1: sehen. Du hast Licht? Ja, ich sehe, du hast Licht.
2: Mir wurde eine Erleuchtung zuteil.
0: Dem Markus ist ein Licht aufgegangen, ja.
2: Genau, oder auch das. Was auch immer hier passiert ist, ich habe keinen Schimmer, aber habe gedacht, so in diesem Sinne, oh, ein Glück, es könnte gehen. Und ihr wisst ja, ich bin ein bisschen sprechfaul, das ist halt einfach so das Thema. Deswegen der erste Track, der jetzt kommt, ist es von den Tubes und heißt einfach nur Talk to You Later.
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0: Vielleicht hat ja noch der ein oder andere was zu sagen, ich weiß es nicht so genau.
1: Kriegst du es denn jetzt auch hin, die Platte umzudrehen und die Rückseite zu spielen?
0: Theoretisch ja. Aber du weißt ja genau, wie es geht, ne? Das ist ja dann immer so. Ne. Aber Tubes halt, ne? Ich finde das ein schöner Upbeat-Song. Macht richtig Laune.
1: Auf jeden Fall.
0: So. Soll ich noch einen hinterher schicken?
1: Oder ja, mach doch.
0: Halt? Ja, ich habe noch was Schönes aus einer gleichen Zeit. Auch damals lief es ziemlich oft. In den letzten Jahren habe ich es ja selten gehört. Level 42. Sag vielleicht dem einen oder anderen noch was. Kommen wir so aus dem Jazz, ganz, ganz weit gefahren. Jazz, Funk, so aus dem Bereich. Und ist eine britische Band und haben dann einen tollen Sänger auf jeden Fall. Und haben auch ein paar Hits gehabt in den 80ern. Und ein Titel, den ich halt damals und viele auch gerne gehört haben, heißt Something About You. Sagt vielleicht dem einen oder anderen was. Und wenn nicht, dann doch. Dann schicke ich ihn jetzt los.

0: 42. Kanntet ihr doch den Track, oder?
1: Tatsächlich kannte ich den nicht. Also es ist typisch Level 42 vom Sound her, den Track, der war mir so überhaupt nicht geläufig.
2: Nee.
1: Also aber das passiert mir öfter.
0: Diese Slap-Bass, ne? Dieser Bass, der so dumm, so angeschlagen, immer bum, bum, bum, mit dem Daumen angeschlagen wird. Ja,
2: okay. Ich muss aber mal zu meiner Schande gestehen, bin damals mal dem Rat vom Markus gefolgt und habe mir mal ein paar Scheiben von Level 42 zugelegt. Aber gehört habe ich sie noch nicht. Sollte man vielleicht tun.
0: Ja. Okay. Ja gut, also wenn du die ganz alten, dann musst du schon gucken, ob du das magst, ne? Weil das ist schon ein besonderer Sound gewesen, definitiv. Also immer dieser besondere Bass-Sound, aber eben früher war es sehr mit viel Improvisation. Also
2: ja.
0: So 84 bis 86 waren eigentlich die Jahre, wo die bekannten Sachen gelaufen sind. Okay.
1: Der Jens hat was rausgesucht.
2: Du bist das ja am Drücker, ne?
1: Ja, ja, genau.
2: Ja, wir gehen einfach mal von Kassel nach Berlin, ja, und machen ein bisschen Urlaub, oder, Malte? Was meinst du?
1: Urlaub ist immer gut,
2: Ist immer gut, die Other Ones, das wird richtig, ja, mal wieder ein bisschen was zum Mittanzen hier, ne? Und Holiday, ja.
1: Urlaub könnte ich hauptberuflich machen.
2: Ja, ich auch. Bin ich prädestiniert für. Auf jeden Fall, ja.

0: Ja.
1: Da war sie schon zu Ende.
0: Da war sie schon zu Ende. Ja, Marco schrieb gerade, nix Urlaub in Berlin, die haben Dauerregen.
1: Ja, also.
0: Ist hier, aber auch gut für die Natur.
2: Ja, ne? Hier in St. Augustin scheint, wenn ich so aus der Kellertür nach oben gucke, hier scheint die Sonne.
0: Ja.
2: Werde ich mir gleich auch
3: noch. Über den Wolken in Kassel.
0: Über den Wolken. Aber die Sonne scheint. Genau. Wenn auch über den Wolken.
3: Ja, sonst wäre es so dunkel, ne? Von daher passt
0: genau.
3: Das schon. Aber glücklicherweise nicht mehr so bullenwarm wie die letzten 2-3 Tage. Das war ja schon wieder übel.
0: Ja, das stimmt, da hast du recht. Ja. Aber wir beschweren uns ja immer bei minus 10 und bei plus 30. Ist
2: egal wie. Ne?
3: Das kann man es halt nicht recht machen.
0: Nee, niemals nicht.
2: Genau. Wir hatten hier übrigens eben auch schon die Nachbarn im Chat. Ich nehme mal an, dass das hier die Nachbarn vom Chris gewesen sind. Da wird der ein oder andere gleich auch wohl hier noch aufschlagen, habe ich gehört. Und die werden hier dann die Terrasse bevölkern. Du hast die Beschallung da oben schon angeworfen?
0: Ich habe die Beschallung oben schon angeworfen, genau. Also okay, die hören damit jetzt gute Musik, ob sie wollen oder
2: ja,
0: nicht.
2: Ja, richtig, genau.
1: So sieht das aus.
0: Nachbarn 101. Ah ja, okay.
2: Richtig. Und da war hier noch jemand... Ein Gast, der meinte, du wüsstest, wer das ist, B40.
0: B40, ja. Bussardstraße 40.
2: So, okay.
0: Zwei Häuser daneben.
2: Also genau. Auch einer von den Nachbarn, ja.
0: Richtig, sehr schön. Ja, dann.
2: Ich könnte hier gerade noch eine Platte wegspielen, dann hätte ich hier beide Decks leer und dann deine liegen da schon, die setzen schon wieder Staub an, nachdem
0: du sie hast. Da muss man sie auch wegspielen.
2: Die werden schon weiß.
0: Richtig. Ja, dann leg mal los hier.

0: Ah ja, schöne Schön. 70er-Ding, ne? Oder?
1: Ja.
0: Ja. Aus welchem Jahr?
2: Da muss ich gleich mal gerade drauf gucken.
3: Ich weiß es nicht aus dem Kopf.
0: Dreht so schnell, ne? Zum Lesen.
2: So. Das steht gar nicht. Doch, da, 1981.
0: 81? Oh, hätte ich jetzt als 70er
1: das,
0: irgendwie
1: das vom Sound verortet. Her.
0: Vom Sound, aber ein bisschen 70er-Sound ist ja so in die 80er auch
1: noch rübergeschwappt.
0: Ja. Und so war das, ne? So, ich habe mal Maxis rausgesucht. Wollen wir mal Maxis spielen? Zwei?
1: Ja, das ist eine hervorragende Idee.
0: Eine hervorragende Idee.
1: Die
0: lange Rille. Wenn du denkst, was machen die denn da?
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0: Stimmt
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0: Wieder. Genau, und das
1: stimmt wieder, denn noch. 2 Stunden Modern Talking
0: ist. Nee, ist kein Modern Talking, keine Angst. Gouache Partie, Etienne. Der Vinylmarathon noch bis 0 Uhr hier. Mit dem Malte.
1: Ja, mit dem Max.
2: Mit dem Markus.
5: Und mit dem
0: Jens.
1: Ach so.
0: Der unwichtigste
1: ist überhaupt
0: noch.
2: Wir sind wieder perfekt voll vorbereitet und abgesprochen.
1: Top, immer bestens.
3: Einmal mit Profis. Nur ein einziges

0: Ja. Da, der Ausläufer, der Maxi, wo der DJ dann angefangen hat reinzumixen und aber ja,
1: Übergang.
0: Schöne Nummer, ne? Womack and Womack Teardrops, schön energiegeladen die Scheibe und macht einfach Spaß.
2: Ja, eigentlich immer, ja. Motiviert ja auch zum drüber motivieren, zum drüber moderieren.
1: Ja, zum drüber, ja, richtig, zum drüber motivieren, ja.
0: Ja. Markus, zwei schöne schwarze Scheiben hast du da.
2: Ja, ich hab mal gedacht, ich greife deine Zeit mal wieder ein bisschen auf, die du da gerade abgebildet hast. Ne? So 88 war es wohl, wenn ich es gerade richtig gesehen habe. Und habe jetzt hier eine Scheibe tatsächlich von Amiga.
1: Mhm. Tatsächlich.
2: Dann dürfte der Jens, die habe ich tatsächlich entschieden. Es gab irgendwie drei oder vier zur Auswahl. Ich glaube, ich nehme mal die Amiga. Ja. Ich glaube, ich weiß, wo die herkommt.
0: Ja, aber Amiga, ne, muss man vielleicht gerade, viele wissen, erklären, dass, also wenn ich Amiga höre und das jetzt nicht weiß, was du meinst, denke ich natürlich an den Commodore Amiga, den ich gehabt habe in den 90ern, mega, ne, Commodore 64 gab Amiga, ja. Ich hatte Amiga, keinen C64, aber du hast ja jetzt nichts mit Commodore da auf dem Plattenteller, Markus.
2: Nee, ist völlig richtig, genau. Stimmt, ja. Da habe ich wieder viel zu viel vorausgesetzt. Also damals vor 89 gab es zwei Deutschlands und das eine hatte eben, ne, ähnliches Kürzel wie das erste Deutschland und da gab es ein Plattenlabel, das hieß Amiga. Sprich, wenn internationale Künstler irgendwas wollten in der DDR, dann mussten sie bei einem Amiga verlegt werden, damit die dann eben auch, ne, ist doch so, Jens, oder?
1: Ja, genau.
2: Dass das so ist.
1: Amiga war halt das DDR-Plattenlabel, ja, schlechthin. Ja, gab nichts anderes. Wie bei vielen anderen gab es von allem nur eins.
2: Reicht ja auch, eins reicht ja.
1: Eigentlich schon, im Prinzip, ne? Ja. Genau, das reicht, ja.
2: Genau. Und da wir jetzt schon so eine frühe Stunde haben, habe ich gedacht, passt ganz gut, ein Song, der heißt nämlich Get Out of Your Lazy Bed.
0: Und so, bei den, so, bei so langsam sollte man das mal, ist Aufstehzeit, ne?
1: Also, ja, wenn man, aber man muss dazu sagen, wenn Westkünstler Musik beim Amiga-Label verlegt haben, dann wurde meistens nicht das Album gepresst, so wie man es kennt, sondern es wurde so eine Art Sampler draus.
2: Ja. Ach so, okay.
1: Also man hat nicht das Album 1:1 übernommen, sondern man hat da oft andere Titel mit drauf gepresst. Hits meistens so zusammengefasst. Also es stimmte meistens nicht immer 1:1.
2: Oh, okay. Ja gut, bei der Scheibe, die ich jetzt rausgesucht habe von Matt Bianco, vielleicht sagt vielleicht dem einen oder anderen auch was.
1: Ja.
2: Half a Minute zum Beispiel ist von denen.
1: Das war Bückware, ja, bestimmt.
2: Ne? Die machen einen schönen, schönen, groovigen Rhythmus. Und hab gedacht, ja, der passt doch jetzt gut zur Mittagszeit, oder? Also Matt Bianco mit Get Out of Your Lazy Bed.

0: So, jetzt sollten dann langsam auch alle wach sein. Ne? Matt Bianco haben uns aus dem Bett geschmissen, verdammte Hacke nochmal. Und da fand ich dann auch ganz gut passend den nächsten Song, den ich rausgesucht habe. Oder möchte jemand anders einspringen? Mach mal. Krim wird mir gerade gestikuliert, genau. Passt auch zu dem, was ich gleich vorhabe, denn es ist gleich irgendwie eins, glaube ich, wenn ich meine Uhr... Ach, da ist meine Uhr, genau. Denn dann werde ich mich mir mal ganz kurz ein bisschen verabscheuen. Mal gucken, ob mein Studiogast schon eingetrudelt ist. Muss ich gleich mal gucken. Muss noch ein bisschen Mikrofon einpegeln und solche Sachen, aber schauen wir gleich mal. Ne? In diesem Sinne habe ich einen Song von Queen rausgesucht, der ja für die 80er Queen auf jeden Fall ziemlich typisch ist. Der heißt nämlich The Invisible Man.
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0: schöner, grooviger Disco-Rock-Sound, so würde ich es mal nennen, von Queen. The Invisible Man vom 89er-Album The Miracle.
1: Ja, schöner Song, ja, ne?
2: Schöner Song.
1: Ja, definitiv.
0: Macht Bock, oder?
3: Ja, ja, auf jeden Fall auch so richtig was so, wir kommen mal so ein bisschen richtig auf Tempo jetzt hier.
2: Ja, genau. Ich habe mal ein Musikbett. So, ne? Das war nicht immer so ohne Hintergrund reden.
3: Nicht immer so ins Trockene reden.
2: Ja. Nicht immer, genau.
1: Obwohl das Schwierigste ist, ne?
2: Ja.
1: Ins Trockene reden.
3: Das stimmt natürlich, ja.
1: Vor allen Dingen, trocken reden.
3: Also bei uns im Chat ist auch eine ganze Menge passiert. Der Matthias hat inzwischen eingeschaltet. Gebt alles, ich höre euch ab und zu und schau auch rein von zu Hause und unterwegs, schreibt er hier. Der Marco ist noch im Hintergrund, der hat ja gestern Abend schon eine Warm-Up-Sendung gemacht.
2: Ja,
3: er hat zwar keine Original-Vinyls gespielt, aber so in dem Stil, was wir heute häufig spielen, weil wir haben natürlich relativ wenig aktuelle Sachen, aber dafür viele ältere Sachen. Und so in dem Stil hat der Marco das gestern ja schon mal anklingen lassen und auch der ist hier im Hintergrund von unserem Team mit dabei. Und wenn du auch dabei sein möchtest, dann klick dich einfach mal rein bei Twitch zum Beispiel, twitch.tv/radiozoom-de oder einfach bei danach suchen. Und wenn du sagst, ich habe gar keinen Bock auf so ein Twitch-Konto, dann nimmst du einfach chat.radiozoom.de, da kannst du dich einfach so einloggen, ohne irgendein Konto anzulegen, da wird auch nichts großartig mitprotokolliert. Kannst du hier auch mit uns live im Studio kommunizieren oder du machst das so wie der Gerd, der hat nämlich in unsere Studio-Mailbox geschrieben, das haben wir auch noch. Also
2: ja,
3: wir haben noch nicht genug Bildschirme hier.
1: Es ist nur für ein, zwei Platz.
2: Genau. Also zum Glück ist es gar nicht so warm im Studio. Also mein Thermometer zeigt 26 Grad. Ich weiß gar nicht, was das Wetter heute draußen macht. Keine Ahnung. Wie ist es in Kassel, Markus?
0: Du, sehr bedeckt. Heute Morgen war es auf jeden Fall ein bisschen kühler, wo ich gesagt habe, ein Glück nur 20 Grad. Aber jetzt hier drin sind schon wieder locker 26. Das heizt sich dann doch relativ schnell wieder auf hier drin, wenn ich hier drin sitze und ne, Power und so.
2: Und dann. Ja, mit der ganzen Technik und ne, den heißen Scheiben wird es definitiv alleine heiß. Ne? Und so bringen wir den heißen Sommer, wenn es nicht heiß genug ist, noch heißer zu euch heute mit der passenden Musik. Eine Stunde ist schon rum. Was sagt ihr? Mensch, die Zeit ist doch so verflogen, oder?
1: Ja.
2: Geht ruckzuck, ne?
3: Die ein oder andere Stunde hätten wir aber ja noch.
1: Wir haben noch ein bisschen was.
2: Bisschen was im Petto. Jens, du hast was rausgesucht drüben hier beim Malte auf den Plattenspielern. Was hast du denn da?
1: Ach, ich würde sagen, wir fangen mit Bad Boys Blue an. Ja,
2: dann machen wir das mal.
3: Das ist 33:45 der Vinylmarathon. Noch bis 24 Uhr. 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

0: Ja, da lief sie zu Ende, die Platte, ne? Und schnell hingespurtet.
1: Dabei war es doch nur Maxi.
2: Ja, genau. Aber alles hat ein Ende, ne? Oder wie war das?
0: Ja, die spielen wir aber nicht. Die habe ich auch gar nicht auf Platte. Nur die Wurst hat zwei, wollte ich jetzt sagen, ne? Nee, also für Stefan Remmler habe ich was. Keine Sterne in Athen habe ich als Maxi.
2: Oh.
0: Mal gucken, aber du hast noch eine zweite aufgelegt, Jens.
3: Ja, muss ich selber überlegen.
0: El Corley,
3: genau.
0: El Corley mit, nicht Square Rooms? Ich kenne eigentlich nur von El Corley, kenne ich nur Square Rooms.
3: Genau, das ist, glaube ich, der bekannteste Titel.
1: Wäre mir jetzt auch als erstes eingefallen, ja.
3: Aber Face to Face, ne?
0: Ja. Face to Face. Gesicht zu Gesicht.
3: Ja, genau.

0: Ja, schöne Nummer. Habe ich noch nie gehört. Erste Mal.
1: Ja, ich auch.
0: Wieder eine Überraschung von Jens.
1: Ja, ist wieder so eine Scheibe, die ich, da kommt noch einer, ne? Also aufpassen.
0: Ja.
1: Das ist auch so eine Scheibe, wo ich mal durchgehört habe, Mensch, dachte, die aus irgendeiner Sammlung eingesackt und dann, da hast du auch noch nie reingehört. Und mal reingehört, dachte, ach, das groovt schön. Mhm. Und nimmst du einfach mal mit. Das ist ja nicht immer mal, man hört ja
0: man hört, ne?
1: immer nur und die Standard-Songs oder die Mainstream-Hits und ja, das ist eigentlich auch mal ganz nett, ne? Und es groovt ordentlich, würde ich sagen, würde Markus jetzt sagen.
0: Das es groovt ordentlich. Es groovt. Ja, es muss grooven, das ist richtig. Jetzt, ja, grooven tun wir hier den ganzen Tag und bis 0 Uhr noch hier, ne? Nur Vinyl, ich sehe im Studio Kassel, der Markus ist auch wieder da, aber der verschwindet gerade nochmal. Der sucht ein paar Platten raus, gleich wieder weiter mit am Start hier. Der Markus zugeschaltet aus dem Studio Kassel. So. Ein Nachbar hat mir geschrieben, Grüße nach Südtirol, wollte ich gerade mal sagen, an den Jürgen und die Elke. Schön, dass ihr eingeschaltet habt und schönen Urlaub euch und viel Spaß noch. Ja, wenn ihr einen Plattenwunsch habt, könnt ihr versuchen. Vielleicht was aus den 80ern, 70ern. Wir gucken mal.
2: Können das sind wir die Chancen auf jeden Fall nicht so verkehrt.
0: Recht groß, ne?
2: Also man sieht, ne, du kannst deine Radio-Zoom-Lieblingssendung auch mit in den Urlaub nehmen.
0: Ja, richtig, genau. Radio-Zoom überall mit dabei. Und
2: überall, wo es Internet gibt.
0: Ja, das wäre eine gute Voraussetzung. Ja, okay, ja.
2: Aber das wird sich nicht durchsetzen, wissen
1: wir. Nee, das wissen wir ja schon.
0: Okay. Ich habe zwei Platten, dann schauen wir mal.
1: Was, zwei Platten?
0: Zwei gleich, ne? Genau. auf dem linken hier, welche machen wir denn erst? Komm, wir machen erstmal den. Ne, wir machen erst Whitney Houston, komm. Whitney Houston, How Will I Know? Von Schallplatte für euch jetzt hier beim 3345 Vinylmarathon. Und ja, wir wünschen damit viel Spaß.
1: Genau.

0: Ah, Michael Jackson, Baby Be Mine aus dem Album Thriller. Ich war übrigens in einem Kinofilm. Ich fand ihn gut. Also, ne, da sieht man so ein bisschen, wie das wirklich angefangen hat und mit Jackson 5 und wie der sehr unterm Vater gelitten hat und so weiter. Also, ich fand ihn gut. Ich fand ihn sehenswert. Kritiken waren nicht so gut über den Film, aber ich persönlich fand ihn gut. Also,
1: wer war so ein dokumentationsangehauchter Spielfilm oder so, so ähnlich wie diese anderen, die es schon über die Hosen gab und
0: ja, so ein bisschen über die aber schon Filmcharakter. Also, aber ne, mit halt dem richtigen Hintergrund. Gespielt wird er von seinem Neffen.
1: Aha. Okay.
0: Täuschend echt. Also, ja, sehr, sehr gut.
2: Coole Sache.
0: Jetzt habe ich vergessen, was ich sagen wollte. Markus ist wieder da, genau.
3: Das heißt erstmal gar nichts. Mein Gast ist noch nicht eingetrudelt.
0: Okay.
3: Daher,
0: aber du darfst gut. Ja trotzdem Musik spielen, wenn du was hast. Ja, da ist er dabei.
3: Habe ich natürlich mittlerweile dann wieder aufgelegt. Falls noch jemand in dem bekannten Rhythmus, der gerade lief, bleiben möchte, ne, sei er jetzt hiermit aufgefordert, weil ich würde jetzt einen Break einleiten.
2: Bleibt uns was anderes übrig?
3: Ich weiß nicht, ich gucke mal gerade auf den Plattenteller, da links liegt was drauf, keine Ahnung. Also, ich habe jetzt ein bisschen was Rockigeres rausgesucht.
0: Jo.
3: Und wenn wir dann schon mit alten Sachen, ne, was gerade lief, war so frühe 80er, ne?
0: Michael, das Thriller-Album früher 80er, genau.
3: Ja. Von den Jackson. Und noch ein bisschen früher war jemand dran, der heute immer noch aktiv ist. Unfassbar, unglaublich bei der Lebensgeschichte. Ein gewisser Herr Iggy Pop. Den Typen, was das so für ein Vogel ist. Wichtig ist, wenn ihr mal Fotos von dem seht aktuell, dann denkt ihr das nicht, das glaubt ihr einfach nicht. Das ist unfassbar. Der Typ ist 76 oder so, keine Ahnung. Aber wie der ausschaut, das ist der Oberhammer. Also das wahre Leben, der hat echt gelebt. Das kann man echt so sagen. Und definitiv.
2: Das haben die Altrocker aber alle, oder? Irgendwie.
3: Mit allen Sinnen sozusagen gelebt. Und 1977 erschien, war das 77? Das, ja, tatsächlich. 1977 erschien sein erstes Album.
1: Guter Jahrgang.
3: Last for Life. Da waren auch einige, zumindest einer, ein mir bekannt, sehr bekannter Mensch mit dabei, der da mitgewirkt hat. Ein gewisser David Bowie war da auch mit im Hintergrund mit vertreten. Von daher, man kennt vielleicht den einen oder anderen, ich weiß nicht so genau, könnte sein.
0: Schon mal gehört.
3: Und da ist halt ein Titel drauf, den ich damals in unserer Rockdisco immer rauf und runter nicht nur gehört, sondern auch abgetanzt habe, weil einfach Spaß, ne? Richtig geil. Und der heißt, ein Titel heißt zum Beispiel Last for Life, ne? Das drückt das so ein bisschen aus, worum es dabei geht, also positiv und hau rein und gib alles. Und den Titel, den ich jetzt für euch rausgesucht habe, hier und jetzt und heute, heißt The Passenger.
1: Sehr schöne Nummer.
0: Ja.
1: Die lief bei uns in der Diskothek auch immer rauf und runter.

0: Saltatio Mortis aus Kaiserslautern, Eulenspiegel. Schöner Deutschrock. Ja, ich sehe gerade, die Kollegen schalten sich gerade wieder zu. Ja, ja, sonst hätte ich nämlich jetzt noch einen von Wohlbeat hinterhergeschoben.
1: Na, nee, schieb doch.
2: Schieb doch.
0: Ja. Genau, passt doch. Ja, dann schiebe ich halt. Ne? Schieb das doch. Passt ganz gut und wir bleiben im Groove und alle bitte festhalten, anschnallen. Ne? Die Dänen von Wohlbeat, die haben echt Druck auf der Leitung, das kann man echt nicht anders sagen. Und der nächste Titel heißt nicht umsonst A Moment Forever, also rechtes Gas.
3: Einmal die Lautsprecher freipusten.

0: Also wenn jetzt nicht alle wach sind, dann weiß ich auch nicht.
1: Ja, das würde ich mal sagen. Ja,
2: spätestens jetzt.
1: Get out of your lazy bed oder was war da gerade?
2: Kein Staub mehr auf den Boxen.
3: Ja, so, das kann man so auch so übersetzen, wenn man möchte. Ja. Und man schreit einfach ganz laut, wacken!
0: Und er ist ja dieses Wochenende, ne? Richtig?
3: Ja, heute letzter Tag.
0: Heute letzter Tag? Nicht Sonntag?
3: Ja, wir haben es scheinbar verschubst.
0: Okay.
3: Ja, ein Kumpel von mir ist da, der am Mittwoch hat er mir geschrieben, sagte, hier steht mein Zelt in Wacken. So,
0: coole Sache. Ja, also der Postillon hat ja auch schon eine Schlagzeile gebracht, ne, für das richtige Feeling hat Wacken diverse Tonnen Schlamm extra anfahren lassen, weil die Sonne gerade scheint und alles trocken ist.
3: Das ist natürlich ganz, ganz schrecklich, wenn es da trocken ist, genau.
0: Ja. Und diese Woche war natürlich auch jede IT-Abteilung quasi komplett unbesetzt, weil alle Admins natürlich auf Wacken sind.
3: Was haben die auch sonst zu tun?
2: Ne? Genau, gibt ja sonst nichts zu tun.
3: Ja, Baby. Okay, das habe ich alle geweckt, glaube ich.
0: Ja.
3: Mein Gast ist immer noch nicht eingetrudelt, aber macht ja nichts. Ich gehe jetzt gleich mal Mittagessen, glaube ich. Das ist so langsam mal mein Plan. Irgendwie habe ich ein bisschen Hunger.
0: Wir switchen gleich mal so ein bisschen die Musikrichtung. Aber du wolltest doch was vorlesen, Chris.
1: Ja, genau. Wir haben in die Studio-Mail was bekommen von Die Metzens. Und Grüße gehen raus hier an das Team von Radio Zoom und Reihe 1 der Bussardstraße. Den Wunsch, ihr Lieben, können wir leider nicht erfüllen. Den haben wir nicht auf Platte. Es wäre an Mike Kantereit gewesen. Markus, das hast du auch. Hast du eine LP? Das
3: sagt mir gar nichts.
1: Ja, das ist eine deutsche Band. Ja, aber wenn dir die nichts sagt, wirst du es nicht auf Platte haben. Also,
3: das hast du richtig erkannt. Nee, das würde mich schwerst verwundern.
1: Ja. Also, ihr Lieben, vielleicht fällt euch was anderes ein. 80er, 90er, ja, 90er ist dünn, ist aber ein bisschen was da. 80er ist relativ gut.
0: 70er und älter auch.
1: Und genau, also doch, da richtig. Einfach nochmal also. Probieren. Ansonsten haben wir was Scharfes jetzt auf dem Teller, ne?
2: Ein Schaf, ja.
0: Ja, wir haben jetzt was richtig, richtig Scharfes auf dem Teller. Das wird dir auch gefallen, Markus, bin ich relativ sicher.
3: Absolut. Die sind Chili Peppers. Die
0: Chili Peppers. Und wir bewegen uns jetzt so ein bisschen in Richtung der 90er.
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0: Tja, nicht nur im WM-Finale in der Halbzeitshow, sondern auch hier bei Radio Zoom beim Vinylmarathon. Madonna mit ihrem 98er-Titel Nothing Really Matters aus dem Album Ray of Light. Und damit läuten wir ein bisschen 90er ein, Malte, oder? Und
1: Jens? Wobei zu sagen ist, wir sind noch lange nicht bei der Halbzeit, ne?
0: Nee, genau, nee, Halbzeitshow also haben wir noch nicht, das ist richtig.
1: Das ist noch ein bisschen hin, würde ich sagen.
0: Ja, das ist noch ein bisschen hin. Ne? Wir haben gleich 2 Stunden rum, also da ist wieder die Zeit total verflogen. Aber ja, 90er, das war so meine Jugend und auch Maltes, du warst da schon...
1: Ich war da schon
0: ein paar Jahre älter, ne?
1: Ich war Anfang der 90er, war ich 18. Also Jugend war da vorbei schon.
0: Jugend, genau.
1: Ja, aber und ich habe sie gehasst, die 90er. Abgrundtief. Heute ist es anders, aber damals konnte ich gar nicht irgendwie.
0: Ich dachte, du kriegst jetzt hier Ohren Katar oder sowas.
1: Irgendwie. Nee, Gottes Willen. Aber damals war dieser Schnitt zwischen den 80ern und den 90ern war doch sehr krass, wie ich finde.
0: Ja. Das stimmt. Und, Das ist richtig, ne? Also in den 80ern war ja noch viel, sind Grundsteine gelegt worden musikalisch und...
1: Ja, die 90er haben sich schon Ende der 80er quasi angekündigt musikalisch.
0: Das Omen zum Beispiel.
1: Ja, oder? Aber auch die Musik änderte sich schon von der Sache her Ende der 80er Jahre. Mhm. Also dieser typische Synthi-Sound, der verschwand so ganz allmählich Ende der 80er und es änderte sich auch vieles dann schon so musikalisch.
0: Ja, da hast du recht.
1: Und dann hast du so 89, 90, 91 war denn so ein und ab Anfang der 90er ging das dann komplett in der Anrichtung, der Techno kam durch und dann hast du diese ganzen Trends, Dance und wie sie alle hießen, kamen dann und dann war komplett andere Welt musikalisch.
0: Ja, und dann haben auf einmal singende Zahnärzte angefangen zu singen.
1: Ja.
0: Ihr wisst, wen ich meine. Mhm. Wollen wir den mal singen lassen?
1: Das ist doch albern.
2: Weißt du übrigens, woran man erkennt, dass Sommer ist?
0: Nee.
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0: Oh mein Gott, oh mein Gott, oh mein Gott, oh mein Gott.

0: Rabumpf. It's my life. Ja, sehr, sehr schön. Da werden Erinnerungen wach und das ist aus dem Jahr 92.
1: Ja, lange her, ne?
0: Da war ich 14.
1: Ich nicht. Ich war 19.
2: Du warst 19. Okay, jetzt wollten wir so ein bisschen in der Richtung bleiben, ne?
0: Wir bleiben mal ein bisschen
1: in den 90ern, genau.
0: Richtung. Was hast du da, Malte?
2: Ich habe so eine schöne gelbe Platte hier aufliegen. Wir machen einen kleinen Ausflug nach Ibiza. War ja mit der elektronischen Musik in den 90ern auch sehr, sehr präsent. Und da so ein bisschen ist das, glaube ich, eine Anleihe in die Richtung. Es ist zwar eine Maxi-Platte, aber ich habe mal die Radioversion rausgesucht. Wir wollen ja noch ein bisschen was anderes spielen hier, ne? Nicht immer nur die Maxis, ist ja auch langweilig einmal.

0: Na gut, das ist genau genommen natürlich kein 90er. Der kam 2011 raus.
1: Ja.
0: Aber
1: ja, knapp vorbei.
0: Von der Stilrichtung her fand ich, passte der jetzt gerade ganz gut mit.
2: Ja, absolut, absolut. Ist auch einer meiner meistgespielten Songs als zu meiner DJ-Zeit. Und Tanzfläche dabei immer voll.
0: Definitiv, ja. Also vor allen Dingen diese Version, das ist der Magician Remix.
2: Ja, genau. Es gibt noch eine andere, die normale von ihr. Geht auch, aber da fehlt halt der Groove, würde Markus sagen.
0: Richtig.
1: Genau.
0: Was hast du jetzt auf dem Teller liegen?
2: Ich habe jetzt hier, also She's Homeless hat Jens ja gerade gesagt.
1: Ja, irgendwie kam mir der Sound kommt einem noch bekannt vor, dachte ich.
0: Ne? Also wir können von der Scheibe, die wir eben gespielt haben.
2: Genau. Können wir nochmal gerade reinhören.
0: Das war 2A Visa. Gerade diese Orgel da im Hintergrund und der Gesang, so wie er aufgebaut ist.
1: Klingt sehr verdächtig nach, wir kupfern mal ab. Wer jetzt, aber bei wem, ist die gute Frage, ne?
2: Tja, She's Homeless ist dir da eingefallen, wir hören mal rein. Das ist Crystal Waters, aber der Titel heißt nicht She's Homeless. Ach, Gypsy Woman, She's Homeless, genau. Ne? Als ist die, in Klammern. Die, so,
1: das fängt ja schon so an mit dem Keyboard, ne?
2: Das fängt schon so an.
1: Siehst du?
0: Das ist übrigens die Hausorgel der 90er eigentlich. Das ist der Korg M1, der Synthesizer.
1: Die Hausorgel.
2: Die hatte jeder zu Hause. Deswegen Hausorgel.

0: Den Text kann ich mir merken.
1: Kannst du?
0: Ja.
1: Wiederhol mal.
2: Irgendwie
0: so.
2: Oder so ähnlich.
1: Ja, sehr, sehr schön. Und hier im Chat, ne, bei Twitch, Dark as Rage, habe ich da richtig...
2: Dark as Rage, ja, so ähnlich würde ich es auch sagen.
1: Dark as Rage schreibt hier, hi, ein Banger nach dem anderen, absolut geil. Ja, wir freuen uns, dass es dir gefällt. Das und wir haben direkt den nächsten Banger hier am Start.
0: Ja, genau, so Mitte, Ende der 90er, ne, hat das, glaube ich, jeder mitgegrölt.
2: Definitiv.
0: Auf jeden Fall.
1: Schöne Sommerscheibe auch.
0: Ja.
2: Wir müssen ja irgendwie mal uns dem Wetter draußen anpassen. Das musste ja irgendwann passieren.
1: Ja. Richtig.
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0: Ja.
1: Ach ja.
0: Schöner Song. Ja.
1: Da war sie schon wieder zu Ende.
0: Ja, ja. Da war sie schon wieder zu Ende.
1: Ich dachte, es wäre eine Maxi, aber es war nur die Radioversion, die du da rausgesucht hattest.
0: Da sind auch noch andere Mixe drauf und auch Maxi, ja. Und, aber das ist so die eingängige Version, glaube ich.
2: Die bekannteste wahrscheinlich.
0: Ja, ja. Die bekannteste.
3: Ich weiß nicht, wie es euch geht, aber wir sind schon 2:21 sind wir hier auf Sendung und es kam viel zu wenig Depeche Mode für meinen Geschmack.
0: Es musste ja kommen. Ja. Also bis eben ging es mir noch gut.
3: Was? Depeche Mode, sag mal. Gefällt euch doch auch, weiß ich doch.
0: Ja, Vorsicht jetzt, du bist hier zu Gast.
3: Ja, also die meisten Platten habe ich von Depeche Mode und ich bin Depeche Mode Fan für diejenigen draußen, die ich denke.
0: Wäre uns jetzt was nicht jetzt? In den Sinn gekommen. Nee.
3: Nein, überhaupt nicht.
0: Niemals.
3: Und ich hatte jetzt mal Bock wieder auf Enjoy the Silence, aber hier, komm, in der Maxi-Version, dafür spielen wir ja heute hier von Vinyl bei 33,45.
1: Bin schon.
3: Ja. Und das ist der, müsste der Hands and Feet Mix sein. Viel Spaß damit.

0: Ich muss ja ganz ehrlich sagen, das ist eine von den Nummern, die ich damals, als sie aktuell war, abgrundtief gehasst habe. Also ich fand das Ding einfach nur scheiße.
1: Geht ja nicht alleine so.
0: Ja, aber also inzwischen gehören so auch so alte Rap-Nummern natürlich zu den Sachen, die man spielen kann und oder die wir jetzt wieder spielen können, ja, die jetzt auch nicht so totgedudelt sind, weil halt ist schon ein bisschen was älter.
2: Ja, und irgendwie ist das ja so, wenn wir bei 90ern sind, ein bisschen Kult, ne? Ja, so, die kennt auch jeder die Nummer aus den 90ern und denkt, ja klar. Und das war auch eine andere Nummer mal, ne? Wie der halt gerappt hat und diese, ne?
0: Richtig.
2: Ja, genau. Sehr schön.
0: Die Studio-Vorbereitungen in Kassel sind in vollem Gange, aber im Moment sehen wir da gerade niemanden. Ne? Die sind noch.
2: Nee, Studio ist noch leer, aber gleich wird der Markus mit Studiogast hier da sein. Eine Stammhörerin von Radio Zoom, so viel können wir schon mal verraten, aber sollen sie gleich selber erzählen.
0: Richtig.
2: Und wenn wir dann wieder Kassel hier dazu schalten.
0: Dann machen wir noch ein bisschen weiter in der Richtung, würde ich sagen.
2: Das machen wir.
0: Undercover. Du bist hier ganz genau richtig bei Radio Zoom. Das ist 33:45 der 12 Stunden Vinylmarathon.
2: Der 15. heute schon.
0: Der 15. Das 15. Mal machen wir das schon. Meine Güte. Hast du die Komma 5 mitgezählt oder hast du die rausgerechnet?
2: Die habe ich mitgezählt. Also es ist wirklich der 15. Marathon, den wir machen.

0: Ace of Base, das Glücksrad.
1: Ja. Schöner Song.
0: Dein Mikrofon auch mal wieder anmachen hier. Damit man dich auch hören kann.
1: Damit man mich auch. Ja, sehen reicht ja nicht. Ne?
0: Für die, die auf unserem Audio-Stream zugeschaltet sind, ist das dann schwierig. Ja, die können dann so schwer von deinen Lippen lesen ohne Kamera.
1: Ja, obwohl das wäre auch noch was, ne? Lippen lesen. Ja, wir haben noch was aus den 90ern, ne? Also ich guck mal nach Kappeln, nach Kassel. Und da, wie Sie sehen Sie nichts. Doch.
0: Ja, es auch ein sind Rücken, wieder Vorbereitungen im Gange da,
1: wie es aussieht. Auch ein Rücken kann entzücken, sehe ich auf dem einen Bild. Aber wir haben ja noch was von Ice MC. Ja, auch so ein Knaller aus den 90ern, würde ich sagen. Schon ein Stereobild am Anfang.
0: Aha. Schöne Dance-Nummer.
1: Auf jeden Fall.
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0: Easy, easy peasy. Ice MC. Ja, der hatte auch so schöne spätere Dinger noch hier. Rainy Day und wie hieß nochmal das andere? Rainy Day und. Hast du nicht da auch was auf Maxi?
1: Ich habe da auch eine Maxi. Ich glaube, das war Rainy Day.
0: Rainy Day?
1: Was ich jetzt Maxi habe, genau.
0: Wir hoffen ja nicht, dass es regnet heute, wobei wäre uns jetzt auch egal, ne? Aber.
1: Hier unten im Studio, ja.
0: Hier unten ja. Im Studio ist es egal.
2: Gebrauchen, ne? Können wir es, ne?
0: Von daher, ja, aber Regen bräuchten wir tatsächlich. Es ist ja sehr trocken und von daher, der Rheinpegel sinkt immer weiter. Mhm. Und ja, mein Rasen hier, der sieht sehr verbrannt aus. Also ich weiß nicht.
2: Obwohl, wenn der Rheinpegel weiter sinkt bei immer mehr fehlenden Brücken, ist das eigentlich praktisch.
0: Ja, okay.
1: Ja, ich naja. Weiß. Also jetzt haben wir zwischendurch mal eine Scheibe, die ist ziemlich aktuell. Die ist Ende letztes Jahr, Anfang diesen Jahres rausgekommen von Kebu und Johann Becker. Der kommt, die kommen beide aus Finnland und der Kebu macht ja moderne Musik. Das heißt, so modern klingt die eigentlich auch gar nicht. Die klingt sehr retro und er benutzt dafür auch nur alte analoge Synthesizer. Er sagt, es ist mal ganz interessant, wenn man sich so Limits setzt, weil die dann ja auch nur bestimmte viele Noten abspielen können. Bei so Digital-Synthesizern kannst du ja beliebig viele Noten anschlagen. Ja. Das können die alten Geräte nicht. Und wenn du da in so ein Limit läufst, dann muss man durchaus auch mal kreativ werden. Und das ist das, was ihn so reizt an der ganzen Geschichte. Und da gab es eine Limited Edition, eine Maxi. Und die nennt sich Twilight. Und da hören wir jetzt mal rein. Ist übrigens auf dem gleichen Label erschienen wie die Ice MC gerade, hat's auch auf Zyx. Also moderne Musik im Sound der 80er Synthes. Ich mag die Nummer unwahrscheinlich gerne. Überhaupt alle ziemlich viel, was er so macht.

0: Kebu und Johann Becker Twilight. Eine. Also die Platte auch noch anhalten, ne? Also ich finde die Nummer wirklich richtig, richtig klasse. Jens, putzt du da noch oder hast du was, was du spielen möchtest?
1: Putze noch.
0: Er putzt noch. Okay, dann nehmen wir mal eine ruhigere Nummer zwischendurch und dann können wir, glaube ich, auch gleich nochmal rüberschauen ins Studio Kassel. Wie weit seid ihr? Da sitzen zwei vor der Kamera, sehe ich, aber hören wir schon was von euch? Ah. Markus sucht den Knopf.
2: Er sucht den Knopf.
0: Okay, wir machen erst noch einen Titel und dann gucken wir mal, was in Kassel los ist.

0: Ich kann mich noch dran erinnern, es gab eine Zeit, da hat die ganze Familie vorm Fernseher gesessen und da lief eine Fernsehserie, die hieß Freunde fürs Leben und das war die Titelmelodie dazu. Mattau, Never Walk Alone. Herrliche Scheibe. Spielt man, glaube ich, auch viel zu selten. So, Markus, wie sieht's aus bei euch? Studio Kassel. Da kommt was? Nee, wir hören den Markus gerade nicht. Okay.
1: Ja, die sind sich noch, glaube ich, am Abstimmen, aber wir sehen das Studio Kassel schon. Wir sehen euch, ihr hört uns, oder? Ja, aber wir hören euch gerade nicht. Okay, dann das regeln wir gleich. Dann, Jens, du hattest noch hier eine Scheibe draufgelegt. Ich starte die einfach mal, ne?
2: Starte die einfach mal.
1: Was ist denn das?
2: Only With You. Und zwar, ich spicke mal von Captain Hollywood.
1: Ach, okay. Na dann noch einen schönen 90er hier.

0: Captain Hollywood Project Only With You. Sehr gute Musikauswahl, Jens.
1: Ja, also, ne?
0: Ja, sehr, sehr
1: nur mit dir, ja.
2: Ja, genau, nur mit mir.
0: Nur mit mir. So, Studio Kassel ist online und zugeschaltet, lieber Markus.
2: Wieder da.
3: Ja, Studio Kassel ist zugeschaltet, genau.
2: Bist du satt?
3: Und wie vorhin schon so ein bisschen angedeutet, mit Überraschungsgast.
4: Ja, Überraschungsgast.
3: Bisher immer nur Hörer hier bei Radio Zoom, jetzt auch mal ein bisschen, zumindest mein Studio reinschnuppern. Ich darf vorstellen, die Sky ist heute da.
2: Hallöchen.
4: Hallo, herzlich willkommen. Liebe Grüße nach St. Augustin.
0: Ja, liebe Grüße zurück nach Kassel.
2: Ja.
4: Ja. Ja, bis zu dir ist ein bisschen weit, Chris, ne? Sonst hätte ich auch mal rumgeguckt.
3: Mal eben so ist es schon
4: echt. Ja, genau.
2: Ja, das stimmt.
4: Das war auch ganz spontan.
0: Ja, aber ist doch schön, das freut uns doch sehr. Und ja.
3: Jo, eben drum, ne? Ein paar Schallplatten hat sie auch mitgebracht, so die sie auch gar nicht, kaum kennt, zumindest die meisten von denen. Also das könnte sehr spannend werden, so ein bisschen Jens-like, wie ich das vorhin mitgekriegt habe.
1: Ja. Ja. Okay, wir spielen heute mal das, was noch nicht ausgepackt war, ja? Okay.
2: Genau.
3: So, einfach mal draufwerfen.
2: Einfach mal draufwerfen.
0: Ja.
2: Ja. Ist ja nicht schlimm. Immer mal eine Überraschung.
3: Nee, absolut nicht.
4: Ja. Ja, Überraschung in jedem Sinn, ne?
2: Ja.
3: Volles Rohr, würde ich auch sagen. Ja, ansonsten würde ich sagen, ja, machen wir locker weiter, oder? Keine Ahnung, ich weiß jetzt nicht, wer
0: ihr wollt. Genau, wir machen locker, ihr dürft jetzt gleich erstmal ein bisschen aufholen, ne? Wir haben ja so ein bisschen vorgelegt, aber vorher muss ich noch kurz was einwerfen, nämlich heute ist der 15. Vinylmarathon, heute ist der erste Mal, dass der Jens hier im Studio St. Augustin überhaupt ist, zu diesem Marathon. Und der Jens, was soll ich euch sagen? Der hat heute einen kleinen Ehrentag. Vielleicht sogar einen größeren Ehrentag. Und lieber Jens, du hast heute Geburtstag und ich finde das großartig, dass du hier dann trotzdem ins Studio zu dieser Sendung kommst.
2: Ja,
0: vielen, vielen Dank dafür von meiner Seite und der Song jetzt mal nur für dich, natürlich der Klassiker von Vinyl, Stevie Wonder, Happy Birthday.
2: Genau. Schönen Dank.
3: Happy Birthday, lieber
1: Alles
3: Jens.
1: Gute, Jens.
2: Dankeschön. Du weißt es

0: Ach, die haben doch hier alle einen an der Waffel. Es ist Grundvoraussetzung, wenn man hier Moderator werden will.
1: Ja, genau. Ohne Rumblödeln geht's nicht.
2: Ohne Rumblödeln
3: geht's nicht. Absolut.
4: Ja, ich habe ja perfekt zu euch.
3: Jo, und wir haben gerade schon was in die Kamera gehalten, weil genau. Die Sky hat was mitgebracht.
4: Extra für unser Geburtstagskind.
1: Markus, hast du dir das gut überlegt?
3: Du weißt, da kenne ich keinen Schmerz.
1: Ne? Nein? Klar, oder? Nein. Mal gucken, wir testen das jetzt mal aus. Muten,
3: ich kann scratchen, ich kann die Geschwindigkeit auf 78 stellen. Das geht alles.
1: Und ausschalten.
0: was ihm auslässt, cool. Grüßen. Ist das jemand aus dem Osten?
1: Ja, na klar.
0: Helga ist das Helga Hahnemann? Ach,
4: Helga
0: ja.
4: Hahnemann,
0: hab ich, ja, genau. Ja. Habe ich auch irgendeine CD hier? Anja, also meine Frau, kommt ja auch aus dem ehemaligen oder neuen deutschen Bundesländern, Osten und so weiter. Ja,
3: immer noch Osten.
0: Und die ja. Kam auch mit, irgendwann mal, wir haben ja zusammengesendet früher und dann, hast du was von Helga Hahnemann? Hier kommt mein Süßer. Was?
3: Wie bitte?
0: Weiß nicht, ob das zum Beispiel da drauf ist.
4: Das ist leider nicht drauf.
0: Aber du kennst es, oder?
4: Ich kenn's ja.
0: Ja.
3: Und ich sag nur,
1: ja, das sind ja so die großen Hits, ne?
3: Okay. Wollen wir denn mal den kleinen Hit anfahren?
0: Ja, dürft ihr gerne machen.
4: Geburtstagsständchen
1: jetzt. Genau, Geburtstagsständchen.
3: Was hast du denn Schönes ausgesucht?
4: Und zwar habe ich mir Tanztee ausgesucht.
1: Oh.
4: Als Partygang.
3: Und den lassen wir jetzt einfach mal laufen, ne?
1: Genau. Und nicht so geläufig.
5: Frau mit Int, Lit, Mus, Reis. Weißt du, was das ist? Heiraten weiblich. Interesse für Literatur, Musik und Reisen, soll das heißen. Männer sind da völlig direkter. Zum Beispiel hier. Verwitweter Landwirt sucht neue Partnerin. Möglichst mit Traktor. Zuschriften bitte mit Bild. Vom Traktor.

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2: Oder? Das machen wir doch auf jeden Fall, oder? Das war der Tanztee von... Ja.
3: Big Helga.
4: Big Helga, ja. Besser bekannt als Helga Hahnemann.
2: Richtig. Mir völlig unbekannt, muss ich der Vollständigkeit halber mal zum Besten geben.
4: Ich kenne die auch noch gar nicht so lange. Also erst seitdem ich die Platte besitze.
2: Was ist das Thema mit dem offenen Fenster?
5: Alles klar. Mach's lieber zu, sonst ist das Flugzeug gleich bei dir im Studio da, so wie sich das anhört.
2: Ja, wir haben hier eine Herzklinik. Und da werden regelmäßig Organe hin und her transportiert. Und
4: die fliegen bei uns auch drüber.
2: Die fliegen tief. Okay, gut, ein bisschen Fenster auf ist gut.
5: Also es ist nicht schlimm, also warum? Das ist doch so. Aber,
3: wir machen das halt alles live hier.
5: Genau.
2: Ja, genau, so ein bisschen Naturgeräusche dabei. Genau, in diesem Sinne. Und dann hattet ihr vorhin gesagt, wir sollen jetzt übernehmen.
5: Ihr sollt mal ein bisschen übernehmen und dürft euch ein bisschen plattentechnisch jetzt erstmal austoben, dass Sky auch ein bisschen ankommt hier beim 33-45 Marathon. Und macht ihr mal.
2: Wir machen mal. Also erstmal mache ich habe noch eine Platte aufliegen und dann wechseln wir gleich ein bisschen das Programm. Ich habe ein paar Sachen von Sky schon vorgestellt. Oh ja, das Mikrofon. Genau, ich muss ein bisschen mit der Lautstärke, das muss auch noch ein bisschen üben im Hintergrund. Alles gut. Was habe ich aufgelegt? Von Manfred Mann vom Chance-Album aus dem Jahr 1980, den Track For You. Den dürften die meisten von euch auch noch aus den 90ern kennen, weil da gab es ein ziemliches Remake dazu.
3: Also richtig.
2: For You von Manfred Mann's Earth Band.
3: Das war dann der Titel, wo alle das Video kannten, aber keine wusste, wie es heißt.
2: So sieht's aus, genau.

0: Manfred Manns Earthband for You. Schöner Titel. Finde ich übrigens viel besser als die Disco-Version, die daraus gemacht worden ist. Aber auf die Disco-Version habe ich auch ordentlich abgetanzt. Also, naja, so ganz schlecht ist die auch nicht. Das muss man der Fairness halber sagen. Und jetzt gibt es den ersten Musikwunsch von der Sky. Der Interpret ist Billy Squire. So, den habe ich schon, habe ich noch gar nicht reingezogen. Egal, Billy Squire, den habe ich schon ziemlich lange auf Schallplatte. Vornehmlich wegen The Stroke, das war so der Titel meiner Wahl, wo ich gesagt habe, jo, das ist genau das, was ich cool finde. Wegen dem Song habe ich mir die Platte gekauft. Jetzt hat er mir den Wechsel hier gerade nicht durchgezogen. Das ist jetzt ein bisschen doof. Wer macht das jetzt? Nee, er ärgert mich gerade hier. Ja, ja, das ist jetzt Technik, die begeistert, wenn man das live und in Farbe versucht. Jetzt habe ich es geschafft. Und sie sagt aber einen anderen Titel. Und zwar heißt der
1: My Kind of Love, glaube ich.
0: My Kind of Love, genau. Mhm. Und den habe ich jetzt einfach mal auf den Plattenteller geschmissen und dann hören wir uns den jetzt zusammen einfach mal an. Mal schauen, was ich da so alles auf Schallplatte habe.

aus dem Jahre 1994, also auch schon ein paar Tage her, Soundgarden, Black Hole Sun. Ja, ein Album, das ich mir jetzt gerade erst als Vinyl gekauft habe, ne? Obwohl das schon echt so Asbach-Stein halt ist, weil vorher habe ich es als CD. Ja, so ist das halt, ne? Mit den CDs. So, die Eve ist gerade nicht am Mikro, aber sie hat sich noch einen weiteren Titel gewünscht und habe gedacht, den mache ich jetzt einfach mal direkt dann hinterher. Passt ja auch ganz schön, ne? Wir springen wieder ein bisschen zurück in die 80er und es gibt einen Song vom ersten Russ Ballard-Album, das zumindest heißt es genauso wie er, ist 1984 erschienen und der Song, den kennt ihr, wer meine Sendung kennt, kennt den Song gewiss. Voices heißt er. Und er fängt so richtig schön mystisch an. Genau. Das Ding lief übrigens damals im Aladdin in Bremen. Und da haben wir auch mächtig zu abgerockt. Aber schon ein paar Tage her.

0: Ballad mit einem Wunsch von der Sky aus meiner Sammlung. Und sie hat auch ein paar Schallplatten mitgebracht, von denen ich erwiesenermaßen nicht allzu viel kenne. Von daher, ja, was liegt denn jetzt hier auf dem rechten Plattenteller?
1: Und zwar von Funboy 3 aus dem Album Waiting habe ich mir rausgesucht, The Tunnel of Love. Ich kenne die Band ehrlich gesagt auch nicht.
0: Ich auch nicht. Also David Byrne haben wir gerade rausgefunden.
1: Genau, David Byrne ist der Producer und da hast du ja gesagt Talking Heads, ne?
0: Ja, genau. Also den kenne ich von Talking Heads, genau. Musikalisch keine Ahnung, was da jetzt kommt.
1: 80er halt, ne?
0: So, gut, 80er sind 10 Jahre und da hat ganz schön viel, egal. Lassen wir uns doch einfach mal überraschen, was
1: das ist, das Ü-Ei.
0: was sozusagen da auf diesem Vinyl drauf ist.
1: 80er sind gut.
0: Liegt einfach auf dem rechten Plattenteller, wer jetzt gerade bei Twitch dabei sein sollte, ist also eine ursprüngliche Chrysalis-Scheibe und los geht's mit The Tunnel. The Tunnel of Love heißt der auch so?
1: The Tunnel of Love, ja.
0: Also ich kenne nur den Dire Straits-Titel.

0: Ja, wir haben uns ein bisschen in den 80ern rumgetrieben. Deswegen gab es jetzt das von Alison Moyet, Love Resurrection. Moment, ist dein Mikro nicht offen oder höre ich dich nicht?
1: Nicht zu leise.
0: Jetzt.
2: Ja, jetzt.
0: Sorry.
2: Hast du mich stumm gestellt?
0: Ja, ich habe die falschen Tasten gedrückt. Irgendwie ganz aus Versehen. Tut mir leid. Oh Mann. Okay, also ne, Alison Moyet, mich habt ihr gehört, aber du, genau. Hast, du sagst
2: ich habe gesagt, eins meiner Lieblingslieder.
0: Genau, siehst du, passt doch schon wieder ganz gut. Nee, eine super
2: ohne Stimme. Ohne abzusprechen.
0: Eine super Stimme, die Frau auf jeden Fall. Mega genial. Das Album hieß übrigens Alf. Hat nichts zu tun mit dem Alf, ne? Mit dem Alf, den man vielleicht kennt als Außerirdischen aus der Serie. Weiß ich nicht. Kennst du Alf?
2: Ja, klar.
0: Klar kennst du Alf. Ja, ich habe geguckt, ob du ihn kennst, weil manche kennen ja Alf vielleicht nicht. Ich bin ja schon alter Sachs.
2: Ich bin ein Kind der 80er, natürlich.
0: Ne? Das ist immer so ein Thema, ne? Was kennt man da? Gut, also das Album ist Alf, aber hat damit natürlich dann nichts zu tun, gar nichts. Ich glaube, das ist wegen ihrem Vornamen irgendwie, da Alison abgekürzt wahrscheinlich oder so. Irgend sowas in der
2: Richtung. Vielleicht wurde sie auch Alf genannt.
0: Ja, das meine ich damit, ne? Dass sie irgendwie sagen, das Rufnamen, so wie Eve statt, ne? Genau. Ja,
2: könnte hinkommen.
0: So, das wäre ja auch eine Option. Gut, dann habe ich jetzt nochmal einen rausgesucht aus meiner Sammlung, wo ich dachte, jo, habe ich auch erst frisch gekauft, habe ich in meiner letzten Vinylshow schon erzählt, weil war mir immer viel zu teuer, als Vinyl zu kaufen. Als CD habe ich die seit 1992 direkt gekauft, als sie rauskam. Aber als Vinyl haben die fantastische Preise dafür aufgerufen, wo ich gesagt habe, Leute, spiele ich nicht mit. Und jetzt war sie endlich mal so um die 25 Euro und habe ich gesagt, na gut, ausnahmsweise mache ich es.
2: Gönn dir mal.
0: Ja, sorry, ich bin da auch ein bisschen geizig, muss ich gestehen. Also wenn die wollten da irgendwie mindestens 40 Euro normal so für haben, und ich dachte, ne. Für Guns N' Roses, doch, ist ein geiles Album, definitiv, Use Your Illusion 1 und 2. Sehr, sehr geile Musik, auf jeden Fall das Beste, würde ich sagen, was die hier rausgebracht haben. Und von daher gibt es jetzt davon einen Track. Sehr bekannt, also was zu mitsingen, wenn man möchte. Knockin' on Heaven's Door auf dem zweiten Player, bitte, danke.

0: Oh yes, Axel, it is best.
1: Yeah.
0: Genau, ein bisschen yeah hilft uns manchmal auch über den Tag, ne? Immer wieder gerne.
1: Das stimmt.
0: Wir haben schon wieder was raus. Wir? Doch, haben wir. Zusammen genau. Beschlossen, aus deinem Plattenstapel wieder was zu ziehen.
1: Ja, und improvisiert. Was passt nicht? Oh.
0: Das hat zu passen. Ja. Ist so. Ne? David Lee Roth kennt der eine oder andere.
1: Zum Mikro mit David
0: kennt Lee vielleicht Roth. Der eine oder andere von Van Halen als Sänger. Da war er sehr lange der Sänger, die Stimme da mit der. Ne? Genau. Derjenige welche. Und Eddie Van Halen, der leider nicht mehr unter uns weilt, war der begnadete Gitarrist dieser Band. Und David Lee Roth hat sich irgendwann im Laufe der 80er selbstständig gemacht. Ich weiß gar nicht genau, wann dieses Album erschienen ist. Aber ich glaube, das geht Ende später 80er. Glaube ich ziemlich safe. Von daher.
1: Wenn ich jetzt gescheit gucke, ich habe doch keine Brille auf.
0: Ach, ja Mensch.
1: Ja, keine ich bin Ahnung. Blind. Ich habe doch gesagt, keine ich Ahnung. Bin blind.
0: Ist doch ziemlich klein gedruckt. Aber 88 bei Warner erschienen.
1: Ja, ja?
0: Also passt schon mit Ende der
1: 80er. Da brauchst du schon eine Lupe.
0: Passt also irgendwie dann schon so ein bisschen zusammen mit Guns N' Roses 91 erschienen. Von daher nicht lange auf die Folter spannen. Machen David Lee Roth mit Just Like Paradise.

0: Ja, das Paradies, Living in Paradise, Just Like Paradise, David Lee Roth. Da ich langsam irgendwann mal wieder auf den Balkon möchte, habe ich so gedacht, entweder
1: wir.
0: Wir vielleicht bald mal wieder auf den Balkon möchten. Also jetzt habe ich eine Maxi tatsächlich mal aufgelegt, die läuft nur 7 Minuten und die darauf folgende Maxi, die dann käme, liefe 16 Minuten. Wenn das als Hinweis reicht, dann ist ja alles cool. Die jetzt rausgesuchte Maxi stammt von Think Man, stammt auch aus den späten 80ern. Und der Song heißt The Formula. Finde ich einen sehr besonderen Sound. Klingt schön. Ist von Rupert Hein übrigens, den der ein oder andere vielleicht kennen sollte.
1: Er sagte nicht.
0: Hab ich fast vermutet. One World, One Voice war so ein Projekt, was er zum Beispiel betreut hat. Und mehr fällt mir im Moment nicht ein. Mein Kopf ist gerade ein bisschen overheated sozusagen. Also jetzt gibt's The Formula. Think Man.
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0: Na gut, ihr Lieben, ich habe es euch versprochen, dann kommt das jetzt auch. Ein kleines freundliches Break, keine Ahnung, ich habe wahrscheinlich die ganz kurze Version erwischt. Ich habe gerade rumgewühlt auf dieser Plante da mal abheben. Da scheint die ganz kurze Version zu gewesen zu sein. Also ist ein bisschen kompliziert manchmal mit Schallplatten, wenn man die falsche Seite erwischt. So ist das. Dann habe ich jetzt hoffentlich die richtige Seite erwischt, weil es gibt jetzt was Schickes von Santa Esmeralda. Habe ich auch erst kürzlich erworben für, glaube, was habe ich bezahlt? War das 1,50 Euro? Irgend sowas die Kante. Also, ne, ist eine richtig seltene Platte, kann man sich denken. Macht aber ja nichts. Selten muss Musik nicht sein, sie muss einfach nur gut sein. Sie muss mich mitnehmen, ne? Die muss mich irgendwie abholen, finde ich zumindest. Ich kann auch mal meinen Gast dazu schalten, ob die auch was dazu beitragen möchte zum Thema abholen oder wie siehst du das? Weiß nicht so genau. Ja, natürlich.
1: Party machen geht immer.
0: Party machen geht immer.
1: Und der, ne? Song ist perfekt zum Party machen.
0: Ne? Denke auch. So richtig schön spanische Vibes. Ne? So, ach, so.
1: Du weißt schon, dass du jetzt eigentlich auch tanzen musst.
0: So Kastagnetten und so, ne? Also was wir alles müssen. Ja, was hat der denn
1: dafür? Jetzt, nein, jetzt noch nicht
0: ich,
1: um die Uhrzeit.
0: Jetzt habe ich aber echt ein Problem. Jetzt hat er das. Ist halt der Blödsinn. Jetzt ärgerst du mich aber gerade ein bisschen. Weißt du was? Ist mir jetzt völlig wurscht. Ich lasse das Ding einfach laufen. Ist mir total egal. Also, es gibt jetzt schöne Musik für euch von Santa Esmeralda. Don't let me be misunderstood. Und das müsste eigentlich zusammen mit Gloria laufen, der Titel. Also der erste Teil heißt, glaube ich, Gloria von dieser Seite. Und dann kommt erst der besagte Titel. Egal. Ist eine Maxi-Version. Schön lang.

0: Santa Esmeralda, wunderbare Flamenco-Klinge, ja, eine wunderbare DJ-Pinkel-Platte, hervorragend geeignet hierfür. Und dann das Ganze noch mit einem Fade zum Schluss. Ich sehe gerade, es ist reichlich Leben wieder in St. Augustin aufgetaucht.
1: Reichlich Leben.

0: Und wo ist denn dein Studiogast, sag mal, Markus?
1: Ja, man muss auch einfach mal ein bisschen Gas gehen und so, ne? Das ist üblich halt, ne?
0: Ach so.
1: Was man eben noch machen muss, ne? Noch im Hause, jawohl. Das ist am Küchentisch wahrscheinlich jetzt gerade angekommen, schätze ich mal.
2: Okay. Eventuell. Also die Wege so weit bei euch?
1: Ja, aber das Palais ist etwas weitläufiger.
3: Das, schon das Palais. Genau. Oh. Die Küche ist im Westflügel wahrscheinlich.
1: nee, fast, im Ostflügel.
2: Aber ja, also, im Ostflügel.
1: Wir sind hier im Westflügel, das passt schon. Oh ja, das klingt ja sehr schön smooth. Was rufst du uns schon ein bisschen ein, Max?
0: Ja, ich dachte so im Hintergrund, wenn wir uns unterhalten gerade, können wir mal ein bisschen Hintergrundmusik laufen lassen. Übrigens von Mezzo Forte. Surprise, surprise.
3: Guck mal.
0: Ja, das bekannteste ist, glaube ich, Garden Party. Ne?
3: Garden Party,
0: ja. Ja. Genau, das können wir gleich auch mal so als Hintergrund machen. Und
1: ja. Ich habe auch noch einen im Petto, ich hole gleich auch nochmal. Genau, ist mir entfleucht.
0: Gut.
1: Was mit B? Muss gleich mal suchen. Ja. Okay, Mädels, machen wir nicht weiter lang rum, sondern ich glaube, ihr wollt jetzt übernehmen oder soll ich noch einen raushauen?
0: Wenn du noch einen hast, und dann hau gerne noch einen raus und dann bereiten wir uns ein bisschen vor.
1: Dann schiebe ich zu euch rüber sozusagen.
0: Ne? Schiebst du uns rüber, genau.
1: Also ein bisschen grooviger als das, was jetzt gerade im Hintergrund läuft. Ein gewisser Herr Richie Havens, Going Back to My Roots.
0: Oh, sehr schöne Nummer, ja.
1: Viel gecovert, aber das Original, finde ich, bleibt immer noch unerreicht.

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1: Genau, in diesem Sinne, Richie Havens, Going Back to My Roots, ein ja. Wunderbarer Klassiker.
2: Bei ja. der Scheibe ist Tanzen erlaubt, ja.
3: Definitiv, ja.
1: Absolut.
2: Und ist ja völlig eskaliert im Studio Kassel gerade. Ja.
1: Nee, ganz normales Abhotten, so ja. wie ich das immer gerne mache. Sehr, sehr schön, wunderbar. Das lockert.
2: So muss es sein.
1: Ja, finde ich auch. Mhm. Und was macht das Studio St. Augustin, beziehungsweise wer fühlt sich berufen, Nachfolger anzutreten?
4: Wir haben hier diverse Scheiben aufgelegt. Ohne uns abzusprechen, sind wir beim Italo-Disco gelandet.
1: Das ist ja völlig erstaunlich, ja.
4: Mhm. Genau, und da starten wir jetzt mal rein. Mal eine völlig andere Richtung wieder.

0: Was hast du denn da jetzt noch aufliegen?
1: Ich habe auch ein, ja, Italo oder ist es Ibiza? Passt auf jeden Fall. Es ist Kano, Another Life.
0: Ist auch noch Italo.
1: Schöne sommerliche
2: Italo-Disco-Nummer, ja.
1: Genau. Und schön sommerlich. Passend zum 1. August heute, den 15. Vinylmarathon.
2: Und den Temperaturen hier im Raum.
1: Ja, die steigen gerade irgendwie, ne? Ja. 27 Grad hier im Studio St. Augustin.
0: Kein Wunder, wenn du so heiße Scheiben auflegst.
1: Ja.

0: Ah, schöne Nummer, oder?
1: Auf jeden Fall.
0: Die macht Laune. Und
1: also ich muss ja zugeben, ich höre ja ab und zu ein bekanntes 80er-Jahre-Radio auf DAB+. Und die haben so einen Stream, wo nur Italo-Disco läuft. Da höre ich dann tatsächlich auch ab und zu mal rein. Wobei, ich habe das ein paar Mal gemacht, wo wir im Urlaub unterwegs waren. Wenn man da mal so einen halben Tag lang durchgehört hat, dann hast du auch die ganze Playlist gesehen.
0: Ja.
1: Das passiert uns hoffentlich nicht heute.
0: Nee, das schaffen wir gar nicht, so viele Platten, wie wir haben. Also da müssten wir noch, ich glaube, da könnten wir ein Jahr durchsenden. Fast, vielleicht, keine Ahnung.
1: So ungefähr, ja.
0: Was hast du denn jetzt Schönes da?
1: Ich habe Musikwünsche aufliegen, okay. Zum Beispiel.
0: Ja.
1: Den hat der Marco sich gewünscht. Baltimora. Ich dachte immer früher, das heißt Baltimore. Nein, Baltimora. Tarzan Boy. Wenn du auch einen Musikwunsch hast, klick dich gerne mal rein. Bei uns in den Chat auf twitch.tv/radiozoom_de. Da kannst du uns auch über die Schulter gucken mit dem Videostream.

0: Ah, schöne Nummer von Ryan Paris, Dolce Vita und das so ein bisschen die Italo-Ecke für heute. Und ich habe hier eine rote Scheibe aufzuliegen, seht ihr hier im Twitch-Stream. Wenn ihr da auch dazukommen wollt, dann diese Adresse hier ist das.
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0: So ist es. Und das hier mit dem Jens heute.
2: Ja, und dem Max, ne?
0: Und dem Markus und dem Malte auch genau. Noch. Ja. Bis 12 Uhr, wir machen hier den Vinyl-Marathon, spielen nur originale Vinyls und ja, bis 12 Uhr das Ganze noch. Das hier ist jetzt Simply Red, eine Remix-Scheibe. Ich habe schon welche wieder vergessen, welche es ist. Sag ich euch gleich.
2: Eine rote.
0: Eine rote. Simply Red halt. Ne? Yeah. Ja.

0: Einfach nur rot, genau. Was liegt denn da bei dir drauf, Jens?
1: Ich habe Ann Lee und Two Times. Ich glaube, das ist ein guter Anschlusstitel.
0: Definitiv, sehr guter Anschlusstitel. Dann hau mal rein.

0: Der Chef sagt, die ist zu lang.
1: Die läuft doch, wie lange läuft denn die schon? Sag mal.
0: Ich glaube 7 Minuten oder was?
2: 25 Minuten.
1: Also keine schlechte Scheibe, aber irgendwie habe ich so das Gefühl gehabt, die wiederholt sich jedes Mal. So dreimal aneinander dran.
0: Ja, hast du schon mal eine kurze Maxi gehört? Oder?
1: Die kurze Maxi-Version heute ja, genau. Für Sie, nur für Sie.
0: Für Sie, genau, nur. Ja. Spooky ja. Voice war das mit Light My Light. Und da steckt kein anderer hinter als Mike Marine. Ja.
1: Ah, okay, aber den Titel habe ich noch nie gehört. Oder Markus?
2: Nee, den habe ich auch noch nicht
0: vorher. Ja, gemacht. Immer mal wieder was Neues, ne?
1: Ja. Ja.
0: Kann ja nicht immer Helene Fischer sein, also von daher. Markus, seine Lieblings.
2: Ja, eine meiner
0: alle Alben von.
2: Da gibt es viele von, ja, rauf und runter. Genau, absolut. Wir hatten das doch vorhin mit den Intro-Musiken, habe ich gedacht, ich muss unbedingt noch mal eine bringen, die läuft jetzt schon mal so ein bisschen.
0: Ganz lang, ja. Ganz sanft, ich, ja. Ich habe übrigens vorhin gesagt zum Chris, ich habe mal nach den Alben von Magnum geguckt und die sind geisteskrank teuer.
2: Jo, mittlerweile ja.
0: Unglaublich.
2: Ich habe für die Days of No Trust, die auf dem rechten Teller liegt jetzt gerade, 16 Euro bezahlt.
0: Ja, 16 Euro ist ja nicht teuer. Dann guck mal, was die jetzt kosten.
2: Also aus Anotuk, weißt du? Also
0: ja.
2: Aus 89 oder wann ist sie erschienen? Wings of Heaven ist 88 erschienen. Ich habe echt gedacht, ihr spinnt, Leute. Aber ja, gut, seitdem der Tony Clarkin tot ist, ja, ist das halt so. Ne? Das ist fast immer bei allen ja schon passiert, mehr oder weniger.
0: Ja.
2: Dass da so ein Hype aufgebaut wird.
0: Ja.
2: Gute Musik machen sie ja, ne? Das hast du gemerkt.
0: Das ist auf jeden Fall so, ja.
2: Mhm. Ja, das finde ich auch definitiv. Und ich fand aber auch diesen Song hier, ich ziehe ihn noch mal ein bisschen kurz hoch. Beautiful Ballet mit NFV. Der stammt auch aus meiner Jugend, meiner Radiojugend sozusagen. Als ich so irgendwie 14, 15, 16 war, gefühlt, lief der auch immer als Background-Song.
0: Ich bin heute noch gefühlt 14, 15, 16.
2: Immer wieder, kommt auf die Tagesform an.
0: Ja, oder? Ja.
2: Und ob ein Spiegel in der Nähe ist oder nicht.
3: Ja, wenn es danach geht, kann ich, glaube ich, direkt Rente einreichen.
0: Ja, ich habe, wenn ich am Spiegel vorbeigehe, sagt er immer, ich muss abnehmen. Ne? Und dann habe ich irgendwann den Spiegel abgenommen.
1: Ja, ja. So kann man damit umgehen.
2: Ich habe gerade meinen Studiogast gefragt, ob sie sich beteiligen möchte.
4: Ich weiß ja nicht, worum es geht. Das ist ja das Problem. Ja,
1: das wissen wir auch nicht so genau. Das wissen wir auch
0: nicht. Um Musik.
4: Ich wollte euch mal fachsimpeln lassen. Ich meine,
0: um Spiegel, ja. Und abnehmen.
2: Abnehmen, das hast du gesagt. Ja. Das kam nicht von mir, definitiv nicht.
4: Heißt das nicht abnehmen vom Plattenteller rein?
2: Ja doch, manchmal ja. Nimmt man da auch eine Platte runter, das ja. Ist richtig, das soll auch vorkommen. Jo, gut. Soll ich mal wieder einspielen?
1: Du kannst so gerne tun.
0: Ja, klar. Lass dich nicht abhalten.
3: Chris hat hier Maxis gestapelt, also da geht's gleich nochmal auf die lange Rille, aber mach mal ruhig.
0: Über sich, über mich beschweren.
2: Auf dem Balkon, das ist total in Ordnung.
3: Musst du nochmal frische Luft schnappen?
2: Ich kann dir ja noch was reichen hier, ein Leckerchen oder so.
4: Bitte nicht.
2: Im Moment nicht.
4: Ich bin satt.
2: Noch gefüllt. Okay,
0: es gibt was zu essen da. Guck.
2: Hier muss man aufpassen auf dem Tisch. Okay, Leute, aufhören mit Labern, Musik spielen, oder? Wie ich gerade angedeutet habe, von Magnum, Days of No Trust, heißt der Titel, den ich spielen möchte, vom Wings of Heaven Album. Geniales Ding, einfach schön. Schöner Rock, kleiner süßer Übergang zu dem, was vorher lief.

0: Freundschaft und Glück. Große Träume von Saltatio Mortis von einer schönen grünen Scheibe. Und auf dem rechten Teller liegt tatsächlich eine blaue. Und
1: das war Überraschung. Wusste ich auch nicht.
0: Ja, ist Überraschung, genau. Was liegt da drauf?
1: Die Band heißt Lenzer, falls euch das was sagt.
0: Die Hoffnung ging Richtung Jens.
2: Wie heißt die Band?
1: Lancer. Lancer. Also auf jeden Fall eine deutsche Band.
0: Wie das Auto, ne? Der Colt Lancer, ne? Dieses Modell Mitsubishi. Und Lancer habe ich vorher im Leben noch nicht gehört. Ne?
1: Also ich lese ja mal hier vor, wer dabei ist. Guitars und Vocals Eric Kern, dann Lead Vocals Thilo Winter und Drums Bolo B. Butcher, keine Ahnung. Also mir sagen alle nichts.
2: Sagen
1: Bolo
2: wir auch B. alle nichts, nee. Also sind wir schon zu zweit.
0: Klingt schon super, finde ich da. Ist schon

0: Wollen wir den mal probieren oder habt ihr was anderes Schönes aufliegen? Wie sieht's aus?
1: Ihr könnt das gerne probieren und spielen wir mal unsere Sachen runter, die wir hier haben. Genau, wir haben in der Studiobox vielleicht mal ganz kurz, der Gerd hat geschrieben. Wir haben einen Musikwunsch, haben wir rausgesucht, lieber Gerd. Dranbleiben und kommt dann gleich. Genau.
0: Okay, dann starte ich jetzt hier mal Colt an, Lenzer an.
2: Wie heißt das
0: Ding?
2: Ach, du hast dann
3: Suzuki.
2: Naked Loud hast du dir rausgesucht.
0: Also man kann das hier sozusagen auf dem Cover irgendwie gut erkennen, wie man sieht.
1: Der Cover sieht schon mal gut aus.
0: Ja. Und Make It Loud heißt der Titel. Und das fand ich halt so reizvoll, dass ich gedacht habe, das muss man nochmal ausprobieren.
3: Das passt
0: so.
3: Ja.
0: Laut sowieso. Auf jeden Fall. Also, dann geht das mal los, ne?

0: Das waren Lancer mit Make It Loud. Von meiner Seite aus reicht das. Wie sieht es bei dir aus?
1: Ein bisschen lauter hätte es noch sein können.
2: Ein bisschen lauter. Na, aber die Nachbarn müssen ja mithören, ne?
1: Ja. Ja, ist ja gut.
0: Genau, so passt das ungefähr, genau.
1: Ich muss noch lernen.
3: Also wir haben ja bei uns immer das Problem, wenn ich mit meinem Kopfhörer vorm Mikrofon stehe, dann, obwohl ich einen geschlossenen Kopfhörer aufhabe, haben wir ein Übersprechen zurück auf mein Mikrofon. Und ich habe es auch schon gehabt, dass ich ein Pfeifen durch eine Rückkopplung hatte. Also, Lautstärke kann ich.
0: Ja. Und das tut Dauer. Was bei dem Kopfhörer, das will schon was heißen.
4: Ja, ja, da durchzukommen ist ja ein geschlossener Kopfhörer, also das ist schon,
0: da muss man schon ordentlich Druck machen.
3: Wir sind ja in Nordrhein-Westfalen und hier gab es so einen öffentlich-rechtlichen Sender und die damalige, was heißt das, immer noch die Jugendwelle bei denen, die hatten mal so eine Comedy-Serie, die Tauben-DJs.
4: Ah ja, stimmt.
3: Die könnten wir, glaube ich, so original fortsetzen.
2: Was hast du gesagt?
0: Hä? Wie bitte? Hä? Mein Hörgerät, die Batterien sind leer.
1: Menno. Das können wir in 20 Jahren einführen.
2: Meinst du, das dauert noch so lange?
0: Ich glaube das nicht so ganz.
1: Das ist das Problem, wenn man selber so viel die Musik über Kopfhörer und dann richtig laut hört, dann wird man ja selber irgendwann taub. Ne?
4: Ja, das ist nicht gut, nee. Stimmt. Mein Ohrenarzt hat mal gesagt, und es ist wirklich kein Scherz, ich habe so ein paar Frequenzen, die ich nicht mehr höre. Sie haben Disco-Ohren, hat er mir danach gesagt.
2: Also, Disco leuchten nie im Dunkeln. Ja,
0: manchmal, je nachdem, was du über das Video genommen hast.
4: Ja, aber das ist so. Ne? Aber da muss man ein bisschen aufpassen und ich höre auch gerne laute Musik und das... Ist dann die Konsequenz. Ja,
1: bei mir ist Musik immer gut, wenn es dann richtig laut ist auf den Ohren erst. Also wenn ich richtig, also Techno zum Beispiel, das muss richtig bumsen im Ohren.
4: Ja, das stimmt. Muss die Falten aus dem Gesicht ziehen, wenn welche da sind.
3: Das muss drücken im Rücken.
0: Okay, wie sieht's aus? Wer möchte?
3: Okay, dann starten wir jetzt mit ein bisschen mehr in Richtung Maxi ist wieder los hier. Hier liegt so eine Orangene bei mir auf dem Teller. Around My Dreams.
1: Ich kenn's auch noch, ich sing jetzt aber nicht mit.
2: Sie singt nicht mit.
1: Ich den Text nicht
0: auswendig. Ich auch nicht.

0: Glock, Glock, aber ist doch eine Kuhglocke, ne? Zum Schluss.
1: So Glock, ja, genau.
0: Glock, Glock, Glock, Glock. Und ja, schöne Nummer. Ist auch Italo, oder? Ist Italo?
2: Ja, ja, ne? Auf jeden Fall.
1: Das ist auch Italo-Disco, ja,
2: würde ich sagen. Zeitlos, würde ich sagen. Ja. Zeitlose, ja. Nummer kann man sich nicht überhören.
0: Ja. So, in 12 Minuten haben wir Halbzeit, Jungs. Habt ihr noch Lust? Geht noch? Geht noch was?
2: Nee, wir brauchen keine Trinkpause, würde ich sagen.
0: Ah, Hydration Break. Okay, jetzt weiß ich, was du meinst. Ja, Hydration Break. Den brauchen wir nicht, da machen Hydration, wir direkt. Das, genau, machen wir während des Spiels
1: hier. Wir können gleich.
2: Wenn
1: das noch so ein bisschen später wird, können wir gleich mal so eine Hopfenpause machen.
0: Eine Hopfenpause?
2: Ja, das ist gut. Ja, voll, ja, enthopft, ja.
0: Voll enthopft.
2: Unterhopfung hier.
0: Ja. Gut, wir machen weiter mit Musik. Ich habe ein paar Maxi-Scheiben rausgesucht und wir gucken jetzt gleich mal nach dem Musikwunsch für den Gerd. Und ja, wenn du auch einen Musikwunsch hast, einfach rein hier bei twitch.tv/radiozoom-de. Da gibt es auch einen Befehl, da kannst du die Plattensammlung dir angucken online und schauen, was wir denn hier so im Regal stehen haben, Malte.
1: Genau. Wir haben gerade noch einen Musikwunsch, oder das heißt nicht einen Musikwunsch, einen Gruß von unserem lieben Kollegen Thomas aus Hamburg.
0: Oh, hi Thomas.
2: Moin. Moin. Nee, moin, moin ist ja schon wieder.
1: Das schon ist
2: wieder
1: Gesappel.
2: Schon wieder Gesappel, genau.
1: Genau. Ja. Und der schreibt nämlich: viele Grüße aus Schwerin. Wir hören euch und macht schön weiter.
0: Das machen wir. Schöne aus Grüße. Schwerin,
2: schöne Stadt.
0: Nach Schwerin.
2: Ja.
0: Und, das ist jetzt hier Illusion. Du Just hast keine Illusion. Du bist richtig. Du siehst richtig.
1: 33,45. Alles von der Schallplatte heute.
0: Genau. Und das von echten Schallplatten. Nix hier Timecode oder so.

0: Just an Illusion.
1: Ja, toller Song.
2: Die
1: ja,
2: Platten, die runtergefallen sind, das war keine Illusion.
0: Das
2: die
0: war keine, aber es ist nichts passiert. Genau, ich habe die extra so, dass da nichts passiert.
1: Keine
0: aber ich habe da zu viel, ich wollte zu viel da reinstapeln, deswegen muss ich gleich nochmal aufpassen. Ja. Musikwunsch. Da würden wir jetzt einmal zu kommen.
2: Ja.
0: Ja.
2: Der Gerd hat.
0: Genau, musste gerade nochmal, du hast da den Vorleser.
2: Ich habe den Vorleser. Den
0: Teleprompter. Teleprompter.
2: Den Teleprompter.
0: Den Professional. Hab ich
2: genau, ja. Von der Gerd wünscht sich von Barry Ryan Eloise.
0: Da, ja, schöne, etwas langsamere Nummer von 69, wenn ich es richtig gesehen habe. Also ist, glaube ich, der älteste Titel, den wir heute
3: was
0: bisher
3: du von
0: gespielt
3: da
0: haben,
3: alles
0: oder?
3: Erkennst.
1: Ah. Adleraugen.
0: Ja, dann einmal ein schöner, langsamer Titel und dann ziehen wir gleich wieder ein bisschen an hier.
4: Musikwunsch.
1: Ja, genau.

0: Das ist wieder so eine von den Scheiben, wo man dann sagt, ja, wenn man es hört, dann kommt man natürlich drauf, genau, welcher Titel das ist.
1: Ja, ne? Auf jeden Fall.
2: Und vom Alter her hätten wir auch tatsächlich was Passendes hier im Studio Kassel.
1: Ach so, singst du selber?
2: Weißt du doch, mach ich doch ständig. Wenn wir sagen, jetzt müssen wir langsam mal Schluss machen, dann fange ich an zu singen. Dann ist es sehr schnell erledigt.
3: Nach Mitternacht.
1: Nach Mitternacht, genau.
2: Kurz danach.
1: Kurz danach.
2: Ja, natürlich. Ja, sollen wir mal einen hinterher schicken, der noch ein bisschen passt
1: vom Alter,
2: bevor wir wieder...
0: Hau rein.
2: Ja, hau rein, Gott. Und zwar ist das...
3: Hätte ja mal sagen können, dass meiner kommt.
1: Was habe ich gesagt?
3: Achso, Mustang Sally von Wilson Pickett.
2: Genau. Ja, alles immer gut abgestimmt hier, wie sie das gehört.
3: Total. Ja, ich habe extra mal meinen Soul mitgebracht.
1: Ja, glaub, aber alles live hier, ne?
2: That's ja, soul. Alles live. Und in Farbe.
1: Und in Farbe. Und auf Dolby komm raus.
2: Ich hau mal rein.
1: Ja, hau rein.

0: Ja, damals hat man noch schnell gefädet, genau.
1: Jetzt ist mir auch warm, siehst du.
0: Die kleinen Misstöne dazwischen, mögt ihr uns verzeihen, das musste irgendwie sein.
2: Ach, alles gut.
0: Welche Misstöne, genau.
1: Aber das gucke mal, ich habe dich doch zum Singen gebracht heute.
0: Right, Sally, right, yes. Er spricht doch bestimmt von einem Auto, oder? Weiß das jemand? Wovon der Muster, wo er da singt? Ich könnte mir vorstellen, dass es von irgendeinem Auto geht, oder? So, ja, schwierig. Wir müssen mal Herrn Google fragen oder irgendjemand, der sich damit auskennt.
2: Herr Gruf ist auf jeden Fall ordentlich. Mir ist
1: was anderes eingefallen.
0: Ja, was denn?
1: Weil, kennst du den Film The Commitments?
0: Kennen ja, aber ich könnte ihn nicht mitstenografieren.
1: Ich habe jetzt den Namen wieder vergessen, weil es mir gestern, habe ich es halt mitgekriegt. Aber da ist einer verstorben von denen. Ich habe den Namen jetzt nicht mehr im Kopf. War einer, der bei den so Commitments mitgespielt hat.
0: Okay.
1: Der ist jetzt gestern urplötzlich gestorben mit 54, glaube ich.
0: Hi. Okay.
1: Ich weiß jetzt nicht, ob der Gene hieß.
0: Muss ja damals noch ein Kind gewesen sein, ja, als das rauskam.
1: Aber der Film ist gut. Also
0: ist cool, hat einen coolen Grad.
1: Ja, und weil der Sänger, der hat das ja auch da gesungen. Deswegen hatte ich das gerade noch so im Kopf. Was?
0: Nee, ich will keinen Unfug erzählen. Dazu kenne ich den Film zu wenig. Ich habe das nur so ganz dunkel in Erinnerung. Gut, jetzt haben wir ein bisschen Blues dabei gehabt. Noch mehr Blues oder mehr Soul oder mehr Funk oder was habt ihr euch so gedacht?
2: Ich bin noch bei ein bisschen Maxi-Scheiben. Ich habe dir gerade mal einen Musikwunsch-Anfrage rübergeschickt.
3: Ich habe da
2: musst
3: mal einen
2: du mal
3: Einwurf.
2: Gucken, ob du die hast.
0: Einwurf.
3: Glenn Hensert heißt der.
0: Glenn? Das sagt mir rein gar nichts.
3: Glenn Hensert, ja, ist irischer Sänger, und Schauspieler.
1: Genau. Von The Commitments. Gut aufgepasst, dankeschön.
3: Nö,
1: danke,
3: ich habe hier gegoogelt.
0: Danke fürs Recherchieren, das ist immer gut, das, den Anstoß. Musikwunsch gucke ich gleich gerne nach.
2: Genau, guck mal, ob du den hast, weil ich habe ihn nicht. Malte glaubt auch, ihn nicht zu haben. Ja, und bei dir könnte.
0: Eventuell.
2: Ja, okay. So,
0: wollen wir denn schon mal die Nacht herauf beschwören? Weil ich hätte auf dem linken Teller hätte ich George Benson liegen. Ich finde, der passt auch irgendwie ganz gut dazu.
2: Das ist doch Funk, Soul, ja. Kann,
0: ja, eben, ja, gerne. So gerne. Direction, keine Maxi, ganz normal. Mhm. Aber auch knapp 5 Minuten lang. George Benson von seinem Album Give Me The Night. Und welcher Titel wird es wohl sein? Jawohl, genau der. Give Me The Night.

0: Schwensen mit Give Me The Night. Ja, ich wünsche mir bei den jetzigen Temperaturen irgendwie schon ein bisschen die Nacht herbei. Dann könnte es doch schon ein bisschen kühler werden. Obwohl du ja gerade sagtest, nö, mir ist nicht warm, alles ist gut.
1: Also ich finde es angenehmer bei dir zu Hause wie bei mir.
0: Das ist alles so relativ, ne? Bei euch im Keller, glaube ich, ist auch ziemlich cool, oder?
2: Wir haben es gerade 28 Grad hier, wenn ich das richtig deute. Also,
0: okay, Entschuldigung.
1: Also schön, richtig kuschelig.
0: Also schon ein bisschen kuschelig,
3: wir haben nur 26. Ja, wir haben aber was für eine innere Kühlung bekommen.
0: Ja, gerade. Genau. Habt ihr Gegenmaßnahmen eingeleitet?
3: Gegenmaßnahmen eingeleitet, ja.
2: Also wir haben jetzt definitiv, hier, ne?
3: Ja.
2: Mahlzeit. Ja.
3: Na, guck mal hier, der.
0: Bon Appetit und so, ne? Wie das immer so heißt. Oh, da ist jemand im Hintergrund aufgetaucht. Ein Studiogast.
2: Genau, wir haben einen Studiogast, für den haben wir eben einen Musikwunsch erfüllt und er hat sich gerade mit einem frischen, gekühlten Bier bedankt bei uns. Das ist mal, ne?
0: Ja, das so hört sich das.
2: Das ist Hörerinteraktion, so lieben wir das.
3: Ja, genau.
1: Siehst du, ich habe dir kein Bier mitgebracht.
0: Nee, das war ja auch nicht angefragt.
2: Dafür hast du einen Haufen Schallplatten mitgebracht, das ist auch super.
0: Richtig.
1: Und ja, und Knabbersachen und eine Flasche Wein.
0: Bis zum Abwinken. Also genau, das könnte noch sich noch eine Weile ziehen hier, bis wir das weggearbeitet haben.
2: Soll man noch so eine soulige Nummer hinterher machen?
0: Du, mach ja. Mal, ne? Also alles cool. Ich mag den Groove.
2: Ja. Aus dem Soundtrack vom Piratensender Powerplay.
3: Ja.

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Ja, aus dem Soundtrack zum Piratensender Powerplay, Brown Sugar. Jetzt haben wir noch einen Musikwunsch hier gerade parat. Und zwar kam eine Nachricht an unsere Studio-Mailbox, studio@radio-zoom.de, kannst du auch einfach hinschreiben oder über das Formular auf unserer Webseite. Und zwar kommt das von der Caroline und die schickt Grüße an Annette und Peter hier in St. Augustin und wünscht sich den Titel Dancing Queen von ABBA. Und damit machen wir jetzt einfach mal weiter, würde ich sagen.

0: Coole Musik und cooler Sender hat die Caroline hier noch dazu geschrieben, für die wir jetzt hier gerade Dancing Queen gespielt haben. Markus, hast du auch noch was auf dem Teller liegen?
1: Frisch draufgeschmissen. Passt natürlich wieder null, wie meine Gästin gerade eben schon gesagt hat.
0: Da kommt es heute überhaupt nicht drauf an. Und vor allen Dingen ist ja auch gerade das, was Radio Zoom ausmacht, dass wir hier große Abwechslung haben und nicht irgendwelche durchgestylten Playlisten rauf und runter spielen, sondern wir spielen das eben so, wie es uns in den Sinn kommt, wenn wir gerade da Bock drauf haben und hoffen, dass es unsere Hörer dann entsprechend ein bisschen mitnimmt. Und so ein bisschen genau. Abwechslung ist auf jeden Fall immer gut, finde ich, in jedem Radioprogramm. Also von daher alles gut.
1: Genau, also ich reise mit euch in die 90er, ne? Wir kommen jetzt gerade aus den 70ern, Dancing Queen, ne? Und ich reise mit euch in die 90er, allerdings 1990, also gerade so eben gerissen, das Ding. Und ich habe gerade nochmal geschaut, wie lange habe ich den nicht mehr gespielt, über 2 Jahre habe ich gedacht, gut, dann darf ich den mal wieder. Den Song kennen wir alle von einem gewissen Seal, auf jeden Fall, denke ich mal. Und wir kennen ihn vielleicht auch von einem gewissen Herrn Adamski.
0: Ah.
1: Genau, jetzt wisst ihr vielleicht, wovon ich
0: der
1: spreche.
0: Der rollende Stein, der
1: Papa. Ja, ich meine, ja, den, ja, aber den habe ich nicht. Nicht okay. Auf Vinyl. Ich habe den Killer.
0: Ah, okay.
1: Den finde ich, der hat auch einen sehr coolen Sound. Und von daher würde ich sagen, grooven wir mal eine Runde, oder?
2: Ja. Wie sieht's aus? Würde ich sagen.
1: Wir grooven.
2: Los geht's. Grooven wir mal eine Runde.
1: Los geht's.

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1: Ja, das war's.
2: Das war's.
1: Genau.
2: Das war's. Jetzt ist Feierabend.
3: Tschüss.
4: Bis die Tage machen. Gutes Nächtle. Wir haben fertig.
3: Nee.
2: Nein.
4: Ach so, war da noch was?
2: Da war noch was, ja. Guck.
4: Ja, was kommt denn da noch? Ist da noch wieder zu Hause?
3: Ja, wir haben noch.
2: Wir haben jede Menge.
3: Ich sehe hier gerade 4 frische Platten, die eingecued sind. Also
2: 4 frische Platten, ja. Ob die noch ganz frisch sind, die alle nicht, aber... Genau, also die frisch im Sinne von nagelneu sind die nicht, die haben ihre Geschichte und ein Plattenwunsch kommt von Shiggy Shiggy 2.
3: Shiggy Shiggy 2.
2: Michael Jackson, The Way You Make Me Feel.

0: Ja, genau. Michael Jackson.
1: Unverkennbar. Guter Titel hier.
0: Ja, manche Musikwünsche, die bringen uns hier echt in, ja, ne, wir geben es nicht auf, wir suchen noch und die Metzens, geduldet euch nochmal oder versucht nochmal einen anderen Titel. Ich meine, ich habe den irgendwo verkramt, aber ich kann es wieder nicht versprechen, also mal schauen, ne, aber so ist das. Hi, hier, guck mal, der Search 87 oder Serg, ich weiß nicht genau, wie es ausgesprochen wird. Search ist richtig, okay. By the way, you make me feel, bekomme ich direkt wieder Bock auf den Film Moonwalker.
2: War das der, über den wir heute Morgen gesprochen haben?
0: Nee, das war nicht der Film. Moonwalker, genau, jetzt aktuell ist, ich weiß gar nicht, wie der Film jetzt heißt. Also aktueller Film, Michael Jackson, eine Doku, beziehungsweise es ist ein Film, also, ne, aber geht halt Doku-Film über seinen Karrierestart. Mit Jackson 5 angefangen als Kind und so weiter und hört dann genau in diesem Album Bad, hört das Ganze der Film dann auf. Ich fand ihn gut, also wer Michael Jackson und so weiter mag und auch die Musik, Filmempfehlung, guckt euch den gerne an.
1: Auf jeden Fall.
2: So. Ah, hier, ne? Da kommt es gerade im Chat, der heißt Michael. Einfach.
0: Ah, der stimmt.
2: Aus, Michael. Ist aus 2026.
0: Ja.
1: Ach, gucke.
2: Da ist er ja wieder. Schigi hat es geschrieben.
0: Ah, ja.
2: Für die war auch der Musikwunsch.
0: Richtig. Danke, Schigi. Und vom Schigi kommen wir jetzt zu. Oh, der war nicht ganz von Anfang an, aber das ist Originalplatte. Das ist dann so. Tom Steiner, DNA mit Susan Vega. Du bist richtig hier, 33,45, der Vinylmarathon.
3: 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Live.

0: Ah ja, schöne, schöne Scheibe. Susan Vega und dann von DNA, das war ein DJ-Projekt Anfang der 90er.
1: Ja.
0: Schöner, schöner Remix. Mhm. Jens, was hast denn du da gerade?
2: Was Unbekanntes. Also für mich unbekannt. Wer ist das Teil denn gleich? Ich spicke mal so ein bisschen. Big Fun bei Intercity. Ach.
0: Big Fun, ja, das ist aber doch auch so Italo, oder nicht? Big Fun, oder?
1: Ist so 90s.
0: Okay. Ja, vielleicht habe ich auch was anderes jetzt im Kopf. Ja, dann
2: weiß ich nicht, was du im Kopf hast.
3: Das sagt mir namentlich auch nichts, aber schauen wir mal.
2: Mir also, auch nicht. Und das ist auch so eine Scheibe, die ich irgendwo mal aufgegabelt habe mit einer Sammlung. Und dann stand die da sinnlos im Regal, Cognac. Und
0: wie Cognac?
2: Ja, nicht Rum, Entschuldigung.
0: Jetzt hat ein bisschen gedauert. Oh Gott,
3: ist auch warm Gott. Hier.
2: Wenn man Witze erklären musste.
0: Oh mein Gott.
2: Ja, und die stand da so sinnlos rum und ich habe mal reingehört, dachte, die kann man doch mal spielen.
0: Ja, das dann
2: machen wir doch mal, ja.
0: Dann spiel mal.
2: Ich spiel mal.
0: Die so Cognac stand
2: ja.
0: da.
2: Hm.

0: Blackbox, Right on Time.
1: Ja, eine ordentliche Röhre, ne?
0: Ordentliche Röhre,
1: ja. Schöne 90er-Nummer.
0: Na, ist die 90 oder so 89 eher? Bin ich mir aber auch jetzt total unsicher gerade, aber...
2: Es ist wieder so...
3: Volles vor 90.
4: Nicht, ne?
1: Gute Frage.
0: Hast du? Zeig mal. Auf dem Cover muss eigentlich, steht es nicht drauf?
1: Steht nicht drauf, ne?
3: 89.
4: Oh, okay.
0: Die 89. Ist doch von mir, oder? Ist
1: sie von... Nee, ich mein.
3: Hey. Come on, let's go.
0: 89. Ja. Ist so, ne?
3: Right on time.
0: Aber es steht hier überhaupt nicht drauf.
1: Klingt doch mal nach 90, oder?
0: Ist das meine?
1: Nein, das ist meine.
3: Ich glaube, das ist sowas von wurscht, egal.
1: Moi.
0: Deine?
1: Ja, das ist meine, ja.
0: Ja, bis gerade.
1: Ja.
0: Nein, ich hab die auch.
1: Was soll's?
3: Meine, nö. Nehm ich. Oh, meine.
1: Ach ja, was haben wir jetzt? Heintje?
0: Nee, Heintje nicht. Nee.
3: Kein Heintje. Heintje.
1: Nicht so harte also, Sachen heute, ne?
0: So hart wollen wir nicht werden heute. Ja, ich habe noch eine, Maxi würde ich mal spielen und Markus, du bist schon, ihr habt auch was vorbereitet.
3: Ja, wir springen aber wieder ein bisschen in die 80er zurück. Wir
1: sind bei, ja, wir hopps sind doch mal.
0: Ja, dann so bringe ich doch die Brücke Richtung 80er.
1: Ja, Nordrhein-Westfalen hat es ja mit Brücken, ne?
0: Ja, und da musst du kommen, Jens, bring den Witz.
1: Hier. Was denn?
0: Wer ist das denn?
1: Achso, die mit der E-Rasur und der Nassrasur, ja?
0: Oder? Genau, die E-Rasur.
1: Die E-Rasur.
0: Mit Sometimes.
1: Ja, genau.
0: In der Maxi-Version.
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1: Genau.
0: Mit dem Markus und der Sky aus Kassel.
1: Genau, mit dem Chris, mit dem Max, ne? Aus St. Augustin.
5: Mit dem Jens in St. Augustin.
1: Genau, und dem Malte auch in St. Augustin.

0: Das waren die Herren von der E-Rasur.
1: Genau.
0: Ich wollte es gerade sagen, da nicht weiterlaufen lassen. Markus. Markus?
1: Markus?
0: Der sucht noch. Okay. Da liegt ja noch was, oder?
1: Da liegt was, ja. Was liegt da denn?
2: Wo liegt was? Auf dem Blattteller, meinst du?
0: Ja.
2: Wir waren gerade etwas unaufmerksam. Wir haben der Monitor hängt 10 Sekunden hinten, deswegen.
1: Hängen noch weiter rüber. Schön.
2: Ja, alles wurscht. Ja, genau. Wir haben ein bisschen was auf dem Plattenteller aufliegen. Das ist sachlich richtig. Mitgebracht von
3: Sky.
2: Ja, Nile Rodgers liegt auf dem Plattenteller.
1: Nile Rodgers.
2: Adventures in the Land of the Good Groove. Die hat Eve irgendwie ausgegraben und mitgebracht. Ich mag die mal reinhalten, wurde ich gerade gebeten. Man erkennt das so semi, sag ich mal, ne? Oder? Das
0: ist relativ blass, ja.
2: Ja. Ja, eben.
1: Sehr hell gehalten.
2: Die Rückseite ist etwas eindeutiger.
0: Ah ja.
2: Was das für einer ist.
1: Ja.
2: Ja, ziemlich, oder? So ein bisschen dunkel im dunklen Teint. Und auch ein bisschen sprechgesangmäßig. Und ich finde, das können wir jetzt mal machen, ne? Nachdem die jetzt die ganze Zeit 90er kam, machen wir jetzt mal so ein bisschen so Richtung Hip-Hop, so ganz, ganz. Dezent.
1: Dann auf geht's.
0: Dann hoppt mal.
2: Alles klärchen. Los geht's mit Nile Rodgers. Adventures in the Land of the. Und den Rest könnt ihr euch selber zusammenreimen.

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1: Grandmaster Melly Mel and the Furious Five mit The Message.
2: Yeah. Hi. Nachbarn 101.
3: Genau. Die Nachbarn Party, 101 Party. Sind live ins Studio gerade gekommen, schon genau. Ein paar Mal geschrieben. Hallo?
4: Warte, wir müssen mal gerade den Lüfter ausmachen.
2: Den weißen Knopf.
3: Den weißen. Ja. Den Strom ausschalten. Es ist hier warm im Studio. Wir müssen zwischendurch die Luft einschalten. Hier sonst 28 zeigt mein Thermometer. Und
4: Der hat so ein bisschen sehr im Mikrofon gerumpelt, gerade der Luft.
1: Ein klein wenig. War ein bisschen,
3: aber ohne
1: war ein bisschen stormy gerade.
3: Ohne geht's.
4: Stormy,
3: ja.
4: Habt ihr noch eine Nummer aufliegen?
1: Ja, ich habe noch eine Nummer aufliegen, die ist aber in der gleichen Richtung. Ne? Das ist also auch
4: hervorragend.
2: Das ist doch schön, muss ich dich umdrehen.
1: Dann, ne? hauen wir die jetzt einfach nochmal mit raus.
4: Genau, weil wir gehen jetzt gleich in eine andere Richtung. Also kannst du dich vielleicht schon mal für später gedanklich darauf vorbereiten. Wir wollen es ein bisschen so Fernsehen und Film, Filmmusik, aber Soundtrack so in der Richtung oder Titel, die man aus irgendwelchen Serien oder sonst irgendwas oder Werbung.
2: Hast nicht den Soundtrack von Das Boot, keine Ahnung, 35 Minuten 20?
5: Hätte ich das gewusst, hätte ich doch meinen anderen Platten mitgebracht.
1: Eben. Ja. Man kann nicht auf alles vorbereitet sein. Nee. Die Platten sind doch da ein bisschen sperrig. Na gut, okay. Dann gibt es jetzt noch ein bisschen Curtis Blow mit The Deuce. Den hat Eve mitgebracht.
4: Ja, Curtis Blow, dann können wir den Lüfter wieder einschalten.
1: Okay. Alles klar. Richtig, der blowt nämlich volles Rohr. Genau, das macht er gerne. Hört er schon, wie es losgeht. Ne? Das ist immer so ein bisschen. Genau.

0: Also.
1: Ja, wir sind online.
2: Genau. Mhm. Ja, ihr seid online. Ja.
1: Ich hab dich
2: wir haben alle schmutzigen Geheimnisse mitgehört.
1: Du darfst weiterschmacken.
0: Ja, ich sag doch, die Chips, die sind zu verlockend.
1: Ja, da muss man halt stopfen, das ist wichtig, sonst sind sie zu schnell alle.
2: Das ist
1: ja
2: immer ganz wichtig.
0: Mach die Schüssel weg.
2: Ist ganz wichtig, dass man sich die Chips immer 30 Sekunden vor Ende des Titels in den Mund steckt, bevor man dann moderieren muss.
3: Vor allen Dingen über den Plattenspieler.
2: Über den Plattenspieler, ganz wichtig.
1: Das da kann man ja nur so richtig die Suppe verteilen, damit sich das Putzen wollen, das Waschen lohnt. Hallo,
2: genau.
1: Das war das Stichwort.
0: Max. Ich glaube, Popcorn ist für mich auch nicht besser.
4: Damit die Hörer auch was davon haben.
3: Was auch immer sehr gut ist, sind Weingummis. Da kriegt man immer so eine schöne belegte Stimme fürs Moderieren.
2: Genau, genau.
1: Knusper, knusper.
2: Oh, ja.
1: Ja. Ja, genau. Ihr wolltet jetzt einen Switch machen, habt ihr gesagt. Und da scheitere ich immer. Also da werdet ihr gleich sehen, ich scheitere. Also.
4: Wir machen einen Switch. Ich gehe mal einmal zu einer Scheibe, die aus dem Hause Stock Aitken Waterman. Put your hand on your heart and tell me. Kylie Minogue.
2: Kylie.
3: Markus ist großer Fan, ganz offensichtlich.
2: Ja, der flippt so förmlich aus.
1: Kylie, das ist so eine Seife. Das war so genial.
4: Entschuldigung. Komm, da muss jetzt
1: drüber runter.

0: Ja, aus Australien, ne, Kylie?
1: Kylie. Ja, genau. Der Serge hier im Chat, echt klasse. Wir haben uns kaputt gelacht.
2: Aber so ganz unrecht hat er ja nicht, ne? Aber ja. Bis heute ist ja sehr attraktive Dame, ne? Muss man ja mal dazu sagen.
0: Ja, muss man sagen, ne? Ja. Ja, also... Ich finde Kylie Minogue, habe ich damals schon gut gefunden, also wo, ne, 80er auch, die hat ja bis heute Alben auch nochmal rausgebracht, gar nicht so lange her, vor 2 Jahren oder so, habe ich auch da, also finde ich
2: die einfach super. Die ist immer noch dick Kylie. Dabei, ja, auf der Bühne auf jeden Fall. Mhm.
1: So, jetzt kommen wir nochmal zurück zu deinem
2: Wortwitz.
1: Ja, genau, du hattest ja vorhin so Platten, die da Cognac stehen, bei mir stehen die eben eher rum.
2: Ja.
0: Oder auch Bacardi, ne?
1: Deswegen.
2: Ja. Was für ein. Der kommt flach. Achtung, Füße hoch.
1: Markus setzt aus lauter Verzweiflung direkt mal den Kopfhörer ab. Es wird noch besser. Warte.

0: ich weiß, von MP3 habe ich den Gag schon 12.000 Mal gebracht, aber so Bacardi alleine schmeckt ja nicht. Deswegen nehmen wir noch ein bisschen Coke dazu.
1: Oh Gott. Solange es kein Koks ist.
0: Und das auch noch in der Maxi-Version.
1: Eine große Coke.
0: Jawohl.

0: Ach.
1: Ach ja.
0: First Time.
1: Ja. Aber der lief damals rauf und runter durch diese, durch die Werbung, ne? Durch die Cola-Werbung. Total, ne? Damals abgedroschener Song. War aber ihn schön, jetzt mal von Platz zu hören, muss ich
0: aber
1: sagen.
0: Aber ich finde das sowieso alles sehr merkwürdig. Sobald es schweinekalt draußen ist, kommt der Coca-Cola-Truck um der Ecke. Aber bei der Hitze siehst du die Karre nirgendwo.
1: Stimmt.
0: Ja, ist schlimm.
1: Stimmt,
0: ist da irgendwann haut da hin.
1: Ja, da hast du recht.
2: Ja. Irgendwas machen die falsch. Ja, ja.
1: Stimmt.
2: Ja.
1: So, wir haben ja einiges an Plattenwünschen. Also wir geben alles hier, alles zu finden. Aber das ist echt teilweise schwierig. Ne? Aber das ist halt auch die Herausforderung. Ne? Bei MP3 und Streaming hast du alle Songs zur Verfügung. Bei Platte ist das halt alles begrenzt. Aber wir haben viel. Und einen Plattenwunsch, den erfüllen wir jetzt. Der passt nämlich super in das, was wir vorhatten. Vom Toto. Und er grüßt die Anne und wünscht sich She's Like the Wind von Patrick Swayze. Ja, Jens, du hast gesagt, die Platte ist aber ganz schön dreckig. Ist ja auch Dirty Dancing, ne? Also
0: die
1: muss ja dreckig sein.
0: Ich dachte jetzt, Toto grüßt Harry.

0: so ein bisschen hier Herzschmerzmusik. Dirty Dancing Soundtrack ist das. She's Like the Wind von Patrick Swayze. Und ja, wir bleiben so ein bisschen noch in der Soundtrack-Ecke. Ja, Markus?
1: Ja, wolltest du was sagen? Ich lege gerade.
0: Achso.
1: Nee, ich habe ja gerade irgendwie, mir wurde ein Musikwunsch zugetragen und der wäre natürlich nicht in der Soundtrack-Ecke, außer ich
0: okay.
1: Irgendwas falsch zugeordnet, aber egal.
0: Ist, okay, nee, also den ich dir rübergeschoben habe oder,
1: ja.
0: Der ist nicht aus der Soundtrack-Ecke, das ist richtig, aber wenn du den vorbereitet hast, super, dann freuen sich gleich meine Nachbarn. Wir bleiben aber noch ein bisschen in der Soundtrack-Ecke, ich habe noch einen, Malte hat noch einen. Zwei hat der Malte, das zeigt er mir gerade. Zwei, drei, vier, was, wie? Ja, er weiß es nicht. Er hat genug. Genug. Wir bleiben so ein bisschen jetzt auch in dieser, so ein bisschen alten Musik. Dirty Dancing hat ja auch so in einer alten Zeit gespielt. Und da habe ich auch einen Soundtrack von, kennt ihr noch Eis am Stiel?

0: Das war einer der markanten Titel in dem Film Cocktail, The Hippie Hippie Shake, wo er da in dieser New Yorker Cocktailbar anfängt.
1: Ja, und irgendwie, ich weiß nicht, ich habe gar nicht drüber nachgedacht, ich habe einfach den nächsten Soundtrack auf den Teller geschmissen. Und Cocktail, Hauptdarsteller, wer war's?
0: Tom Cruise.
1: Wer war der Hauptdarsteller in Top Gun?
0: Tom Cruise.
1: Ja, dann muss der doch auch sein hier. Kenny Loggins, Danger Zone.

0: Wir hatten ja vorhin schon einen Titel von Sam und Dave, die ja auch den Beinamen The Real Blues Brothers hatten, weil sie, weil die Blues Brothers von denen so einiges gecovert haben. Und ja, machen wir mit denen doch mal weiter, habe ich mir gedacht. Und heute mal wieder die Nummer, die eigentlich fast totgespielt ist.
1: Aber nur fast. Sie spielt ja noch.
0: Geht doch. Sonst spiele ich ja auch ganz gerne mal andere Nummern von dem Album. Es ist ja ein geniales Album, ne? Einer meiner absoluten Top-Lieblingsfilme.

0: Die Sonnenbrillenbrüder im Studio, St. Genau, Augustin genau. Hier. Und ja.
1: Ja, bei dem Licht hier.
0: Das ist so grell, da müssen wir ein bisschen.
2: Genau.
0: Ja, ich hätte noch Bock auf den Titel Sunglasses at Night vielleicht.
3: Aber ja, das so. Können wir noch auf jeden Fall für später uns aufheben.
1: Auf jeden Fall.
0: Ja. Markus, du hast
4: ja, ein... Ja, ich habe gerade jongliert wie ein Weltmeister, genau.
0: Jongliert? Okay, ich habe es gesehen.
4: Platte rauf, Platte runter, rauf, runter.
0: Ja, so ist das so immer, oder?
4: Ja, ihr hattet Filmmusik angesagt. Da habe ich gesagt, jetzt mache ich mal ein bisschen schöne Filmmusik.
1: Spiel mal das Lied vom Tod.
4: Das hätte ich gerne auf Schallplatte gehabt. Ja, das stimmt schon. So ähnlich.
0: Okay,
4: Moment. Aber ich habe was Vergleichbares für euch.
3: Ich glaube, das habe ich hier auch irgendwo gesehen.
4: Das werde ich euch dann noch zu Gehör bringen, auf jeden Fall.
1: Ich glaube, da eine Kiste. Sein.
4: Wenn ihr das haben solltet, dann müsst ihr das noch auflegen, weil das passt dann nämlich.
0: Habe ich, spiel mir das Lied vom Tod, habe ich, ja.
4: Ja. Ja. Das ist schön. Dann kann ich mir es jetzt auch erlauben, das mit dem Jonglieren hier, weil nämlich der Titel, der als Musikwunsch kommt, der passt natürlich wunderbar auf das, was gerade lief. Deswegen, auch wenn es kein Soundtrack ist. Deswegen habe ich wieder umgeschmissen.
0: Okay.
4: Ich weiß ja nicht, wer der Wünschende war, keine Ahnung.
0: Ist es der, den ich dir rübergeschoben habe? Genau. Das ist jetzt die Metzens haben es geschafft, einen Treffer zu landen hier, einen Musikwunsch zu platzieren, den wir auch gefunden haben. Danke an dich, Markus. Laut meiner Datenbank habe ich den auch auf irgendeinem Sampler, aber ich finde den Sampler nicht. Also,
4: laut meiner Datenbank habe ich den nicht, das ist auch witzig. Nicht so, dass ich den habe. Das Träumchen, oder?
0: Ja, für die Alex und die Katrin. Kommt jetzt, Markus?
4: Ja, Dexys Midnight Runners mit Come on, Eileen.

0: Musikwunsch. Genau, dieses war ein Musikwunsch für Max Nachbarn, wenn ich das richtig verstanden habe.
1: Ja, richtig.
0: Come on, Eileen. Mhm. Von Dexys Midnight Runners, genau. Achso, ja, du hast jetzt gerade hier, ja, Nicole kennst du ja schon, ne? Hast du irgendwie schon mal gesehen, ne?
1: Ja, hi Nicole.
0: Aber die meisten der Internetzuschauer vielleicht noch nicht. Möchtest du eventuell einen Takt dazu beitragen?
2: Ich,
0: ja, weißt keine du? Ahnung. Ja, du, ja. Wenn du schon nicht.
2: Ja, ich bin mal kurz hier vorbeigekommen. Ich habe gedacht, sag mal kurz Hallo. Ja. Hallo. Bin ich überhaupt an?
0: Ja, bist okay, du. Super. Ohne Kopf, ohne Kopf, nichts. Ohne. Nee, natürlich, weil du keinen okay. Kopfhörer auf hast.
2: Ja, cool. Also ist ja schön, was ihr spielt, ist cool, aber ich bin auch in der Zeit im Wohnzimmer. Also ich kriege immer nur so ein bisschen, so ein paar Dinge mache ich, gucke ich mit und dann gucke ich wieder raus. Also ich finde es spannend, aber den ganzen Abend, glaube ich, schaffe ich nicht.
0: Alles gut.
2: Aber macht noch weiter, ihr macht das super, ihr haltet durch.
1: Dankeschön, wir geben alles, genau.
0: Eben, ja. So wie immer, ne?
1: Ja, genau. Der Jens und ja. Malte, die stärken sich gerade und ich halte hier die Stellung unten im Studio. Und,
0: Ja, ihr natürlich, weil ihr kriegt.
2: Ja, was hat er denn gesagt?
0: Ja, ich brauche doch auch einen Kopfhörer.
2: Dann sag halt, was er sagt.
0: Dann zieh doch mal den Kopfhörer. Leute.
1: Simultan.
0: Ja, das geht doch nicht. Wie denn? Du musst doch.
2: Du sollst einfach sagen, was er gesagt hat.
0: Können wir mal Musik spielen? Ich glaube, das gibt hier ein kommunikatives Problem, glaube ich gerade. Ein kleines Missverständnis.
1: Okay, ich kriege gerade einen Anruf.
0: Ja, das ist gut. Prima.

0: Depeche Mode, Behind the Wheel im Beatmasters Mix. So, Studio Kassel, wie sieht's aus, Markus?
1: Ja, filmmusikalisch sieht's aus, ne? Weil ihr habt ja vorhin Filmmusik angedroht und ja, hab ich gedacht, nö, Flashdance und sowas, das ist ja irgendwie doch schon ein bisschen aufgelaufen. Nö.
0: Nicht mit okay.
2: Langweilig.
0: Okay, dann bin ich jetzt gespannt.
1: Nicht mit mir. Okay, dann gibt's jetzt ein bisschen klassische Filmmusik, hab ich gedacht. Ja, ich habe jetzt insgesamt 3 Platten, wo ein bisschen, also sehr kurz, die Sachen alle. Macht ja nichts, aber das ist so das, was ich an Filmmusik da habe. Ich hätte noch Jenseits von Afrika, glaube ich, rausgraben können, aber da habe ich gedacht, ist vielleicht doch ein bisschen dicke, aber so auf dem Level schon ein bisschen. Ne? Den einen oder anderen Film wird man vielleicht kennen. Also wenn ich jetzt gleich das Titelintro abspiele, vielleicht kennt den Film einer, der stammt aus den späten 60ern, soweit ich weiß. Dann kommt einer aus den 80ern und dann einer, der ein bisschen neuer ist. Genau, so, dazu würde ich mich hinreißen lassen, das anzusagen. Und ansonsten einfach mal so ein bisschen hinlauschen. Ich starte jetzt einfach mal an, weil das fängt sehr leise an. Man hört schon ein bisschen was Bedrohliches vielleicht so im Hintergrund, so ein kleines bisschen.

Strawberry Leather von Brothers Johnson aus dem Jackie Brown Soundtrack. Und dann hat sich ergeben, dass da gleich noch ein kleiner hinterherkommt, wo wir nicht genau wissen, von welchem Film der ist, aber es ist zumindest einmal ein Musikwunsch, ne? Das haben wir ja auch das Thema. Und haben gedacht, der passt hier jetzt gerade wunderbar drauf, dann hauen wir den direkt hinterher.

0: Gut, das war wieder der Quick and Dirty Fate. Deswegen,
1: ja, die DJ-Falle.
2: Einen Satz verpasst.
0: Deswegen habe ich nochmal dahin gezeigt.
2: Ja, ich grübel immer noch, aus welchen Filmen. Keine Ahnung.
0: Aus welchen Filmen könnte man
2: oder vielleicht aus, eher sagen. Ja, wollte gerade sagen.
0: Weil das ist ja,
2: oder aus irgendeiner Werbung. In irgendeiner Werbung war der drin.
0: Also der Song ist definitiv 60 Jahre ja. alt. Also von daher, also wenn der nicht schon, sag ich mal, mindestens in 20 Filmen drin war, keine Ahnung, locker.
2: Vielleicht weiß es von euch da draußen einer. Man kann es gerne in den Chat schreiben.
0: Eine Option, richtig.
1: Genau, gerne in den Chat schreiben, aus welchem Film. Aber der kam ja auch, also Titel kennt man ja, aber der war mit Sicherheit auch in Werbungen drin. Der erste Titel, den du als oder ihr als Filmmusik gespielt habt, das ja. war doch auch eine Werbung. Hier Fernet Branca oder irgend so ein Kram. Das war doch irgendeine Alkoholwerbung.
0: Richard Strauss, also sprach Zarathustra, das ist so das Intro.
1: Ja, so also da hatte ich direkt Stück. Irgendwie so eine, was weiß ich hier, Maria Kron, Ferne Gott, Branca, irgendwie so eine Werbung. Doch, war das, ehrlich. Ja, ja.
0: Mann, Alter, Odyssee im Weltraum natürlich, von, ist der 68 rausgekommen? Ja. Ich glaube schon. Also ein unglaublicher Film mit unglaublichen Bildern, den durchzuhalten, ist echt sauschwer, ja. finde ich. Ja. Also als ich ihn damals im Kino gesehen habe, im Programmkino damals in Hamburg, ich war fast allein im Kino. Mhm. ja klar, wenn du den mal gesehen hast, weißt du warum. Ne? Also der ist okay. schon, der fordert einen wirklich.
1: Okay. Apropos ich kenne ihn nicht.
0: Wie sieht's bei dir aus?
1: Ja, ich hab was Schönes für dich. Markus, findest du, wirst du gleich völlig fliegen und vielleicht eskaliert ihr wieder im Studio Kassel. Schauen wir mal. Ich weiß aber, die Scheibe hättest du gerne, du hast sie nicht. Ich habe sie und die spiele ich jetzt für dich. Und okay. weil ich sie auch mal hören
0: schauen.
1: Möchte. Und,
0: schauen, was die ist, die ich meine.
1: Wenn ihr jetzt denkt, was machen die da eigentlich, dann hör doch mal hier.
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0: Live in the City of Light.
1: Ja, ich wusste es, du erkennst es. Ja. Genau. Don't you forget about me in der Live-Version.

0: Ah, herrlich, oder?
1: Mhm. Yes, Baby. Das ist ein wunderbares Konzert gewesen, definitiv. Das ganze Album ist sehr genial zu hören.
0: Ja, absolut.
1: Macht richtig Bock.
2: Ja. Das ist gut, ganz toll, wenn man sich Gummibärchen im Mund steckt und dann ist der Titel zu Ende.
1: Jo, gut. Dann kann man ja noch mal was nachlegen, weil ich ja eventuell noch was aufzulegen hätte, was nachzulegen hätte, wo ich dachte, das könnte jetzt ganz gut draufpassen oder auch nicht, wie auch immer. Einmal habe ich ein seltenes Stück. Aus dem gleichen Jahr stammt das übrigens, von Manfred Mann's Earth Band rausgesucht. Der Titel heißt Runner. Und jahrelang hier in Deutschland ziemlich schwer zu bekommen. Und jetzt ist er endlich auf Manthology erschienen, so eine Best-of-Compilation von Manfred Mann. Und ich dachte, dann lege ich den doch jetzt einfach mal auf. Der ist nämlich richtig schön schick. Und der geht auch ein bisschen voran, ein bisschen zumindest. Fängt auf jeden Fall ordentlich düster.

0: Smith von The Cure, Playford Today. Schöner, düsterer Sound, aber auch mit ein bisschen Drive. Ach, damit habe ich gerade Malte gesehen und den Jens.
1: Genau. Sind ja The Cure so ein bisschen für bekannt, ne?
0: Ja, genau. Aber auch für ganz, ganz, ganz übelst langsame, melancholische Totschießnummern. Also wo du denkst, ich leg dich ab und sterb sofort.
1: Ja.
0: Also,
1: ja.
2: Also, Deprimucke.
0: Ja, manche schon so ein bisschen, deswegen, aber das hatte ein bisschen Drive, fand ich.
1: Ja.
0: Ich denke, das passt ganz gut für euch zur Übernahme.
1: Der Frontmann hat übrigens eine panische Angst vor Spinnen.
3: Ja, Arachnophobie. Da sind wir wieder beim Thema.
1: Arachnophobie, genau. Ah, okay. Und deswegen waren in dem Video Lullaby, glaube ich, die Spinnen noch alle Stofftiere. Da durfte keine echte auftauchen.
3: Na, guck mal. Das ist immer mal wieder schön, die Fun Facts so am Rande, ne?
1: Ja, also ja.
0: Genau.
3: Ich finde es übrigens immer wieder überraschend, Jens, was du so alles so für Anekdoten zu den verschiedenen Titeln dann hast.
1: Also, ja, das ist manchmal, tut man sich unheimlich schwer, irgendwelche Sachen auszukramen, aber wenn man dann irgendwie eine Vorlage hat, dann irgendwie kommt das dann aus dem Unterbewusstsein, wird es dann wieder vorgekramt und so. Ja, und dann fällt einem das wieder ein, ne? Ja.
0: Wenn man so ein Elefantengedächtnis hat. Denke ich manchmal, was du da manchmal rauskröst, da denke ich doch, ach du heiliger Strohsack.
1: Ja, manchmal ist das merkwürdig, was ich doch so weiß. Ich wundere mich über mich selber.
0: Was da alles in dem Speicher drin ist.
1: Ja, ne? Ja.
3: Gut.
0: Und, was ist in dem Hardware-Speicher aus Vinyl?
3: Wir wollen mal wieder ein bisschen das Tempo anziehen. Wobei die erste Nummer, die ich jetzt hier noch aufliegen habe, ist auch so ein bisschen was Rockiges. Wie sagte Jens eben, ach, der Typ, der die Orgeln gebaut hat.
1: Genau, der Herr Hammond.
3: Ich glaube, das war aber ein anderer.
0: Oh Mann. Ich mach mal die Feder zu.

0: Jetzt ist der Markus gerade verschwunden aus seinem Studio, aber ich denke, ich habe da gerade was auf dem Plattenteller liegen, was so richtig so seine Groove-Schiene treffen würde.
1: Mhm, vielleicht kommt er ja dann wieder.
0: Dann das versuchen
1: Solange
0: wir mal.
1: Er nicht vom Balkon gesprungen ist.
0: Wir verlieren uns mal so ein bisschen in die Musik mit Sister Sledge.
1: Eine groovige Nummer.
0: Eine richtig groovige Nummer. Und das auch noch in der Maxi-Version. Denn wir haben ja noch ein bisschen Zeit. Bis 24 Uhr sind wir noch da für euch.
1: Auf jeden Fall.
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1: So ist es.

0: so ein richtig schönes Flashback-Ding, ne?
1: Ja, schön groovig, ne?
0: Ja. Erinnert mich an einen Besuch in Wien, sind wir da gewesen. Meine Herzdame und ich haben da ihre Schwester und ihren
1: Verlobten
0: besucht. Nee, wir waren nicht zu einem Schnitzel. Wir waren nämlich in einer Cocktailbar und da lief die ganze Zeit so Studio 54 und sowas wie dieses hier lief da die ganze Zeit so als Musik im Hintergrund. War ziemlich cool, muss ich sagen.
1: Mhm. Da muss man nach Wien fahren für eine Cocktailbar.
0: Ja, wir sind nach Wien gefahren und sind dann, um was zu unternehmen, dort in die Cocktailbar.
1: Ja, Wien ist ja auch schöne Stadt, ne?
0: Auf jeden Fall, schöne Stadt. Wir haben die natürlich auch besichtigt. Ich habe da auch tatsächlich ein Wiener Schnitzel gegessen, also ein echtes.
1: Ja, das ist ja dann, das macht man dann ja auch, ne? Unabhängig davon, weswegen man in Wien ist.
0: Richtig.
1: Ja.
0: Was hast du da noch im Plattenteller?
1: Ich habe mal wieder was rausgekramt. Mhm. Ich war ja am Überlegen, was nehme ich denn mit? Und ich wusste, dass ich nicht allzu viel mitnehmen kann. Und habe mich mal so ein bisschen dabei gemacht, was hast du denn noch nicht gehört und noch nicht gespielt? Und weil, wenn man so die ein oder andere Sammlung kauft oder die ein oder anderen Scheiben kauft, dann ist da doch die ein oder andere Platte dabei, die damit weg muss. Und dann habe ich gedacht, ach, hier zum Beispiel habe ich jetzt mal Andy Lloyd hier mit Living in America. Und auch so ein Titel, den ich jetzt so nicht auf dem Schirm hatte und auch, glaube, noch nicht gespielt hatte in der Vergangenheit. Ja.
0: Dann hau rein.
1: Und dann hauen wir mal rein, ne?

0: Ganz schön viel Living in America.
1: Ich muss gestehen, das ist ein anderer Titel, Living in America, den ich als das, was ich erwartet habe.
0: Ja.
1: Den kannte ich tatsächlich auch noch nicht.
0: Nee, ich weiß, was du meinst, aber der ist es nicht.
1: Ja, das habe ich jetzt auch gemerkt.
0: Ja, aber es ist eine groovige Nummer und
1: ja, macht auf jeden Fall Spaß.
0: Macht Spaß, ja.
1: Passt gerade in das, was wir hier machen.
0: Genau.
1: Aber da hast du da hinten noch?
0: 80er Jahre. Ja, Alphaville haben wir hier mal und was haben wir denn da? Jet Set. Ja, wir sind jetzt keine Jet Setter, aber
1: nee.
0: Naja. Aber Alphaville geht eigentlich immer, würde ich sagen, oder?
1: Das ist richtig.

0: Ja, ein bisschen wenig Sprache im Song.
1: Ja, kommt auch schon mal vor.
0: Also kommt auch mal vor, den hat tatsächlich die Sprache verschlagen, ja.
2: Naja. Ich wollte gerade sagen, ziemlich abruptes Ende.
1: Ne? Das auch, ja.
0: Ja.
1: Für so eine Maxi-Version dann, genau. Habt ihr noch was Schönes auf dem Teller, oder?
2: Du meinst die Kassler?
1: Ja.
0: Kassler ist gut. Kassler klingt gut, ja. Die
2: Kassler klingt super, ne?
0: Ja.
2: Klingt auch vor allem sehr lecker, ne?
0: Ja. Kommt ja aus Kassel.
2: Wohnhaft in Kassel, das passt schon
0: ganz gut. Der Kassler. Dabei, ja.
2: Die Kassler, genau. Deswegen, da haben wir doch wieder ein Wortspiel, oder?
0: Ja, passen da haben wir wieder ein Wortspiel. Ja. Bei den Kasslern gibt es Kassler.
2: Ja, genau.
1: Irgendwie hören wir uns zurück, kann das sein?
0: Ja, da haben sie irgendwo Lautsprecher.
2: Ach, mach ich wieder, ja. Das ist das Problem, genau. Dann hört Nicole halt nichts. Das ist halt immer so. Und ich vergesse das immer zurückzuschalten, genau. Das war richtig, richtig. Die Yves, unser heutiger Gast, wird uns gleich verlassen und dachte,
3: also zumindest hier.

0: Fleetwood Mac von ihrem genialen Album Rumours mit Don't Stop. Und im Hintergrund hört ihr gerade die Verabschiedung.
1: Ah ja, sehr lautstark.
0: Ja, wir haben ja ein geräumiges Palais, deswegen schallt das so. Ne? Hatten wir ja vorhin schon mal das Thema.
1: Ach so.
0: Ja, was machen wir jetzt? Flügel und so. Wir? Keine Ahnung, weiß ich doch nicht.
1: Die zwei sind beschäftigt.
0: Keine Ahnung. Ich habe keinen Schimmer. Ich weiß nicht, wo wir sind. Was soll ich jetzt machen? Ich auch nicht. Soll ich nochmal rückwärts laufen lassen? Alles cool. Wir kriegen das schon irgendwie hin. Ist da noch irgendjemand, der Musik spielen möchte? Oder soll ich jetzt weiter einfach

0: ein bisschen dummes Zeug labern. Das wäre jetzt auch noch
1: eine mögliche Option. Ich hab noch Musik.
0: Hey!
1: So was Sommerliches.
0: Auch gut. Der Song, den der eben gerade ist, für mich auch ein richtiger Sommersong. So richtig schön.
1: Ja. Dann spielen wir mal an. Amazulu heißen die.
0: Ah, ja. Too good to be forgot.
1: Nee, diesmal nicht. Ach. Nee.
0: Diesmal nicht.
1: Man muss auch den Fehler aufmachen, glaube ich.

0: Ja, ich finde das ganz toll, mit welchen Mitteln man immer Maxis in die Länge zieht. Dann müssen die Trompeter Überstunden machen. Amma Zulu war das. Ja, mal nicht mit To Be, genau. Wie hieß der Song noch gleich, Markus? Too Good To Be Forgotten, genau.
1: Too Good To Be Forgotten,
0: genau, ja.
1: Das ist der, den ich von denen kenne, sozusagen. Ja. Der Einzige.
0: Der Einzigste, ja. Der Einzige. Einzigste, egal.
1: Einzige,
0: genau. Einzige.
1: Aber ist auch wurscht.
0: Wurscht, genau. Wir haben Musikwunsch. Wir
1: wissen, was gemeint ist.
0: Ja. Haben wir? Wir haben Musikwunsch, ja. Von der Terrasse oben, von der Simone.
1: Oben.
0: Ach so. Ja, und die wünscht sich Footloose von Kenny Loggins.
1: Ja, Fußlos halt.
0: Fußlos, ne?
1: Genau.
0: Ja.
1: Genau, dann fußen wir mal los.
0: Dann fußen wir mal los, ja.
1: Aber volles Rohr.
0: Aber volles Rohr, sowas von.

0: Oh ja, was für eine geile Nummer, ne?
1: Ja. Absolut, absolut. Ja,
0: super. Auf jeden Fall.
1: Super Nummer. In Kassel, ihr fandet die Nummer auch gut, habe ich gesehen.
0: Ja, es scheint gut in Stereo angekommen zu sein.
2: Ziemlich eindeutig. Der Hintergrund hat schön abgetanzt, genauso wie ich das gehört. Ja. Genau. Und hört jetzt auch mit, weil Kopfhörer auf, ne? Ja. System verstanden. Sehr schön.
0: Mist, jetzt müssen wir uns ja zusammenreißen.
1: Ja. Jetzt müssen wir uns zusammenreißen.
2: Ja. Also ich glaube nicht wirklich.
1: Nein.
2: Okay. Nicht ansatzweise.
0: Also weitermachen.
1: Ja, wir haben ein paar Musikwünsche hier bekommen. Markus, ich habe dir auch ein paar gerade rübergereicht.
2: Ach so, echt?
1: Vielleicht kannst du mal schauen, ob du davon was hast. Ansonsten würde ich einmal den nächsten abfeuern.
2: Ich hätte auch noch einen.
1: Du hättest auch noch einen?
2: Ja, aber den kann ich dann hinterher schmeißen.
1: Den schmeißt du hinterher, genau. Also genau. Der jetzt kommt, ist für den Hans-Peter auch oben hier auf der Terrasse bei uns. Wir haben hier Live-Gäste, die hier direkt 33,45 oben auf unserer Terrasse hier verfolgen.
0: Genau.
1: Und super Musikwunsch, sage ich nur. Soft Cell. Ja. Tainted Love. Und das in der Maxi-Version.
2: Welche auch sonst?
1: Natürlich, ja.
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0: Ja, zwei Scheiben ineinander. Also eine richtige Maxi ist es nicht. Es ist so eher so ein, sagt man, Medley, ne? Also Medley, aber langgezogen aus diesen zwei Scheiben. Trotzdem schöne, groovige, tolle Nummer von Soft Cell.
1: Auf jeden Fall zeitlos, wie immer, ne?
2: Definitiv fordert beim Tanzen aber ein bisschen mehr Kondition.
0: Das stimmt.
1: Darum lasse ich das gleich, weil ich keine habe.
0: Ja.
2: Gut, ich hatte ja auch noch einen Musikwunsch angekündigt, wo ich dachte, der passt bestimmt auch eigentlich ganz gut dazu, dachte ich. Der kommt hier aus dem Studio und das ist die Dame mit dem Kopfhörer auf.
1: Die Dame mit dem Kopfhör auf.
2: Ja,
1: ich habe
2: gerade Bauchbahn im Mund. Ja, dann brauchst du den.
1: Ist egal.
2: Das Mikrofon ja auch nicht. Dann mache ich das wieder zu. Die hat das Jens-Problem.
1: Die hat das Jens-Problem.
0: Erst mal in den Mund gesteckt und dann geht das Mikro auf. Ja.
2: Frisch reingestopft und dann wird der Fader aufgemacht.
1: Genau.
2: Alles gut. Nö, okay, dann brauchst du den Kopfhörer auch nicht
1: unbedingt. Dann brauchen wir das auch nicht übersetzen.
2: Stimmt, das ist das nächste Thema. Ne? Ja. Das ist immer von den Platten runterkratzen, diese Rückstände. Das ist immer, nicht, immer ein bisschen lästig. Okay, gut. Also, sie hat sich gewünscht von Talk Talk. It's my life. Na los.

0: Das war It's My Life von Talk Talk für die Nicole aus dem Studio Kassel. Der Musikwunsch, genau.
1: Ja, schöner Song, ne?
2: Vielen Dank.
1: Zeitlos.
0: Ja. wie immer gerne. Auch hier werden Direktwünsche entgegengenommen. So geht das.
1: Natürlich.
0: Ne? Und noch mehr Direktwünsche?
1: Ja, wir haben noch einige Wünsche hier abzuarbeiten.
0: Von der Therese.
1: Von der Terrasse. Und beziehungsweise das ist jetzt hier aus der Studiobox. Gibst du mir gerade mal das Tablet, dass ich das vorlesen kann, sonst
3: hast du die Tablette,
1: bitte schön. Ja, hier, wir kommen gar nicht hinterher hier. Vielen Dank für das ganze Feedback und dass ihr so schön mitmacht heute. Richtig gut. Der Toto, der grüßt nochmal die Anne und wünscht sich Don't Let the Sun Go Down Live, Down on Me Live. Ich hab's live leider nicht, aber ich hab die Originalversion und die kommt jetzt von Elton John.
3: Ja, und unser Zoom-Cowboy ist aus dem Urlaub zurück.
1: Ja. Ah.
3: Und der grüßt gerade mal alle, ne? Und lauscht noch ein wenig.
1: Dann schön, dass du wieder da bist, Tom. Wir hoffen, du hast einen schönen Urlaub gehabt.

0: Ja, da habe ich, das ist ja der falsche Song. Das ist Candle in the Wind. Was ist das denn? Okay, der kommt dann gleich. Ich entschuldige mich, ich habe die Nadel anscheinend hier falsch draufgesetzt. Da machen wir was anderes. Aber der ist da drauf. Der kommt gleich, Toto, noch dranbleiben. Dranbleiben, wir machen dann erst die erste Boyband, die so Ende der 80er angefangen hat. Vor Texet, vor den Backstreet Boys waren die...
1: Step by step.
2: Die neuen Kids.
0: New Kids on the Block. Kennt ihr das noch? Mann, Mann, Mann.
2: Wenn man Schwestern hat, ja.

0: Ja, Schritt für Schritt muss man das Ganze tun, ne? Das wussten schon die New Kids on the Block und ich habe jetzt also hier bei Elton John die Platte eine Rille weitergelegt, also einen Track weiter. Das ist irgendwie Greatest Hits und die ist von 1970. Da hat Elton John schon Greatest Hits gehabt. Tja, also von daher
1: kommt dann gibt's.
0: Sowas gibt's.
1: Tatsächlich.
0: Und das ist jetzt der richtige Song. Hm. Don't let the sun go down on me.
1: Wir Schritt für Schritt nähern wir uns der richtigen Version.

0: Oh, schöner, schöner, schöner Titel. Elton John, Don't Let the Sun Go Down on Me.
1: Ja, schönes Lagerfeuer, oder? Im Hintergrund.
0: Ja, die knistert ordentlich, ne? Ja, das ist eine Originalpressung aus den Anfang der 70er, wie gesagt. Ne? Greatest Hits 70 irgendwie rausgekommen. Von
1: schon ein paar Tage auf dem Buckel.
0: John, ein paar Tage.
2: Mhm. Ja.
1: Gut, gut, gut. Ich dränge mich dann mal mit was vergleichbar Alten dazwischen. Nicht ganz. Aus 82. Also ist ein bisschen jünger. Stammt von einer Combo, ja, die ihr von mir schon öfter zu hören gekriegt habt. Aber diesen Song bisher noch nicht. Das weiß ich safe. Die Rede ist von Magnum natürlich. Und Titel, den ich jetzt rausgesucht habe, heißt Sacred Hour. Jetzt muss ich nur gucken, ob ich den da schon reingeschmissen habe. Nee, habe ich nicht. Ist aber eigentlich auch völlig wurscht, egal. Schöne Musik halt. Wie gesagt, ein kleines Break zu dem, was jetzt gerade war. Muss ich den mal da hinschmeißen. So. Und was zum Genießen. Ne? Wie immer bei Magnum. Also los geht's.

0: Was für ein schönes Stück. Finde ich zumindest. Also, mir hat es ausgesprochen gut gefallen. Vor allen Dingen, dass es so schön langsam und gemütlich anfängt und dann so epochal reinschlägt zum Schluss. Also,
1: schönes Stück.
0: Typischer 70er Progressive Sound so ein bisschen. Und dann die Stimme natürlich, die hat sich verändert vom Sänger. Ziemlich gewaltig. Also ich habe ein Konzert gesehen, Nicole 2. Also 40 Jahre später klingt er dann schon ein bisschen anders. So grob. Aber ist ja auch irgendwie normal, ne?
1: Das ist gut. Normal.
0: Ja. Okay. Jo. Muss jetzt einfach mal sein, kurz vor 22 Uhr. Ich weiß ja nicht genau, wie ihr euch das jetzt so gedacht habt, wie das jetzt weitergerufen soll. Wahrscheinlich voll auf die 12, oder? Schätze ich mal. Oder?
1: Ja.
0: So ein bisschen, ne?
1: So ein bisschen, ne? Genau. Also,
0: so ein bisschen.
1: So ein bisschen. Ja. Nicht, dass uns die Hörer und Zuschauer hier einschlafen. Das wollen wir ja nicht, nee, ne? Also das können wir so ab 5 vor 12 können wir das machen. Kleine Schlafmusik mit zum Bettchen gehen, ne? deswegen, voll auf die 12. Also wir haben hier, glaube ich, so ein bisschen noch ein bisschen 80er, aber ne, so gute Laune, Nummern, sowas. Ja, sowas
0: nicht. Noch ein bisschen hier. Mitte der 70er jetzt hier auf dem linken Teller liegen. Man sieht es vielleicht schon ist auf dem Kamerabild. Ich weiß es nicht.
2: Ja, genau. Die Scheibe ist schwarz. Ja.
1: Ist das was mit Bon Scott?
0: Ja, richtig.
1: Ja, gut, dann erfüllst du gleich einen Musikwunsch, nämlich für den Peter von der Terrasse. Der hat sich eine AC/DC-Nummer gewünscht, Hauptsache mit Bon Scott. Und die erfüllst du jetzt dann.
0: Da bin ich sozusagen volles Rohr dabei. Wollte ich schon immer mal spielen, die Schallplatte habe ich tatsächlich auch erst seit gut 2 Wochen erst. Ne? Vorher immer auf CD oder auf Kassette, je nachdem, ne? Was früher da war. Die Kassette definitiv. Deswegen, ja, was Schickes mit Bon Scott, richtig. AC/DC von ihrem ersten Album im Prinzip, was zumindest in Europa erschienen ist, 1976, High Voltage. Und wie heißt wohl der Song? Ja, der einzig wahre. TNT natürlich.

0: glaube, das war genug Dynamit.
1: Nö. Nö. Guck, der Peter ist gleich hier ins Studio gekommen und hat sich gefreut. Da, guck, da ist er.
0: Ja. Rock'n'Roll. Genau. Ja. Habe ich auch lange nicht mehr gehört, das Ding.
1: Ja.
0: Ach, wunderbar. Ja, ja, sehr schön. Ja,
1: hab... Guck mal.
0: Ja, Bon Scott ist der einzig Wahre. Das ist einfach
1: ja, das Thema. Ja, das ist so, ja.
2: Da muss ich voll recht geben. Alles andere war später nicht mehr so toll.
0: Nee, definitiv nicht. Also gerade die ersten Scheiben, die waren teilweise richtig innovativ, auch wenn man denen vorwirft, die konnten nur drei Griffe und hast du nicht gesehen. Aber ich finde, die haben das so super umgesetzt. Das spielt ja keine Rolle. Nee, da muss das, was man draus macht. Genau. Das ist der Punkt. So sehe ich das. Also voller Rock'n'Roll. Sehr, ja. sehr geil. Jawohl. Mhm. So, jetzt brauche ich erstmal eine Pause.
1: Brauchst du eine Pause?
0: Ah, okay. Ja, klar.
1: Eine TNT-Pause.
0: Ihr habt bestimmt noch irgendwas Schickes, wo ich mal ruhig rausgehen kann. Da gehe ich von aus, so eine schöne Maxi.
1: Keine Ahnung, 15 ein paar Minuten Maxis so. Und so weiter haben wir hier. Ne? Jens, du hast doch da drüben bei Malte auf den Tellern. Da liegen zwei Maxis, die liegen schon recht lange da drauf, glaube ich.
3: Ja.
1: Jemand Lust auf ein Eis? Vielleicht?
3: Ja.
1: Oder? Komm, ein Eis so als Nachtisch. Oder komm.
0: Stimmt, das ist eine Mesewerbung. Ja klar, logisch. Was sonst? Wie kann man es ahnen? Keine Ahnung, Sunshine. Wie es passiert.
1: Es war nicht mehr Sunshine, aber Like Ice in the Moonlight. Macht doch auch Spaß, oder?
0: Geht auch.
3: Irgendwo ne? scheint ja, die Sonne mit Sicherheit noch.
1: Natürlich.
0: Richtig, ein bisschen weiter Richtung. Alles klar.
1: Ihr seid richtig, fast noch zwei Stunden hier beim 3345, 15. Vinylmarathon und jetzt erstmal ein Eis hier.

0: Ja, so ist das, ne? Das ist die Version zum selber mitsingen, die wollten wir auch mal präsentieren, ne? Damit ihr auch selber mitsingen könnt.
1: Genau. Und Markus hat sich extra verdrückt, der wollte singen.
0: Der wollte singen und deswegen gehen wir mal weiter hier mit Musikwünschen. Und zwar, der TomTom hat sich gewünscht, hier ist er ein bisschen inkognito als Schnurpselwolf, ne? Helene Fischer mit Erasure, ach nee.
1: Ah, dem Lils.
0: Erasure mit Blue Savannah. Und er weiß nicht, wie viel Erasure wir schon hatten. Ich glaube, ich hatte heute Morgen eine E-Rasur. Ich weiß nicht, Jens.
1: Mach mal eine Nassrasur jetzt.
0: Ja, nee, ich glaube, wir hatten eine E-Rasur heute gespielt.
1: Das reicht.
0: Sometimes. Aber komm, dann machen wir noch die blaue Savannah.

0: Nick Cammon mit I Promised Myself in der Maxi-Version. Auch nicht so häufig gespielt, vor allen Dingen nicht in Radios. Die spielen, ne, Radios eigentlich immer die Single-Version und Maxis sehr selten. Und die Version, finde ich super, geht ein bisschen mehr.
1: Radio-Version kann ja eigentlich jeder.
0: Kann jeder, genau.
1: Ja, also von daher.
0: Deswegen die lange Rille und Maxis hier. Die gibt's bei uns in dieser Show 33,45 im Vinyl-Marathon. Machen wir übrigens auch einmal im Monat so in klein, vier Stunden.
1: Ja.
0: Ne, dann heißt das Ganze 33,45 maximal. Und wenn du es toll findest, uns bei Twitch hier gerade verfolgst, lass doch gerne ein Follow da, dann verpasst du auch nichts mehr und bist hier immer dabei. Genau. Ja, genau. Was hast du denn, Jens?
1: Apropos dabei, ich habe mir mal selber einen Musikwunsch erfüllt. Und das sind meine Lieblingszwillinge aus Berlin, die Twins. Und für alle, die heute noch nicht getanzt haben, ne, und so auf Ballett stehen, haben wir da was.
0: Das Cover müssen wir mal einmal in der Kamera zeigen. Das ist das ist so 80er Jahre extrem, ne?
1: So, oder? Richtig mit Schulterpolster.
0: So richtig 80er Klamotten. Aber geile Scheibe und sehr schön. The Twins, Ballet Dancer.
1: In der Long Version, ne?

0: Ah ja. Ach ja, die Twins. Die mit Twins. Dem Ballett-Tänzer.
1: Ja. Der Ballett-Tänzer.
2: Die Ballett-tanzenden Twins, genau.
0: Genau.
2: Ja, ja. Zeig ja, uns die Liebe.
0: Ja. Ja.
2: Oder?
0: Ja.
2: Oder der Ehemann von irgendjemandem. Das ist so das, was ich aufgelegt habe.
0: Der Ehemann von irgendjemandem?
2: Ja.
0: Das ist kein autobiografischer Song.
1: Wir sind gespannt, Markus, was kommt jetzt hier?
2: Ja, es sind alte, altbekannte Sachen, weil bei Dancefloor, wisst ihr genau, bin ich nicht so besonders umfangreich bestückt. Aber ich sag mal, die beiden Songs habt ihr von mir definitiv schon gehört. Aber ich denke, dann muss das einfach mal wieder sein. Ne? Genau. Sind auch Maxis, haben auch relativ moderate Längen, also sind deutlich unter 10 Minuten.
0: Also 59.
1: Moderate Längen unter 10 Minuten, das ist ja. Ja, okay.
2: Ja, okay. Also den ersten werdet ihr gleich erkennen, wenn ich ihn anfahre. Dann mache ich es einfach mal. Oder? Nicht? Doch, vielleicht.
1: Ich bin noch blank.
2: Jocelyn Brown. Hm.

0: halbe, guck mal. Und der Markus sitzt schon und die Nicole kann gar nicht aufhören zu tanzen und so ist das richtig.
1: Ja, einfach genial. Immer wieder gut, genau. Habe ich gerade noch im Hintergrund gehört. Ich habe den Fehler noch nicht schnell genug runtergezogen.
0: Ach so.
1: Show me love.
0: Show mit me love.
1: S. Ja. Gut, habe ich ja nicht so viel versprochen, ne?
0: Nee,
1: zwei Maxi ist deutlich
0: sehr gut.
1: Unter 10 Minuten.
0: Show Me Love hatte ich fast überlegt. Ja, dann müsste eigentlich Show Me Love kommen oder Love for Love, ne? Die ist ja auf der anderen Seite, glaube ich. Ne?
2: Markus, ja, genau, da gab es gerade Kritik an dich.
1: Am Stil oder was?
2: Nee, Sky wollte mir ein Ständchen singen, aber du wolltest nicht mitmachen.
1: Nee, so mit Ständchen habe ich es nicht so. Wie gesagt, vorhin habe ich ja kurzfristig mal meine
2: Hättest dich ersetzen
1: erhoben,
2: können, anstatt wird. Stehen.
1: Stimme erhoben, danke. Kurz zwischendrin war noch eine kurze Gesangsdarbietung, wenn ich mich noch ganz dunkel erinnere. Aber sie können
0: alles gut. Das kann,
1: ne? Ja, sicher auch so. Hätte ich gerne ein Ständchen gesungen, aber Markus wollte nicht mitmachen. Tja, wie das immer so ist, ne?
2: Irgendwas ist immer.
1: Ich bin erstmal durch.
0: Du bist erstmal durch.
1: So im Angebot?
0: Wir haben was Schönes Pinkes hier im Angebot, nämlich eine Live-Version von Depeche Mode Ghost Again.
2: Lange nicht gehabt,
0: Depeche aus der Mode. Letzten Tour. Lange nicht gehabt, richtig.
2: Ja.
1: Ja, die sind ja immer noch.

0: Ach ja, der gute Mann, der
1: Scatman,
0: einfach sein Stottern durch Singen unterdrückt hat.
1: Ja, aber hat er ja einige Hits gehabt und
0: einige Hits gehabt, ne? Ja.
1: Respekt.
0: Ja, auf jeden Fall. Der hat einige Songs gehabt, ja, die waren auch gar nicht schlecht, muss ich ehrlich sagen.
1: Ja, ja. Die haben auf jeden Fall, machen die gute Laune, machen Spaß und
0: definitiv. Ne,
1: die kann so keiner nachsingen. Also,
0: nee, glaube ich auch nicht, nee.
1: Ja, von daher. Alles gut.
0: Würde ich auch sagen.
1: Ja, was hast du denn noch?
0: Ich habe noch ein bisschen was aus den 80ern, glaube ich. Ich habe gerade drauf geguckt, aber ich finde kein Datum.
1: Das ist nicht schlimm.
0: Fantastique. Und Mama Told Me, wenn ich den Fehler hochmache.

0: Ach ja, Fantastik.
1: Ich frage mich gerade, wo die Zeit hin ist. Wir haben ja noch nicht mal mehr eine Stunde. Leute, was ist denn da los? 23 Uhr und 6 Minuten.
0: Irgendeiner hat die Uhrzeit vorgedreht.
1: Also, wer hat an der Uhr gedreht? Ist es wirklich schon so
2: spät?
3: Spät.
0: Ja.
3: Brötchen Panther.
0: Wir haben den Markus mal wieder dazu geholt, weil der hat sein Mikro nämlich nicht zugemacht.
1: Genau.
3: Ja, ich weiß.
1: Wir hatten dich gerade mal abgedreht, weil wir hatten euch Chips mampfen gehört. Dann wollten wir jetzt nicht mit anhören. Dann.
0: Das passt ja nicht in den Rhythmus.
3: Ich habe das dann irgendwann gemerkt und dachte, ach du heiliger Mist.
1: Ja, alles gut.
3: Ich habe den Fehler oben gelassen.
1: Wir hatten den dann zugemacht so lange.
3: Alles gut.
1: Ja, ich hätte noch zwei Sachen. Mal einmal hier noch für die Gäste hier auf der Terrasse, die live oben verfolgen. Ein Wunsch von meiner Frau, habe ich jetzt echt gesucht nach. Ich wusste, ich habe die, war ein bisschen versteckt. Die stand so vier Buchstaben daneben, wo sie eigentlich hätte sein sollen. Und ich habe sie gefunden. Ein Film, das ist immer, lässt sie nicht los, Cinderella 87. Und das ist Bonnie Bianco und Pierre Corso mit Stay. Ein bisschen was fürs... Oh, da kommt schon, oh, ja, fürs Herz und danach nochmal was von Donksy Denksy Platte hier.
0: Soundtrack. Donksy Denksy.

0: So, und als Übergang, da muss noch einer hinterhergelegt werden, der so herzlich anfängt, aber dann schon ab Tempo und ich sag schon, bitte Hebefigur!
1: Konnte es auch anders sein.
0: Ja, nochmal Donksy Denksy muss sein.
1: Donksy Denksy.
0: Donksy Denksy.
1: Ja,
0: ja. Ihr seid ja auch gestern hier angekommen. Die Treppe runter. Ich hab Schallplatten getragen.
1: Ja, genau.
0: Fast so schwer wie eine Wassermelone.

0: Das musste doch jetzt sein.
1: Das musste sein, ja, richtig. Oh, ja, war schön.
2: Ja. Was habe ich verpasst? Ihr probt da gerade die Hebefigur, oder?
0: Aber nur virtuell.
1: Achso, ja, virtuell. Genau.
0: Weil bei der
3: Decken, ich will da nicht runterklatschen.
0: Weil bei der Deckenhöhe geht das schief.
1: Die Hebefigur funktioniert ja auch mit der Wassermelone, ne? Die habe ich gehoben.
3: Ja. Ja. Hast du schon mal ausprobiert,
0: ja. Chris, ich werde
1: die Hebe in der Live-Vorführung. Ich habe die in Kroatien, war das letztes, vorletztes Jahr auch, ne? Die haben dann da immer einen Supermarkt, die haben also richtig leckere Wassermelonen, Riesendinger. Und dann gewühlt, habe ich die hochgehoben und dann ist mir die total aus der Hand gerutscht. Die wollte ich nicht und habe die fallen lassen auf der Palette in dem Ding. Platsch. So eine 8-Kilo-Melone, ne?
4: Schön.
1: Ups. War ich super. Das etwa?
0: Nee, hat keiner gesehen, oder?
1: Nein.
0: Kleine Panne sozusagen. Oh, mhm. Kleine, nee, kein großes. Das großes.
1: Hat mal das jemand Lappen?
0: Ja. Ich stelle mir das gerade bildhaft vor, wie da mit dem Putzläppchen. Herrlich, schöne Show. Ganz träumlich.
1: So, was habt ihr denn jetzt in Kassel da aufzulegen? Hast du was?
0: Ja, was 80s-mäßiges halt, ne? Weil das war ja heute noch nicht genug 80s, habe ich zumindest gedacht.
1: Hatten wir schon was? Wir hatten noch keine 80s-Platte.
0: Nee, kaum. Gar nicht, ne? Kaum. Ach, null.
1: Ach, überhaupt nicht.
0: Komm, echt. Deswegen jetzt mal einen frühen 80s, einen mit der 80s und der eine macht das Ganze auch zum Thema sozusagen. Through the 80s ist der Zusatztitel von dem Song und der heißt Lies. Lügen. Mhm. Okay. Und stammt von Manfred Mann's Earth Band. Und er ist ganz anders als das, was ihr jetzt erwartet, falls ihr ihn noch nicht kennt. Also, los geht's. Lies.

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1: So sieht's aus.
2: Natürlich ist hier das Tanzen erlaubt.
1: Das war die kurze Version. Das war mal nicht die Maxi. Ich dachte, ich will jetzt mal ein bisschen Zeit für die anderen lassen. Hm? Mhm. Sieht's aus? Ich sehe gerade nichts. Ich weiß nicht genau. Malte ist da, ne?
2: Ja. Richtig, ja. Genau. Achso, wir haben jetzt die andere Kameraeinstellung drin. Ja, wir können gleich mal umschalten, dass man uns auch wieder sehen kann.
1: Ja. Das muss ja auch nicht sein, wenn eine schöne Musik spielt.
3: Man muss mich nicht unbedingt sehen, nee.
1: Es reicht ja mal, es reicht, wenn man, nicht hört.
3: Genau, das reicht. Genau. Das reicht so völlig. Besser. Wir haben Musikwunsch, genau, aus der Bussardstraße 30. Ne? Also Chris sagt, das ist nicht da, sondern da.
1: Genau. Das ist ja auf der anderen Seite.
3: Ist sozusagen, auf der anderen Seite, ja. Ja, gewünscht wird Camouflage und Great Commandment. Ja, ein geiler Song. Deepish Mode Deutschlands, würde ich gesagt. Hören die, haben die aber, glaube ich, nicht so gerne gehört, ne? Oder wie war das?
2: Nee, haben die nicht so gerne gehört.
3: Haben die nicht so gerne gehört, ne. Aber die Musik, die sie gemacht haben, ist trotzdem klasse. Ja. Und ich habe ihn hier mal im Dub-Mix, ja.
1: Ja, dann dubben wir mal eine Runde.
3: Dann dubben wir mal.
1: Step, dump, step.

0: kam mir das nur so vor oder war die Nummer ruhiger als die Originalversion?
1: Ich meine, die ist etwas, etwas ruhiger, ne? Etwas langsamer.
0: Ja, ja. Aber auch nicht schlecht. Also ist ja durchaus interessant, wie dann so ein Künstler seine eigenen Werke teilweise interpretiert, wenn da so Remixe entstehen.
1: Ja, genau. Also fand ich, weil die Original Maxi und so, die ist ja doch etwas mehr.
0: Hat ein bisschen mehr Tempo,
1: ja.
0: Ein

0: Viel mehr Tempo, ja.
1: Gefühlt zumindest.
2: Mehr Punch, hätte ich gesagt.
3: Ja, genau.
2: Gut, vielleicht deswegen Dub-Mix. Wir haben uns gerade gefragt, was Dub in diesem Fall wieder heißen könnte. Ich kenne nur Overdubs.
3: Ja, das deswegen ist eigentlich, wenn du noch irgendwas oben drauf setzt, ne? Ja.
2: Genau. Da kenne ich den Begriff her. Aber vielleicht können uns ja der geneigte Zuhörer hier im Chat aufklären um 23.33 Uhr.
3: Ja, so eine halbe Stunde Zeit hättet ihr noch, um uns da mal zu erleuchten, was das denn bedeutet.
2: Genau. Ich bin sowas von gar, also alles gut.
3: Geht's uns hier nicht anders?
0: Ja, definitiv. Ja.
2: Jo. Und? Was habt ihr noch zu liegen? Also ich habe mal noch einen Track mehr, will ich heute nicht mehr spielen.
0: Ich habe noch Peter Schilling hier liegen. Also zumindest
2: die Vinyl. Den wir erwarten oder einen anderen?
0: Wieso? Gibt es mehrere Peter Schillings?
2: Ich meine den Titel natürlich, oder? Was denkst du denn?
0: Ach so, was erwartest du denn?
2: Gibt, bestimmt gibt es viele, Major Tom natürlich. Es gibt natürlich ohne Ende, ja. Peter Schillings.
0: Ein Titel, den ich sehr mag, wo ich immer dachte, es ist 90er, ist aber gar nicht 90er. The Different Story.
2: Okay, da sagt mir mal gar nichts.
0: Dann drücke ich mal auf Play, oder?
3: Ja, mach mal.
2: Mach mal Play.

0: Der Peter D-Mark, Schilling, ne?
1: Ja. Schilling?
2: Ja.
3: Also ich muss sagen, die Nummer kannte ich so überhaupt nicht von ihm.
0: Also, ja, da haben ganz viele. Da hat der Backvocals Hubert K. zum Beispiel.
2: Ne? Bei Peter Schilling auch?
0: Ja, Peter Schilling hat nur die Refrain gesungen.
2: Oh, okay, ja.
4: Ich habe auch 89 muss das Ding erschienen.
0: Ja, ja, 89, ja.
4: Eruiert. Ja. Also deutlich nach.
0: Wen hast du ruiniert?
4: Dich.
0: Ich ja. mache einen großen Bogen um Kassel.
2: Ihr Lieben, wir haben
4: Umfahrung oder so.
2: 23 Uhr und 41, ich weiß nicht, wo die Zeit hier geblieben ist. 42 jetzt gleich schon. Und das heißt, der Marathon von einer regulären Uhrzeit geht dem Ende entgegen. Und ich weiß jetzt nicht, du hast jetzt gespielt, Jens. Ne?
0: Ja.
2: Markus, du hast noch was auf dem Teller, was du loswerden willst quasi? Also, oder was hast du noch Schönes?
4: Je nachdem, einmal was Flottes und einmal was, was glaube ich, auf den letzten Titel passt. Wo ich sage,
2: okay.
4: Ich so ein bisschen so, ja.
2: Der letzte, okay. Ja. Flott, dann mach den flotten Titel, dann würde ich nochmal flott weitermachen. Wir haben optional eventuell noch, dass wir noch ein bisschen Zugabe machen, aus St. Augustin zumindest, vielleicht 30 Minuten, 45 Minuten, wir gucken mal, zumindest Jens und ich haben da ja gesagt, Malte, guck mal, wie lange er durchhält und das wäre so unsere Option, deswegen starte doch mal die flotte Scheibe.
4: Ich spiel tatsächlich die andere, ich muss dich enttäuschen, weil die heißt nicht Clocks,
2: weißt okay, du, Clocks. Dann mach, wie ja, du.
4: Die Uhren. Ich wollte das Ding unbedingt mal spielen. Weil
2: ja, dann hau rein.
4: Kennt ja sowieso jeder von euch, oder?
2: Gib Gas.
4: Wahrscheinlich zumindest.
2: Also, ja. Kennt, oh. Schön.

0: on the radio von Donna Summer. Finde ich eine wunderbare Schlussnummer für den heutigen Kasseler Beitrag. Und ich schau mal gerade, ob der Max. Jawohl, da ist er.
1: Schnaufpust. Den Kasseler Beitrag hört sich auch so an. So
0: wie, super, oder?
1: Ja? Ja, ist ja schön. Aber schön, dass ihr so komplett dabei wart. Auch Nicole, ne? Also sehr, sehr schön, dass du mitgemacht hast hier auch. Ja. Ne? Ja, genau. Ich weiß nicht, wer es gesagt hat hier im Studio, aber ist die Nicole überhaupt noch schon mal mit auf dem Stream irgendwie aufgetaucht, wenn der Markus gesendet hat? Also ich kann mich nicht erinnern, oder? Also wenn ich nicht
0: schon sehr lange her, sehr, sehr lange her.
1: Okay.
0: Sehr lange.
1: Ja.
0: Ja, da gab es so ein Vorgängerradio, da haben wir das öfter gemacht.
1: Okay.
0: Das ist auch schon echt verdammt lange her.
2: Verdammt lange. Ja, das wäre auch mal Titel.
0: Verdammt lange her, stimmt.
1: Ja. Aber sehr schön. Sehr schön. Also auch wenn nur Tanzen im Hintergrund, also von uns hier Daumen hoch aus dem Studio. Dankeschön. St. Augustin, danke. Vielen Dank euch fürs dabei sein und vielleicht hört ihr noch ein bisschen entspannt im Hintergrund zu, bevor ihr dann entspannt in die Sonntagnacht geht.
2: Ja.
0: So ganz kurz.
1: Ja,
0: ich wünsche euch auch noch viel Spaß, ne, bei der Gartenparty in St. Augustin, ne, also Keller und Garten, ne, wenn ich das jetzt richtig verstanden habe.
1: Ja, es kamen gerade noch ein paar Musikwünsche rein, also wie gesagt, wir machen ein bisschen klappen, Zugabe, oder? Geben wir noch rein jetzt hier.
3: Keller, quasi, und, quasi Keller, ja. Garten, Terrassenparty, hier die ganze Gegend feiert mit.
1: Ja.
3: Überall hier in der Umgebung.
0: Ja, eben, passt schon.
1: Ja.
0: Alles cool. Ja, schön dabei gewesen zu sein. Wünsche euch noch einen schönen Abend. Grüße gehen raus. Auch ja,
2: danke,
0: an,
2: genau. Viel Spaß noch.
0: Chatter,
2: gute Nacht. Ne?
1: Danke euch.
0: Gute Nacht.
1: Tschüss. Gute Nacht. Okay, tschüss. So. Wir sind noch ein bisschen.
0: Goodbye.
1: Goodbye, Kassel. Ciao.
0: Ciao. Die Kassler sagen tschüss.
1: Tschüss.

0: Ah, sehr schöner Track, ne? Guru Josh. Infinity, die Maxi. Sehr schön.
1: Schöne Version, ja.
0: Ja, absolut.
1: Toller Track. Anfang der 90er.
0: Ja.
1: Ja.
0: So ist es. Und machen wir noch ein bisschen, kommen noch ein bisschen was auf die 12.
1: Auf die 12.
0: Das ist frühe 2000er, glaube ich. Blank & Jones.
1: Die sind ja für gute Musik bekannt, ne?
0: Ja.

0: Wir sind hier mittlerweile in der Zugabe vom 15.33.45 Vinylmarathon. Haben wir so auch noch nicht gemacht, glaube ich. Ein bisschen überzogen. Also von daher, aber ein bisschen können wir noch. Nicht mehr allzu lange, ne? Aber 12 Stunden stecken uns ja auch irgendwie in den Knochen. Und weiß nicht, wie es bei dir ist, Jens.
1: Geht so. Noch.
0: Geht noch, geht ja. Noch. Der Jens hat voll Bock. Der ist heiß hier. Heiß wie Frittenfett.
1: Bei 27 Grad.
0: Bei 27 Grad, ja, genau. Ja, mal vielen Dank an den Olli Blum, der uns hier sehr unterstützt heute und ein bisschen neu, ne? Radio Zoom geht ein bisschen mehr jetzt in Twitch rein und ja, vielen Dank für das Sponsoring, was du gerade hier so ein bisschen raushaust und vielen, vielen Dank dafür.

0: So, Jens, was hast du denn da Schönes?
1: Precious Little Diamond.
0: Süßer kleiner Diamant, ne? Fox the Fox.
1: Fox the Fox, genau. Schwert langsam alt, muss immer noch mal drüber nachdenken.

0: Ja, das war's schon.
1: Mhm. Wie, mittendrin?
0: Ja.
1: Mittendrin war der... Nee, du hast den Regler runtergezogen.
0: Du hast was mit dem DJ.
1: Doch müde, wa?
0: Doch müde, ja.

0: Ja, a long, long way, den haben wir auch, sind wir auch heute und gestern vor allen Dingen geschritten. Ne? Ja. 12 Stunden liegen hinter uns, 12,5 mittlerweile und ja, wir sind durch, ne? Wir sind durch und deswegen gibt's jetzt von unserer Seite den letzten Song und schicken euch ins Wochenende und ins Bett.
1: Genau.
0: Ja, ne? Mir hat es viel Spaß gemacht, vor allen Dingen, Jens, schön, dass du hier vor Ort im Studio warst und hattest du denn einen schönen Tag?
1: Auf jeden Fall.
0: Ja, ja. Hat es dir Spaß gemacht?
1: Hat Spaß, macht ja immer das Spaß, egal wo man ist. Ja, das ist
0: wunderbar.
1: Immer was Besonderes, ne? Der Marathon, das ist schon... Macht Spaß.
0: Ja, ja, mir auch, sonst würde ich den ganzen Aufwand hier nicht betreiben.
1: Und, nee, und das ist, was ist schon, viele nicht sehen, das ist nicht wenig.
0: Ist schon, ne? Ist ein bisschen Vorbereitung und Machen und Tun, hast ja gestern gesehen, ne?
1: Ja.
0: Vorgestern, muss man ja schon sagen. Vorbereitung wirklich bis kurz vor Sendestart sind wir zugange und machen noch und schrauben hier noch und da noch und da noch und da noch, damit alles möglichst sitzt und perfekt ist und ja, euch dann da draußen Spaß macht. So, eine Scheibe haben wir noch für euch und dann geht's aber ab in die Haie, ne?
1: Genau.
0: Zumindest für uns.
1: Ja.

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